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0: Guten Morgen, es ist 17:30. Jetzt gibt es Kurznachrichten aus der Region. Im Studio ist der Nicolas Valero. Wegen der anhaltenden Trockenheit gibt es in der Schaffhauser Landwirtschaft grössere Ernteausfälle. Die Situation sei laut Lara Jäckle-Winzler, Geschäftsführerin vom Schaffhauser Bauernverband, prekär. Wegen der Hitze ist unter anderem die Milchleistung zurückgegangen und die Infektionsgefahr bei den Kühen gestiegen. Der Ernteausfall hat für die Landwirtschaft finanzielle Auswirkungen. Die Endliteraturboote vom Neuhauser Eckbauverein gehen in die 11. Runde. Am Sonntag, 23. August, gibt es wieder Vorlesungen aus verschiedenen Büchern auf dem Boot auf dem Rhein. Zu Gast sind 4 Autorinnen und Autoren: Ruth Bollinger, Angelique Bildner, Matthias Ackeret und der Benny Turnherr. Die Fahrt der 4 Boote startet im Rheinfallbecken im Schlüsselwürth und dauert jeweils 75 Minuten. Und noch zum Sport: Die Andelfinger Stabhochspringerin Angelika Moser hat ihren Europameistertitel erfolgreich verteidigt. Sie hat gestern an der Leichtathletik EM in Birmingham Gold geholt. Dabei ist sie über eine Höhe von 4,80 Meter gumpet und hat bis dahin jede Stufe im ersten Versuch geschafft.
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0: Auch heute ist das Wetter in der Region Schaffhausen wieder sonnig und trocken und sehr heiß. Wir starten schon warm im Tag in der Region Schaffhausen. Jetzt aktuell um die 15 Grad auf dem Land. In der Stadt haben wir etwa 19 Grad. Am Nachmittag werden dann bis um die 36 Grad erwartet. Gewitter dürfte es heute keine geben. So, zum Wetter runter, kurz aus der Region. Jetzt gibt es nochmal Musik bis um 6 Uhr. Und dann geht es auch schon los mit dem Morgenshow. Dann mit dem Samuel Peter.

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1: Am Mikrofon ist der Fabian Weber. Guten Morgen. Die anhaltende Trockenheit setzt den Bäumen zu. Die Suva warnt davor, dass Äste plötzlich abbrechen können, auch wenn ein Baum gesund aussieht. Iris Wippig mit den Einzelheiten.
2: Vor allem Buchen und andere Laubbäume sind vor der Trockenheit geschwächt. Darum kommt es häufiger vor, dass Äste einfach so abbrechen. Teilweise sogar ganze Baumkronen. Das schreibt die Schweizerische Unfallversicherungsanstalt Suva. Solche Spontanabbrüche sind zuletzt vor allem im Mittelland und auf dem Juraburger vermehrt vorkommen. Man müsste aber

0: trotz dieser Gefahr nicht auf Waldspaziergänge verzichten, erklärt Suva. Sie empfiehlt aber, aufmerksam zu bleiben im Wald und Warnhinweise zu beachten. Unter grösseren Bäumen sollte man zudem nicht unnötig lang Pause machen. Und wenn es stürmt, lieber gar nicht in den Wald gehen.
1: Nahe der englischen Stadt Lewes in der Grafschaft East Sussex ist ersten Erkenntnissen zufolge ein Zug entgleist. 150 Menschen seien während des Unfalls an Bord gewesen, teilte der für die Südostküste zuständige Rettungsdienst auf Facebook mit. Zwei Menschen seien ernsthaft verletzt worden, 9 weitere leicht. Mehrere Patienten seien in Spitäler gebracht worden. Den Angaben nach soll es kurz vor 16 Uhr Ortszeit zu dem Vorfall gekommen sein. Bilder in britischen Medien und Luftaufnahmen eines Helikopters der BBC zeigten mehrere umgekippte Waggons. Wie es zu dem Vorfall kommen konnte, ist zurzeit noch unklar. Weiter mit Sport, Leichtathletik. Angelika Moser hat sich in Birmingham zur Europameisterin im Stabhochsprung gekrönt. Damit hat die Zürcherin ihren Europameistertitel erfolgreich verteidigt. Gestern Abend überquerte sie die Höhe von 4,80 Meter, um erneut die Goldmedaille im Stabhochsprung zu gewinnen. Die 28-jährige Moser hat somit bereits 6 Medaillen an Großanlässen gewonnen. Und eine weitere Medaille kommt aus dem Schwimmen. Noé Ponti gewann an der Europameisterschaft in Paris die Bronzemedaille. Der Tessiner schwamm beim Rennen über 100 Meter Schmetterling auf den 3. Rang. Nach der Enttäuschung im Rennen über 50 Meter Schmetterling, als Ponti beim Eintauchen die Schwimmbrille verlor, konnte er sich nun mit der Bronzemedaille über die 100 Meter trösten.
2: Jetzt noch geht es 3:03. Schönen guten Morgen miteinander. Jetzt gibt es noch die News aus der Region in der Kurzfassung mit dem Nicolas Valier.
3: Wegen der anhaltenden Trockenheit gibt es in der Schaffhauser Landwirtschaft grössere Ernteausfälle. Die Situation sei laut Lara Jäckle-Winzeler, Geschäftsführerin vom Schaffhauser Bauernverband, prekär. Wegen der Hitze ist unter anderem die Milchleistung zurückgegangen und die Infektionsgefahr bei den Kühen gestiegen. Der Ernteausfall hat für die Landwirtschaft finanzielle Auswirkungen. Dann die Literaturboote vom Neuhauser Rebbauverein gehen in die 11. Runde. Am Sonntag, 23. August, gibt es wieder Vorlesungen aus verschiedenen Büchern auf dem Boot auf dem Rhein. Zu Gast sind 4 Autorinnen und Autoren, Ruth Bollinger, Angelique Bildner, Matthias Ackret und Benny Turnherr. Die Fahrt von den 4 Booten startet im Rheinfallbecken beim Schlüsselwörth und dauert jeweils 75 Minuten. Und in der Schaffhauser Webergasse gibt es ab heute eine neue Kunstausstellung. In der Galerie zu Gegenwartskunst werden die Arbeiten von Helen Reif, Susan Zimmermann und Alfred Wüger vorgestellt. Zu sehen gibt es Fotografien, Fundstücke aus der Pflanzenwelt und Kunstwerke aus außergewöhnlichen Materialien. Die Ausstellung läuft bis zum 6. September.
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2: Es ist heute sonnig und wird sehr heiß. Temperaturen erreichen höchstwerte um die 36 Grad. Und im Moment haben wir schon so 14 bis 19 Grad in der Region Schaffhausen. Das Wochenende startet dann sehr sonnig. Morgen Abend und am Sonntag ist es dann aber wechselhaft mit teils Regen und Gewitter. Keine Störungsmeldungen auf unserem Radar. Mehr oder weniger rund sollte es laufen. Wir wünschen ganz eine gute und sichere Fahrt.
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2: Das ist der Start in die Freude von Freitagsmorgenshow mit dem Schlusssport Richtung Wochenende. Schönen guten Morgen miteinander. Und wir feiern natürlich als erstes in dieser Sendung eine EM-Goldmedaille von gestern Abend. Wie vorher in den News gehört, Andelfinger Stabhochspringerin Angelika Moser springt gestern Abend so hoch, dass ihre grössten Konkurrentinnen nicht nachmachen. Und nach einem gescheiteren Versuch von der Konkurrenz ist klar, Angelika Moser kann ihren Stabhochsprung-EM-Titel verteidigen. So hat die Entscheidung im SRF tönt.
6: Und es ist kein Angriff, der von Erfolg gekrönt ist, Angelika
7: Moser.
6: Angelika,
7: ja,
6: ist Europameisterin.
2: Was die frischbachli, zweifache Stabhochsprung Europameisterin dazu sagt. Ein Blick auf den heutigen EM-Tag aus Schweizer Sicht, das gibt es gerade in gut 7 Minuten da bei uns am Mikrofon. Das ist der Samuel Peter. Ich wünsche ganz einen guten Start in den Freitagmorgen hinein.

0: Roxette pfeift uns da wach an dem Freitagmorgen mit ihrem Joyride. 6:12 haben wir es. Schönen guten Morgen miteinander. Schweiz darf sich seit gestern Abend über eine zweite Goldmedaille freuen an der Leichtathletik-Europameisterschaft in England. Und zwar dank der Andelfinger Stabhochspringerin Angelika Moser. Sie springt das einzige über 4,80 Meter und verteidigt so ihren Titel. Anders als in Rom vor 2 Jahren, wo sie auf der Anfangshöhe 2 Fehlversuche hatte, ist es gestern Abend für die Angelika Moser ziemlich perfekt gelaufen. Vor über 20'000 Zuschauern im Stadion schafft sie jede Höhe im ersten Versuch, inklusive einem Siegessprung über 4,80 Meter.
1: Angelika Moser, die 4,80.
2: Yes! Yes!
1: Angelika Moser schafft die 4,80, setzt sich an die Spitze dieses Wettkampfs.
0: Weil ihre Konkurrentin nachher scheitert, gibt es für Angelika Moser die zweite EM-Stabhochsprung-Goldmedaille in Serie. Sie ist bei dem Wettkampf nicht durchmarschiert, sondern sozusagen schon fast durchgeflogen, wie sie im SRF gesagt haben.
3: Nein, es war ein super Wettkampf. Viel mehr kann ich gar nicht sagen. Also ich bin mega zufrieden, wie es gelaufen ist. Vor allem, ich habe gar nie bei mir in den zweiten Versuch gegangen. Und von dem her, wirklich ein super Wettkampf. Ich bin mega happy, den Titel zu verteidigen. Und ja, macht mega, mega Spass.
0: Hoffentlich macht es Spass so. Also. Auch wenn es nicht die erste grosse Goldmedaille ist, sage ich dir schon auch noch ein bisschen speziell.
3: Auch weil ich halt so ein bisschen als Mitfavoritin angetreten bin, als Titelverteidigerin, darum auch ein bisschen mehr unter Druck gestanden bin. Die in Rom ist ein bisschen überraschender gekommen, aber ja, nicht weniger speziell die jetzt. Die Saison war eigentlich super gewesen bis Paris und dann habe ich dort ein bisschen einen Kampfes gemacht und meine Bänder angerissen. Aber dass ich es jetzt gleich auch wieder auf die Reihe bekommen bis dahin, ist halt mega, mega cool und zeigt, dass es eigentlich eine richtig coole Saison ist.
0: Richtig coole Saison. Das findet auch ihre Trainer, der Adrian Rotenbühler, der im SRF erzählt, warum dass es der Angelika Moser so gut läuft im Moment.
4: Ja, also jetzt schon in den letzten 2 Wochen war es sehr, sehr souverän im Training. Es hat sich alles in die richtige Richtung entwickelt. Ich liebe Konstanz, Kontinuität, das liebe ich und das hat sie gezeigt. Und dann kommt auch so ein Weg an den Stand, einfach aus einer absoluten Sicherheit raus können springen. Und wirklich ein unglaublich souveräner Auftritt von der Angelika.
0: Die Angelika Moser gewinnt gestern Abend also EM-Gold und verteidigt ihren Titel im Stab Hochspringen. Heute steht an der Leichtathletik EM unter anderem der Finale über 800 Meter von der Frauen vom Programm, wo gerade 3 Schweizerinnen mit dabei sind. Oder auch der 200 Meter Finale der Männer ist dann heute Abend, wo auch 2 Schweizer um eine Medaille mitrennen. Unter anderem natürlich auch der Titelverteidiger, der Timothy Mumenthaler. Die Leichtathletik EM in England, die geht noch bis und mit am Sonntag.

0: Beatles mit ihrem All You Need Is Love da auf Radio Muno zum Start in Freitag. Schönen guten Morgen miteinander, 20 Minuten um 6 Uhr haben wir's. Wir sind im Schlusssport von einer sehr sonnigen und warmen Woche und auch heute gibt's noch mal richtig Sommerwetter, bevor es am Wochenende dann wieder ein bisschen nass kann werden.
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0: Regenwetter heute wahrscheinlich noch kein Thema. Es gibt Sonne und heiß. Ralf Rickli vom Meteotest.
2: Das macht ganz rasch. 18 Grad Schaffhausen, jetzt 14 Hallau, zeigt eine klare Nacht. Haben wir Sternenhimmel, wunderschönen Morgen mit diesen Temperaturunterschieden. Sobald man ein bisschen höher kommt, ist es wärmer. Der Rötlibergs beispielsweise hat 25 Grad. Jetzt schon. Der ist noch in dieser warmen Restluft drin. Und die Temperatur geht in Schaffhausen und Umgebung den Vormittag zackig ob sie. Dann am Nachmittag rund um Schaffhausen grössere Wolkentürme, wenig Wind. Die bleiben einfach stehen. Voraussichtlich ist auch der Nachmittag und der Abend trocken und warm.
0: Am Wochenende gibt es dann so ein bisschen in zwei Teilen, sage ich mal. Zuerst mal geht es eher noch freundlich los, bevor es dann eben kann Regen und Gewitter geben kann.
2: Ja, heute Nachmittag gibt es ja im Jura und im Schwarzwald gibt's schon rechte Wolkentürme wie der Voralpen, die zerfallen in der Nacht zum Teil, gehen in die Breite. Und dass in die Breite gehen, hat zur Folge, dass wir morgen Morgen schon Wolkenfelder rüberkommen. Vielleicht einmal ein paar Tröpfe aus diesen Wolkenfeldern raus schon am frühen Morgen. Sonst aber trocken am Vormittag, auch am Nachmittag weitgehend trocken. Einzelne Wolkenfelder wandeln sich in wie Wolkentürme um und das könnte dann rund um Schaffhausen einmal ein Gewitter oder eine Schütte Regen geben. In Schaffhausen selber und auch im Klecki wahrscheinlich noch trocken am Samstag. Zeitenweise Böige, Wind aus diesen Gewitterhäusern in der Umgebung. Dann am Sonntag, Vormittag veränderlich bewölkt, voraussichtlich trocken. Am Nachmittag grössere Wahrscheinlichkeit für Regen und für Gewitter. Schwergewicht von den Gewittern am Abend und in der Nacht auf den Samstag. Und Temperatur noch knapp 30 Grad.
0: Also mit Gewitter geht wahrscheinlich die Woche zu Ende. Heisst das auch, mit Gewitter geht die neue Woche dann weiter?
2: Die neue Woche fängt mit Regen an. Wir haben viele Wolken in der Nacht auf dem Montag und am Montag selber ausgelöst durch kühlere Luft, aus Nordwesten reinkommt, endlich mal Regen. Die Mengen, ja, wahrscheinlich bescheiden, vielleicht 10 mm, stellenweise ein bisschen mehr bis am Montagmittag, am Montagnachmittag. So solala, wechselnd bewölkt, zum Teil noch ein bisschen Regen. Dienstag Mittwoch wieder plein Soleil und knapp 30 Grad.
0: Das ist der Ausblick auf das Wetter der nächsten Tag. Heute mit dem Ralf Rickli vom Meteotest.
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0: Alida singt im Robin Schulz Song In Your Eyes, da gehört bei Radio Monat in der Morgenshow. 6:30 ist es jetzt. Darum gibt es jetzt kurz eine musikalische Pause dafür Regionalnachrichten mit dem Nicolas Valero.
1: Die anhaltende Trockenheit sorgt für erhebliche Ernteausfälle in der Schaffhauser Landwirtschaft. Das sagt die Geschäftsführerin des Schaffhauser Bauernverbandes, Lara Jäckle-Winzeler, im Interview mit Radio Monat.
2: Die Weizenernte ist schon durch. Da kann man sagen, von der Qualität her ist es gut gewesen, aber die Quantität hat einfach gefällt, die Menge. Und der Bauer verdient am Schluss halt das Geld, indem er Menge kann abgeben kann. Und da ist da ja einfach ausbleibend gewesen.
1: Die Situation sei momentan im ganzen Kanton prekär, wenn auch der Rajat etwas mehr Niederschlag wie der untere Kantonsteil erhielt. Weiter seien in diesem Jahr die Kartoffeln sehr klein ausgefallen, weil das nötige Wasser für die Bildung der Knollen fehlte. Auch aktuell läuft die Ernte des Silomais, obwohl ursprünglich Körnermais geplant war. In der Milchwirtschaft ist wegen der Hitze die Milchleistung zurückgegangen und die Infektionsgefahr für Kühe gestiegen. Für Bauern aus der Region Schaffhausen bedeuten die Ernteausfälle ein großes finanzielles Risiko. In der Galerie für Gegenwartskunst in Schaffhausen startet heute eine neue Ausstellung mit Werken von drei Kunstschaffenden. Gezeigt werden Arbeiten von Helen Reif, Susanne Zimmermann und Alfred Wüger. Im Zentrum der Ausstellung steht die Natur, wie Co-Ausstellerin Helen Reif gegenüber Radio Monat mitteilte. Dabei arbeiten die drei Kunstschaffenden mit unterschiedlichen Materialien und Ausdrucksformen. Reif verbindet Fotografien mit Texten, Zimmermann arbeitet mit Fundstücken aus der Pflanzenwelt und Wüger und unter anderem mit Knochen, Holz und Metall. Gestern fand die Vernissage statt. Die Ausstellung in der Webergasse dauert bis zum 6. September. Die kantonale Volksinitiative für mehr Nachtruhe am Flughafen Zürich ist zurückgezogen worden. Das berichtet heute der Landbote. Die Initiative forderte eine verbindliche Nachtruhe von 23 Uhr bis 6 Uhr morgens. Damit sollte auch das heutige Zeitfenster für verspätete Flüge bis 23.30 Uhr gestrichen werden. Der Zürcher Kantonsrat hatte die Initiative Mitte Juni deutlich abgelehnt und stattdessen einen Gegenvorschlag angenommen. Dieser sieht unter anderem finanzielle Konsequenzen für verspätete Flüge vor. Innerhalb des Initiativkomitees führte der Rückzug zu Unstimmigkeiten. Die Bürgerorganisation Fluglärm Solidarität kritisierte den Entscheid, während der ebenfalls beteiligte Verein Fair in Air den Gegenvorschlag als tragfähigen Kompromiss bezeichnet. Und noch zum Sport. Die Andelfinger Stabhochspringerin Angelika Moser hat ihren Europameistertitel erfolgreich verteidigt. Moser gewann gestern Abend an der Leichtathletik EM in Birmingham die Goldmedaille. Sie übersprang eine Höhe von 4,80 Meter und meisterte bis dahin jede Höhe im ersten Versuch. Für die 28-Jährige ist es bereits die 6. Medaille an einem internationalen Titelkampf bei der Elite. Für die Schweiz ist es die 3. Medaille an der laufenden Europameisterschaft.
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0: Heute sonnig und sehr heiß wird es. Temperaturen bis etwa um die 36 Grad gibt es. Und aktuell haben wir Wert so im Sendergebiet 14 bis 19 Grad. Das Wochenende startet dann zuerst noch relativ freundlich. Im Verlauf des Morgens noch immer mehr Wolken, die aufziehen. Und so kann es dann morgen Abend und auch am Sonntag teils Regen oder Gewitter geben. Keine Störungsmeldungen haben wir auf unserem Verkehrsradar. Und in dem Moment, wo ich es sehe, sehe ich so ein grünes Leuchten. Aber immer noch keine Ahnung, hat das Update gegeben. Aber ein Update ohne Meldungen. Ich wünsche allen unterwegs ganz eine gute und vor allem eine sichere Fahrt.
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0: Auf dem Schaffhausen Frohnwagenplatz Rambazamba. Teils gewisse Standaktionen, wo man sich fragt, was soll das? Gestern war eine ganz gute Aktion gewesen, und so ein pinker Container, der auf dem Frohnwagenplatz gestanden ist, ist ein Teil von einer nationalen Aktion gegen Brustkrebs. Der Pink Cube ist nichts anderes als ein ärztliches Beratungszimmer auf Retter. Die Aktion liegt ihr sehr am Herzen, sagt Leiterin von Pink Cube Test Your Breast, Susanne Tost.
6: Ich möchte unbedingt, dass die Frauen wissen, was die Früherkennung von Brustkrebs bedeutet, dass sie die Früherkennungsuntersuchung kennen und diese auch wahrnehmen.
0: Wie so Brustkrebsaufklärung nötig ist und wie die Vorsorge genau aussieht, das ist ein ausführliches Thema da bei uns. Gerade gut 7 Minuten. Am Mikrofon Samuel Peter. Ganz einen guten Morgen wünsche ich.

Udo Jürgens. Gestern war es noch Liebe. Da gehört zum Start im Freitag auf Radio Mono. Schönen guten Morgen miteinander. Jetzt wird es dann gerade 18 Minuten vor der 7.

0: Starts in Freitag. Schönen guten Morgen miteinander. Unter den Frauen ist Brustkrebs die häufigste Krebserkrankung. Trotzdem müssen viele Frauen nicht genug über die Krankheit und vor allem auch über gute Vorsorge Bescheid. Um das Bewusstsein unter den Frauen, aber auch den Männern zu stärken, das war gestern auf dem Frontwagplatz die Aktion Pink Cube gewesen. Was es da damit auf sich hat, das weiss unsere Reporterin Jolanda Guzman. Sie ist gestern Morgen auf dem Frontwagplatz vorbeischauen.
1: Zum zweiten Jahr auf ein Ende ist die Aktion Pink Cube Test Your Breast auf Schaffhausen gekommen. Ein riesiger, pinker, klimatisierter Container dient bei dieser Aktion als ärztliches Beratungszimmer auf Rädern. Jeder kann da vorbeikommen, egal ob Frau oder Mann, sagt die Leiterin vom Pink Cube Test Your Breast, Susanne Tust.
2: Wir haben in unserem pinken Beratungszimmer die Gynäkologin und eine Breastscanner. Die machen eine persönliche Beratung, bieten der Frau eine Tastuntersuchung der Brust an und zeigen der Frau, wie sie die Brust selbst abtasten kann. Vor dem Pink Cube haben wir andere medizinische Fachpersonen, die über Früherkennung informieren, die sagen, warum die Vorsorge so wichtig ist, welche Vorsorge in welchem Alter empfohlen ist.
1: Ziel der Aktion 6 aufzuklären. Dadurch, dass das Team von Freiwilligen zumindest in der Stadt präsent und ansprechbar ist, sei es einfach zugänglich. Das ist wichtig, um die Leute abzuholen. Dass die Aktion Pink Cube auch Leben verändern kann, zeigt das Beispiel aus dem letzten Jahr. Laut der Leiterin vom Brustzentrum von der Spitäler Schaffhausen, der Deborah Admati, haben sich letztes Jahr 42 Frauen die Brust abtasten lassen.
3: Bei 4 Personen haben wir wirklich einen Befund gehabt, wo wir auch empfohlen haben, dass man den weiter untersuchen lässt. Und bei einer Patientin haben wir tatsächlich einen Brustkrebs gefunden und haben den bei uns am zertifizierten Zentrum am Kantonsspital können therapieren. Und sie ist jetzt in der Nachsorge im Moment.
1: Das sind zwar gute Nachrichten für die betroffene Frau. Ihr Leben ist aber durch die Diagnose umkrempelt worden. Das Brustabtasten, das ist etwas, was sie darum jeder Frau, ob jung oder alt, ans Herz legt.
3: Das Abtasten tue ich jeder Frau ab der Jugend empfehlen. Und Brust wird sich am Anfang auch noch verändern im Laufe der Zeit. Aber das Abtasten und das regelmäßige zum Gynäkolog gehen, ist ab 18, 20, was auch immer, empfohlen.
1: Männer können ihren Partnerinnen helfen beim Abtasten. Ältere Frauen wird aber noch zu einer weiteren Untersuchung geraten. Ein Mammographie-Screening. Im Kanton Schaffhausen hätte das Screening-Angebot eigentlich letzten Herbst eingeführt werden. Das ist aber nicht passiert, das wegen Streitigkeiten und Entschädigungen. Darauf aber hat es grossen Protest und Druck aus der Bevölkerung und der Politik gegeben. Jetzt ist klar, spätestens Anfang nächstes Jahr kann das Mammographie-Screening-Programm im Kanton Schaffhausen losgehen. Vielleicht noch Ende 2026. Das zur Freude vom Reto Mittler, einem Leiter vom Gesundheitsamt vom Kanton Schaffhausen.
4: Es war ein sehr harziger Weg bis dahin. Es hat verschiedene Vorstöße gegeben, politisch, aber auch sonst ist es schon ein langer Weg gewesen, der schon eigentlich vor etwa 4 Jahren gestartet ist. Und dass es jetzt endlich so weit ist, nachdem es letztes Jahr sistiert werden musste und jetzt knapp ein Jahr später schon die Einführung möglich ist, ist sehr positiv und freut mich extrem.
1: Aktuell sind die Spitäler Schaffhausen noch zumindest in den Vorbereitungen. Wenn dann alles parat ist, können neu alle Frauen ab 50 alle 2 Jahre ins Radiologiezentrum Posthof Neuhausen für eine Brustuntersuchung gehen. Das Ganze ist für die Frauen bis auf den Selbstbehalt gratis. Das Ziel ist, dass sich möglichst alle Frauen untersuchen lassen. Denn es gilt, je früher der Krebs gefunden wird, desto besser die Chance auf Heilung.
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0: Am Freitag mit Europe. Und dann mit dem Final Countdown. Da freut die Monate in der Morgenshow. Schönen guten Morgen miteinander, genau 9 Minuten noch und dann ist es 7 Uhr und die ganze Woche, da gibt es jeweils vor der 7 Uhr ein paar Worte zum Start in den Tag. So jetzt das letzte Mal vom Spitalseelsorger Sebastian von Palitzki.
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2: Heute ist ein ganz besonderer Tag in unserer Comicwoche. Heute, vor genau 100 Jahren, am 14. August wurde der große Schöpfer René Goscinny geboren. Zum Abschluss besuchen wir den weisen Druiden Miraculix. René Goscinny war im Hintergrund selbst wie ein weiser Druide. Er mischte jene Geschichten zusammen, die uns bis heute Lachen und Trost schenken. Doch während er Millionen erfreute, rieb er sich selbst fast auf. Er schrieb an mehreren Erfolgsserien gleichzeitig und musste pausenlos neue Ideen abliefern, um die Erwartungen aller zu erfüllen. Dieser Druck brannte ihn aus. Und so starb er, viel zu früh. Seine Figur Miraculix weiß, was ihr Schöpfer im echten Leben vielleicht zu selten tat. Er ruht völlig in sich. Wenn das gallische Dorf in Panik verfällt, zieht er sich in die Stille zurück. Dort braut er in aller Ruhe den Zaubertrank, der seinen Freunden Kraft gibt. Das lässt mich auf meinen eigenen Alltag blicken. Wenn der Druck wächst, die Aufgaben sich türmen und die Erwartungen anderer mich erschöpfen, brauche auch ich dringend eine Quelle der Kraft. Beim Propheten Jesaja finde ich eine wunderbare Zusage. Er, Gott, gibt dem Müden Kraft und dem Kraftlosen verleiht er große Stärke. Mein persönlicher Zaubertrank ist die Stille oder ein Moment des Gebets. Ich nehme mir für heute vor, mich wie Miraculix ein wenig zurückzuziehen, um bei Gott innerlich aufzutanken. Kommen Sie gestärkt ins Wochenende.
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3: Am Mikrofon ist der Fabian Weber. Guten Morgen. Die anhaltende Trockenheit setzt den Bäumen zu. Die Suva warnt davor, dass Äste plötzlich abbrechen können, auch wenn ein Baum gesund aussieht. Iris Wippig mit den Einzelheiten.
4: Vor allem Buchen und andere Laubbäume sind vor der Trockenheit geschwächt. Darum kommt es häufiger vor, dass Äste einfach so abbrechen. Teilweise sogar ganze Baumkronen. Das schreibt die Schweizerische Unfallversicherungsanstalt Suva. Solche Spontanabbrüche sind zuletzt vor allem im Mittelland und auf dem Jurabogen vermehrt vorkommen. Man müsste aber trotz dieser Gefahr nicht auf Waldspaziergang verzichten, erklärt Suva. Sie empfiehlt aber, aufmerksam zu bleiben im Wald und Warnhinweise zu beachten. Unter grösseren Bäumen sollte man zudem nicht unnötig lange Pause machen. Und wenn es stürmt, lieber gar nicht in den Wald gehen.
3: Nahe der englischen Stadt Lewes in der Grafschaft East Sussex ist ersten Erkenntnissen zufolge ein Zug entgleist. 150 Menschen seien während des Unfalls an Bord gewesen, teilte der für die Südostküste zuständige Rettungsdienst auf Facebook mit. Zwei Menschen seien ernsthaft verletzt worden, 9 weitere leicht. Mehrere Patienten seien in Spitäler gebracht worden. Den Angaben nach soll es kurz vor 16 Uhr Ortszeit zu dem Vorfall gekommen sein. Bilder in britischen Medien und Luftaufnahmen eines Helikopters der BBC zeigten mehrere umgekippte Waggons.

0: Wie es zu dem Vorfall kommen konnte, ist zurzeit noch unklar. Weiter mit Sport, Leichtathletik. Angelika Moser hat sich in Birmingham zur Europameisterin im Stabhochsprung gekrönt. Damit hat die Zürcherin ihren Europameistertitel erfolgreich verteidigt. Gestern Abend überquerte sie die Höhe von 4,80 Meter, um erneut die Goldmedaille im Stabhochsprung zu gewinnen. Die 28-jährige Moser hat somit bereits 6 Medaillen an Großanlässen gewonnen. Und eine weitere Medaille kommt aus dem Schwimmen. Noé Ponti gewann an der Europameisterschaft in Paris die Bronzemedaille. Der Tessiner schwamm beim Rennen über 100 Meter Schmetterling auf den dritten Rang. Nach der Enttäuschung im Rennen über 50 Meter Schmetterling, als Ponti beim Eintauchen die Schwimmbrille verlor, konnte er sich nun mit der Bronzemedaille über die 100 Meter trösten.
1: Jetzt sind 3 Minuten ab 7 Uhr. Jetzt gibt es die News aus der Region in der Kurzfassung mit dem Nicolas Valero.
2: Wegen der anhaltenden Trockenheit gibt es in der Schaffhauser Landwirtschaft grössere Ernteausfälle. Die Situation sei laut Lara Jäckle-Winzeler, Geschäftsführerin vom Schaffhauser Bauernverband, prekär. Wegen der Hitze ist unter anderem die Milchleistung zurückgegangen und die Infektionsgefahr bei den Kühen gestiegen. Die Ernteausfälle hat für die Landwirtschaft finanzielle Auswirkungen. Die Endliteraturboote vom Neuhauser Rap-Bauverein gehen in die 11. Runde. Am Sonntag, 23. August, gibt es wieder Vorlesungen aus verschiedenen Büchern auf dem Boot auf dem Rhein. Zu Gast sind 4 Autorinnen und Autoren, die Ruth Bollinger, die Angelique Bildner, der Matthias Adkrekt und der Benny Turnherr. Die Fahrt von 4 Booten startet im Reifalbeck im Schlüsselwörth und dauert jeweils 75 Minuten. Und in der Schaffhauser Webergasse gibt es ab heute eine neue Kunstausstellung. In der Galerie zur Gegenwartskunst werden die Arbeiten von Helena Reif, Susanne Zimmermann und Alfred Wüger ausgestellt. Zu sehen gibt es Fotografien, Fundstücke aus der Pflanzenwelt und Kunstwerke aus außergewöhnlichen Materialien. Die Ausstellung läuft bis zum 6. September.
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1: Sonnig und heiß, das ist das Wetter von heute. Die Temperaturen erreichen wahrscheinlich Höchstwerte von um die etwa 36 Grad. Und aktuell haben wir schon Werte so zwischen 14 und gut 18 Grad. Das Wochenende, das startet dann auch zuerst sonnig morgen. Aber im Verlauf von morgen gibt es dann immer mehr und mehr Wolken. Morgen Abend und auch am Sonntag kann es dann Regen oder Gewitter geben. Nichts melden von Strasse und Schiene. Keine Störungsmeldung haben wir von unserem Radar. Wünsche allen unterwegs, dass es so bleibt und ganz eine gute Reise ans Ziel.
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1: Burgund Park, das Neuhausen, soll günstiger werden. Er soll neu nur noch ein bisschen mehr als 3 Millionen Franken kosten. Ursprünglich war mal ein Park von 4,7 Millionen Franken geplant. Das Projekt ist aber vor einem Jahr von der Neuhauser Stimmbevölkerung abgelehnt worden. Seit gestern gibt es jetzt ein neues Projekt. Und wenn das mal alles nach Plan läuft, dann soll der neue Park zusammen mit einem Pflegezentrum in etwa 5 Jahren eröffnet werden. Das sagt der Neuhauser Gemeindepräsident Felix Tenger.
6: Zuerst gibt es natürlich den politischen Prozess. Die Wahlanlage wird jetzt im Einwohnerrat entsprechend überwiesen. Dann gibt es noch anschließende Volksabstimmung. Dann braucht es natürlich die ganze Planung und Auflagen. Eröffnung gehen wir davon aus, der wird gegen Mitte, Ende 2031 der Fall sein.
1: Mehr Details über die neuesten Pläne zu der Burgunwiese zu Neuhausen gibt es da bei uns zusammengefasst, gerade in gut 7 Minuten. Am Mikrofon, da ist der Samuel Peter. Und ganz einen guten Start in Freitagmorgen hinein.

0: 12 Minuten ab dem 7. ist es jetzt ganz genau. Burgunwies jetzt Neuhausen soll es ein neues Pflegezentrum geben und neben dem Pflegezentrum soll es noch auch einen Park geben. Das hat die Neuhauser Stimmbevölkerung im Juni in einem Grundsatzentscheid beschlossen und seit gestern ist jetzt klar, wie viel das der neue Park soll kosten. Ein bisschen mehr als 3 Millionen Franken möchte Neuhausen ausgeben. Was geplant ist auf der Burgunwiese, hat der Jimmy Sauter zu Neuhausen angefragt.
1: Felix Denger, Sie sind der Gemeindepräsident von Neuhausen. Jetzt hat der Gemeinderat zwei Vorlagen zu der Zukunft der Burgunwiese veröffentlicht. Reden wir zuerst über das Pflegezentrum, das auf der Burgunwiese gebaut werden soll. Verantwortlich für den Bau des Pflegezentrums ist ja dann die Organisation Alterszentrum und Spitex Neuhausen. Die Gemeinde muss aber einen Teil von der Burgunwiese, der ja ihr gehört, an die Organisation abgeben. Was ist da genau geplant?
2: Also Burgunwiese ist ja ein grosser Platz, den wir haben, mitten im Zentrum. Das ist über 14'000 Quadratmeter und wir wollen da zwei Teile. Auf dem einen Teil wenn wir ein Pflegezentrum und auf dem anderen Teil, wenn wir einen Park machen, innerhalb 1000 Quadratmeter. Das ist ja der Wille vom Volk. Da hat am 14. Juni ja entschieden, das ist ja in die Verfassung aufgenommen worden, dass wir da entsprechend so sollen in die Wege leiten.
1: Das heisst, jetzt muss ein Baurechtsvertrag abgeschlossen werden, oder? Mit der Organisation Alterszentrum und Spitex Neuhausen. Wie sieht denn der Vertrag aus?
2: Das ist richtig, es braucht einen Baurechtsvertrag, weil der Landtag gehört in der Gemeinde. Da geben wir im Baurecht an die öffentlich-rechtliche Anstalt ab. Das ist auf 99 Jahre, ist da entsprechend festgelegt. Da haben wir eine entsprechende Schätzung machen lassen und haben dann einen jährlichen Baurechtszins von etwa 65'000 Franken festgelegt.
1: Wie sieht der Zeitplan aus? Wann könnte das Pflegezentrum gebaut werden?
2: Also zuerst gibt es natürlich den politischen Prozess. Die Vorlage wird jetzt im Einwohnerrat entsprechend überwiesen. Dann gibt es nach anschließend eine Volksabstimmung. Dann braucht es natürlich die ganze Planung und Auflagen. Das ist 28, 29 wird der Fall sein. Dann die Realisation 29, 30, 31, Eröffnung. Gehen wir davon aus, das wird gegen Mitte, Ende 2031 der Fall sein.
1: Dann reden wir noch ein bisschen über den Park, der auch gebaut werden soll, neben dem Pflegezentrum. Wie unterscheidet sich jetzt der neue Park, der da geplant ist, von dem, der letztes Jahr von der Stimmbevölkerung abgelehnt worden ist?
2: Also wir haben jetzt weniger Platz zur Verfügung. In dem abgelehnten Projekt vom letzten Jahr, der ist ja in einem breiten Mitwirkungsprozess erarbeitet worden, der hat auch sehr hohe Qualitäten. Da sind wir eigentlich nach wie vor überzeugt. Man hat auch in den ganzen oder im Abstimmungskampf hat man eigentlich nie irgendetwas gehört, dass der Park so schlecht sein, sondern es war wirklich eher der Preis das Thema gewesen. Plus nachher einfach auch die Kombination mit dem Pflegezentrum, wo nicht möglich war. Und darum haben wir versucht, die beiden Sachen an und für sich miteinander zu kombinieren. Also einerseits Pflegezentrum und andererseits haben wir auch durch die Reduktion natürlich entsprechend eine Preisreduktion hergebracht. Wir sind jetzt bei 3.150.000 Franken, wo wir für die Realisation drin haben.
1: Zum Schluss, Felix Denger, das Parlament und auch die Stimmbevölkerung müssen nochmal abstimmen über die Zukunft der Burgunwiese. Was stimmt Sie optimistisch, dass sowohl der Einwohnerrat wie auch die Stimmbevölkerung Ja sagen jetzt zu diesen Plänen vom Gemeinderat?
2: Also einerseits hat die Bevölkerung wirklich klar zum Ausdruck gebracht, ja, wir wollen das Pflegezentrum und den Park, da müssen wir es entsprechend umsetzen. Und ich bin überzeugt, dass beide Projekte sehr hohe Qualitäten haben, die schlussendlich sowohl das Parlament wie auch die Stimmbevölkerung wird überzeugen.
0: Das sagt der Neuhauser Gemeindepräsident Felix Denger. Noch in diesem Monat, am 27. August, da wird das Parlament von Neuhausen über die Zukunft der Burgunwiese diskutieren. Wenn der Einwohnerrat den Plan vom Gemeinderat zustimmt, dann kommt es im November zu zwei Volksabstimmungen.
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0: 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Ein Freitag starten. Schönen guten Morgen miteinander. Gut 9 Minuten noch. Dann 7:30. Im Schlussspurt sind wir von einer sehr sonnigen und eben auch warmen bis heissen Woche. Und auch heute gibt es nochmal so richtiges Sommerwetter, bevor es am Wochenende dann wieder ein bisschen nass kann werden.
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0: Regenwetter, heute Abend noch gar kein Thema, aber es gibt Sonne und heiss. Ralf Rickli vom Meteotest.
2: Das macht ganz rasch. 18 Grad Schaffhausen, jetzt 14 Hallau, zeigt eine klare Nacht. Haben wir Sternenhimmel, wunderschönen Morgen mit diesen Temperaturunterschied. Sobald man ein bisschen höher kommt, ist es wärmer. Der Rötliberg beispielsweise hat 25 Grad, jetzt schon. Der ist noch in dieser warmen Restluft drin. Und die Temperatur geht in Schaffhausen und Umgebung den Vormittag zackig ob sie. Dann am Nachmittag rund um Schaffhausen grössere Wolkentürme, wenig Wind, die bleiben einfach stehen. Voraussichtlich ist auch der Nachmittag und der Abend trocken und warm.
0: Am Wochenende gibt es dann so ein bisschen in zwei Teilen, sage ich mal. Zuerst mal geht es eher noch freundlich los, bevor es dann eben kann Regen und Gewitter geben.
2: Ja, heute Nachmittag gibt es ja im Jura und im Schwarzwald gibt's schon rechte Wolkentürme, wie der Voralpen, die zerfallen in der Nacht zum Teil, gehen in die Breite. Und dass in die Breite gehen, hat zur Folge, dass wir morgen Morgen schon Wolkenfelder rüberkommen. Vielleicht einmal ein paar Tröpfe aus diesen Wolkenfeldern raus, schon am frühen Morgen. Sonst aber trocken, am Vormittag, auch am Nachmittag weitgehend trocken. Einzelne Wolkenfelder wandeln sich in wie Wolkentürme um und das könnte dann rund um Schaffhausen einmal ein Gewitter oder eine Schütte Regen geben. In Schaffhausen selber und auch im Klecki wahrscheinlich noch trocken am Samstag. Zeitenweise Böige, Wind aus diesen Gewitterhäusern in der Umgebung. Dann am Sonntag, Vormittag veränderlich bewölkt, voraussichtlich trocken. Am Nachmittag grössere Wahrscheinlichkeit für Regen und für Gewitter. Schwergewicht von den Gewittern am Abend und in der Nacht auf den Samstag. Und Temperatur noch knapp 30 Grad.
0: Also mit Gewitter geht wahrscheinlich die Woche zu Ende. Heisst das auch, mit Gewitter geht die neue Woche dann weiter?
2: Die neue Woche fängt mit Regen an. Wir haben viele Wolken in der Nacht auf dem Montag und am Montag selber ausgelöst durch kühlere Luft, die aus Nordwesten reinkommt. Endlich mal Regen. Die Mengen, ja, wahrscheinlich bescheiden, vielleicht 10 mm, stellenweise ein bisschen mehr bis am Montagmittag, am Montagnachmittag. So solala, wechselnd bewölkt, zum Teil noch ein bisschen Regen. Dienstag Mittwoch wieder Plein Soleil und knapp 30 Grad.
0: Das der Ausblick auf das Wetter der nächsten Tag. Heute mit dem Ralf Rickli vom Meteotest.
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0: behalten mit seinem Bad Day hier auf Radio Munot. An einem Tag, der hoffentlich nicht so bad wird. Schließlich ist Freitag und eben auch wieder Sommerwetter angesagt heute. Und bei uns werden wir nicht nur unterhalten, sondern auch informiert. 7:30 ist es. Es gibt Regionalnachrichten und die gibt es vom Nicolas Valera.
1: Die Literaturboote des Neuhauser Rebbauvereins gehen in die 11. Runde. Am Sonntag, dem 23. August, wird wieder auf Booten aus verschiedenen Büchern vorgelesen. Zu Gast sind 4 Autorinnen und Autoren. Mit dabei sind Ruth Bollinger, Angelique Beltner, Matthias Ackeret und Benny Thurnherr. Der Schaffhauser Autor Matthias Ackeret ist zum zweiten Mal in Folge zu Gast. Bei der Programmgestaltung wurde dieses Jahr besonders auf einen ausgeglichenen Anteil von Frauen und Männern geachtet. Außerdem habe es auch thematisch für alle was mit dabei, sagt der Programmleiter Stefan Balduzzi im Interview mit Radio Munot.
2: Zwei von den Referenten, von den Autoren, dann die ja so ein bisschen leichte, unterhaltsame Kost darbieten und andere, Angelique Beltner und Ruth Bollinger, doch schwergewichtige Themen wie Sozialismus und Rassismus.
1: Die 4 Boote fahren am Sonntag, dem 23. August zwischen 11 Uhr und 17 Uhr von der Bootsanlegestelle beim Schlösschen Wörth im Rheinfallbecken ab. Die Fahrt dauert rund 75 Minuten. Ein Ticket für Erwachsene kostet 20 Franken. Kinder fahren gratis. Die anhaltende Trockenheit führt bei einzelnen Schaffhauser Landwirtschaftsbetrieben zu einem Futtermangel für ihre Tiere. Wie die Schaffhauser Nachrichten berichten, musste beispielsweise der Altra Biobauernhof in Neuhausen bereits rund vor einem Monat mit der Verfütterung der Winterreserven beginnen. Weil der Zukauf von Futter derzeit teuer ist, könnten in den kommenden Monaten auch Tiere früher geschlachtet werden. Beim Schlachthof IG Fleisch vom Reiert in Bibern gab es in diesem Jahr bereits mehr Schlachtungen als üblich. Grund dafür sei bisher allerdings nicht der Futtermangel, sondern vor allem der Hitzestress bei den Kühen. Sollte die Trockenheit anhalten, könnte es laut den Verantwortlichen im Winter oder im kommenden Jahr zu einem Mangel an Rindfleisch kommen. Wir bleiben beim Futterthema. Der Waldshuter CDU-Bundestagsabgeordnete Felix Schreiner warnt vor einem Ausverkauf von Tierfutter in die Schweiz. Das berichtet heute der Südkurier. Hintergrund ist die anhaltende Trockenheit und der damit verbundene Futtermangel bei Landwirtschaftsbetrieben im deutsch-schweizerischen Grenzgebiet. Schreiner befürchtet, dass die Nachfrage aus der Schweiz die Situation zusätzlich verschärft. Ab morgen werden in der Schweiz die Zölle für den Import von Futtermais gesenkt. Zuvor wurde bereits die Einfuhr von Heu erleichtert. Schreiner fordert deshalb, Maßnahmen gegen einen zu starken Export von Futtermitteln in die Schweiz zu prüfen und bringt dabei auch einen möglichen Exportstopp ins Spiel. Auch der Badische Landwirtschaftliche Hauptverband bezeichnet die Futterlage auf vielen Betrieben als angespannt. Und zum Schluss noch zum Sport. Die Andelfinger Stabhochspringerin Angelika Moser hat ihren Europameistertitel erfolgreich verteidigt. Moser gewann gestern Abend an der Leichtathletik-EM in Birmingham die Goldmedaille. Sie übersprang eine Höhe von 4,80 Meter und meisterte bis dahin jede Höhe im ersten Versuch. Für die 28-Jährige ist es bereits die 6. Medaille an einem internationalen Titelkampf bei der Elite. Für die Schweiz ist es die 3. Medaille an der laufenden Europameisterschaft.
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0: Das Wetter, das ist freundlich. Heute den ganzen Tag sonnig und wird auch sehr heiß mit Werten um die 36 Grad. Aktuell haben wir noch eher Wetter zum Durchlüften, so 13 bis knapp 19 Grad. Das Wochenende, das startet dann morgen zuerst einmal recht freundlich, gibt aber im Verlauf von morgen dann schon Wolken, die aufziehen und so im Verlauf von morgen, gegen Abend und in der Nacht auf den Sonntag und auch am Sonntag selber Regen oder auch Gewitter möglich. Keine Störungsmeldungen auf unserem Radar. Es sollte mehr oder weniger rundlaufen. Wir wünschen ganz eine gute und sichere Reise ans Ziel.
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0: Es hat in den letzten Jahren auch schon Sommer gegeben, die nicht so sommerlich waren. Und da können wir uns in diesem Jahr definitiv nicht beklagen. Eben nicht über zu wenig Sonne und Hitze. Die sorgen aber eben nicht nur für Sommervibes, sondern Trockenheit wird auf vielen Bereichen zu einem grossen Problem. Zum Beispiel auch bei Mr. Schweiz vom 2005, einem Landwirt Renzo Blumenthal, der auf Blick Online in einem Video erzählt, wie schlimm das bei ihm aussieht.
6: Du bist mega trocken und das wächst nicht mehr. Unbedingt zwei Wochen regnen, damit es wieder anfängt zu wachsen. Das ist ganz, ganz prekäre Situation, die wir hier haben.
0: Zwei Wochen sollte es durchregnen, damit das wirklich dann etwas nützt, das bisschen Regen, das aufs Wochenende kommt, wird wahrscheinlich noch nicht die Trockenheit beenden. So müsse der Renzo Blumenthal auch schon Wintervorräte anbrauchen, damit seine Kühe genug zu essen haben. Aber nicht nur die Landwirte spüren den Sommer auch Schweizer Gletscher, wo es mehr als einen wegen dem heißen Sommer schon gar nicht mehr gibt. Die Situation zu diesen Gletschern gibt es bei uns um die 10 vor 8. Zuerst gehen wir ab an Flohmärz, wo es morgen auf dem Schaffhausen Vorwagenplatz gibt. Alle Infos dazu in unserem Veranstaltungstipp gerade als nächstes. Am Mikrofon Samuel Peter. Guten Morgen miteinander.

0: Playgirl hier auf Radio Munoz. Viele von uns sind sicher schon mal an einem Flohmarkt gewesen. Und wenn ich ein Stichwort Flohmarkt höre, dann denke ich an eine Geschichte, als ich ganz klein war. Also ich habe es wirklich nicht irgendwie böswillig gemacht, aber ich habe einem Kollegen so ein Spielzeugauto abgekauft, so ein ganz kleines Spielzeugauto. Und er hat irgendwie, keine Ahnung, 50 Rappen dafür wollen. Und ich habe ihm dann überzogen, dass ich ihm doch lieber so ein goldiges Batzeli gebe fürs Auto, dass der Wert 5 Rappen halt deutlich kleiner war. Das haben wir damals beide nicht gewusst.
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0: Ein Flohmarkt ist ja grundsätzlich nichts anderes als eine mobile Brockenstube. Jetzt vielleicht ohne die ganz grossen und schweren Möbel, dafür mit ganz viel altem Krimskrams, Raritäten und vielleicht auch einem ein oder anderen versteckten Schatz. Wer morgen Samstag über den Schaffhauser Frohnwagplatz läuft, der wird so einen Flohmi kaum übersehen. Es gibt dort aber nicht nur Raritäten. Für wer der Markt etwas ist, das weiss der Nicolas Valero.
2: Wer auf der Suche nach etwas Antikem, einem Schnäppli oder einer Rarität ist, der sollte morgen am besten mal über den Frohnwagplatz laufen. Zum sechsten Mal in Folge gibt es wieder den Flohmarkt in der Schaffhauser Altstadt. Organisiert wird von Pro City Schaffhausen. Es sei aber kein klassischer Flohmarkt, sagt Bruno Jakob, Vorstandsmitglied von Pro City Schaffhausen.
3: Die reinen klassischen Flohmärkte, dort gehen eigentlich so die Nerds an, die Flohmärkte-Schnäppli suchen. Und wenn wir jetzt mitten in der Fußgängerzone sind, haben wir halt 50% andere Kundschaft, also Laufkundschaft, die in der Stadt sind. Und ich habe ein bisschen das Gefühl, die tun da ihr Angebot ein bisschen anpassen. Also nicht bloß Antiquitäten und Spielsachen, sondern es geht an Antiquiter.
2: Der Flohmarkt fängt um 10 Uhr Vormittag an und dauert bis um 4 Uhr am Nachmittag. Ein bisschen mehr wie 60 Stände gibt es. Unter anderem hat es auch etwas für Musikliebhabende. Es gibt nämlich eine Ecke mit Schallplatten.
3: Dort haben wir etwa 6-7 Bestände, wo eigentlich nur Leute Vinyl anbieten. Und das ist wirklich speziell. Dort hat es so eine ganze Gruppe von Vinyl-Liebhaber, Schallplatten-Liebhaber. Aber auch, das ist spannend, die viele junge Leute, die durchlaufen, kommen dann halt und sehen, hey, da gibt es Platten, die vielleicht mein Vater gelost hat.
2: Beim Vinyl-Ecke wird auch noch ein bisschen Musik aufgelegt. Wer also eine spannende Platte findet, kann die auch gerade vor Ort vorlosen. Auch Kleidung wird wieder viel auf dem Flohmarkt an den Ständen angeboten. Das spreche dann eben auch wieder jüngere Leute an.
3: Es ist halt nachhaltiger, hat das eine, es ist günstiger und man findet halt ausgefallene Sachen. Oder also Secondhand, das ist schon ein riesiges Thema bei den jungen Leuten.
2: Der Flohmarkt fängt bei der Schwertstrasse an. Er streckt sich über den ganzen Frohnwagplatz bis in die Oberstadt. Dass der Markt am Samstagmittag zumindest in der Stadt ist, hat einen Grund, sagt Bruno Jakob.
3: Wir wollen da ein bisschen so die Innenstadt beleben auch und das Gastronomen und die anderen Geschäfte ringsum, wenn sie aufmerksam sind, sagen, hey, machen wir draussen einen Stand, eine Aktion, eben Getränke draussen servieren. Es belebt das Ganze halt auch ein bisschen, oder?
2: Wer also morgen Samstag durch die Altstadt an der Stand vorbeiläuft, kann vielleicht noch den einen oder anderen versteckten Schatz finden. Wichtig ist aber, dass die Hitz nicht unterschätzt wird.
4: Hey zusammen. 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
8: 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Hallo, mein Name ist Julie und mein Song of Life ist Snap. Meine Englischlehrerin hat das mal laufen lassen und dann hatte ich halt gerade einen Ohrwurm.

0: Rosalind. Mit ihrem Song «Snap» gehört wegen der Schüli. Ganz junge Radio-Monoteurin oder ich weiß nicht, ob sie Lust hat, aber sie war auf jeden Fall zu Gast beim Ferienboss und hat da bei uns im Radio reingeschaut. Hat sich den Song ausgesucht, weil die Englischlehrerin das Lied gespielt hat und sofort ein Ohrenwurm war. Ich hoffe, dass sie auch noch ein bisschen Englisch damit gelernt hat. Schönen guten Morgen miteinander. Jetzt sind 10 Minuten vor der 8. Gletscher schmelzen in der Schweiz. Weg im Winter hat es nur wenig Schnee gegeben. Jetzt der Rekordsommer und das setzt den Gletscher in unserem Land zu. Zum Beispiel am Bellatolla-Gletscher im Wallis oder am Uri-Rotstock-Gletscher in den Urner Alpen. Die sind nämlich mittlerweile beide verschwunden. Der Sommer ist katastrophal für Gletscher. Sie sind in einem außergewöhnlichen schlechten Zustand, das sagt der Glaziologe Matthias Haus von der ETH Zürich.
1: Das ist nicht überraschend. Nach den sehr langen und starken Hitzewellen, die wir jetzt hatten, seit dem Juni. Dazu ist noch ein schneearmer Winter gekommen. Und wenn die beiden Faktoren zusammenkommen, dann führt das zu extremer Gletscherschmelze.
0: Das Schmelzwasser fließt in Rekordmengen ab. Der Rhonegletscher im Wallis zum Beispiel, der hat seit dem Juni fast 19 Milliarden Liter Wasser verloren. Und das ist gefährlich, warnt Matthias Haus.
1: In wenigen Jahren von jetzt, wenn sich ein ähnlicher Sommer wiederholt, was sehr wahrscheinlich ist, werden wir deutlich weniger Wasser haben, wenn wir es brauchen. Und das kann durchaus ein Problem darstellen für Bewässerung, für Trinkwasser, aber natürlich auch für die Staukraftwerke, die davon abhängen, dass im Sommer das Schmelzwasser in die Stausee fließt.
0: Der Bellatolla-Gletscher im Wallis, der ist schon verschwunden. In den Urner Alpen ist der Uri-Rotstock-Gletscher am Sommer zum Opfer gefallen. Und theoretisch könnten sich Gletscher erholen und wieder aufbauen. Mit dem jetzigen Klima haben sie aber kaum eine Chance, sagt Matthias Haus.
1: Dafür brauchen wir aber nicht nur ein paar schneereiche Winter, wir brauchen deutliche Abkühlung. Und die Abkühlung, die müsste 2-3 Grad gegenüber einem Normalwert von jetzt betragen. Momentan in diesem Sommer liegen wir mehrere Grad über einem Normalwert.
0: Darum rechnet der Matthias Haus von der ETH, der Glaziolog, damit, dass noch in diesem Sommer weitere Gletscher in unserem Land werden verschwinden. Apropos Trockenheit, der bekannteste Wetterfrosch von der Schweiz, der Jörg Kachelmann, der sagt im Interview auf Bild Online, es gebe nicht kein Wasser, weil es warm sei, sondern eben, weil es nicht regnet. Und so wird es schon gleich nicht mehr ganz so heiß, aber solange es eben nicht viel Regen gibt, würde sich die Lage bezüglich der Trockenheit nicht gross ändern.

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3: Am Mikrofon ist der Fabian Weber. Mit einem Sieg in einer kuriosen Wahl hat sich der britische Rechtspopulist Nigel Farage erneut einen Sitz im Parlament gesichert. Der Chef der Partei Reform UK gewann die Nachwahl im Wahlkreis Clacton. Ausgelöst wurde die Nachwahl von Farage selbst. Erst vor wenigen Wochen gab der auch als Mr. Brexit bekannte Politiker seinen Parlamentssitz in einem politischen Stunt ab. Zuvor war er unter anderem wegen eines umstrittenen Geldgeschenks von 5 Millionen Pfund in die Schlagzeilen und schließlich in den Fokus einer parlamentarischen Untersuchung geraten. Im Südosten Englands ist gestern ein Zug entgleist. 150 Menschen seien während des Unfalls an Bord gewesen, teilte der für die Südostküste zuständige Rettungsdienst auf Facebook mit. Zwei Menschen seien ernsthaft verletzt worden, 9 weitere leicht. Mehrere Patienten seien in Spitäler gebracht worden. Den Angaben nach soll es kurz vor 16 Uhr Ortszeit zu dem Vorfall gekommen sein. Bilder in den britischen Medien und Luftaufnahmen eines Helikopters der BBC zeigten mehrere umgekippte Waggons. Wie es zum Vorfall gekommen ist, ist noch unklar. Das schwedische Parlament hat am Donnerstag die Herabsetzung des Strafmündigkeitsalters von 15 auf 14 Jahre beschlossen. Das Gesetz tritt am 10. September in Kraft. Im Riksdag wurde das Gesetz mit 281 zu 66 Stimmen deutlich angenommen. Ein von der Regierung in Auftrag gegebener Expertenbericht hatte empfohlen, das Strafmündigkeitsalter für schwere Straftaten auf 14 Jahre festzulegen. Zudem wurde die Strafmilderung für Jugendliche reduziert, was somit bedeutet, dass Personen unter 18 Jahren künftig zu einer Freiheitsstrafe von bis zu 18 Jahren

0: verurteilt werden können. Und noch zum Sport. Leichtathletik. Angelika Moser hat sich in Birmingham zur Europameisterin im Stabhochsprung gekrönt. Damit hat die Zürcherin ihren Europameistertitel erfolgreich verteidigt. Gestern Abend überquerte sie die Höhe von 4,80 Meter, um erneut die Goldmedaille im Stabhochsprung zu gewinnen. Die 28-jährige Moser hat somit bereits 6 Medaillen an Grossanlässen gewonnen.
1: 3 Minuten ab 8 Uhr haben wir es. Jetzt gibt es noch News aus der Region in der Kurzfassung mit dem Nicolas Valero.
2: Wegen der anhaltenden Trockenheit gibt es in der Schaffhauser Landwirtschaft grössere Ernteausfälle. Die Situation sei laut Lara Jäckle-Winzeler, Geschäftsführerin vom Schaffhauser Bauernverband, prekär. Wegen der Hitze ist unter anderem die Milchleistung zurückgegangen und die Infektionsgefahr bei den Kühen gestiegen. Der Ernteausfall hat für die Landwirtschaft finanzielle Auswirkungen. Die Endliteraturbowl vom Neuhauser Rebbauverein gehen in die 11. Runde. Am Sonntag, 23. August, gibt es wieder Vorlesungen aus verschiedenen Büchern auf dem Boot auf dem Rhein. Zu Gast sind 4 Autorinnen und Autoren: Ruth Bollinger, Angelik Bildner, Matthias Ackeret und Benny Turnherr. Die Fahrt der 4 Boote startet im Rheinfabeck im Schlüsselwörth und dauert jeweils 75 Minuten. Und in der Schaffhauser Webergat gibt es aber heute eine neue Kunstausstellung. In der Galerie zur Gegenwartskunst werden die Arbeiten von der Helene Reif, der Susanne Zimmermann und dem Alfred Wüger ausgestellt. Zu sehen gibt es Fotografien, Fundstücke aus der Pflanzenwelt und Kunstwerke aus außergewöhnlichen Materialien. Die Ausstellung läuft bis zum 6. September.
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1: Es ist heute sonnig und sehr heiß. Temperaturen, die steigen bis etwa auf 36 Grad. Im Moment im Sendegebiet so wäre zwischen 14 und 19 Grad. Der Tag ist sehr sonnig. Morgen dann auch zum ersten Start noch recht freundlich. Ziehen aber schon gleich mehr Wolken auf. Und es kann dann im Verlauf am Samstag gegen Abend auch spätestens Regen und Gewitter geben. Und auch der Sonntag kann dann immer mal wieder nass sein. Keine Meldungen nach wie vor auf unserem Verkehrsradar. Da ist anscheinend immer noch ein bisschen Sommerferienzeit. Da wünschen wir doch allen unterwegs, dass es so bleibt und eine ganz gute Reise ans Ziel.
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1: Es war überdurchschnittlich viel los heute Morgen am 4 Uhr, als ich hier schon rausgekommen bin für die Frühschicht. Ich habe nämlich ganz einen Haufen Velos gesehen, respektive Velofahrer mit Ausrüstung inklusive Begleitbüsli. Die machen mit beim härtesten Velorennen rund um die Schweiz, der sogenannte Tortur. Das Velorennen startet heute Schaffhausen, geht über die Alpen. Der Oliver Binkeli, der ist im Team MSC. Er hat sich viele Stunden aufs Rennen vorbereitet.
6: Ja, ich fühle mich bereit. Wir sind viel alleine trainieren, dann ab und zu zusammen, haben gewisse Etappen gemacht. Ja, wir haben das Bestmöglichste rausgeholt, glaube ich. Und jetzt sind wir wirklich gespannt und auch gierig auf den Start. Ja.
1: Heute Morgen früh war der Start. Auf welcher Strecke das Velorennen genau durchgeht und vor allem auch welche Herausforderungen da Fahrerinnen und Fahrer zukommen. Das ist ein ausführliches Thema da bei uns. Geht in gut 7 Minuten. Am Mikrofon Samuel Peter. Ich wünsche ganz einen guten Start in Freitagmorgen hinein.

0: Das ist Radio Monot an dem Freitagmorgen. Ich habe schon lange nicht passiert, den falschen Hebel aufgemacht und angefangen zu reden und mich nicht gehört. So, jetzt hört man mich wieder da auf Radio Monot. Guten Morgen miteinander, 13 Minuten ab dem 8. ist es jetzt. Das ist der Velorennen von der Schweiz. Einmal rund ums ganze Land, mehr oder weniger. Und das eben mehr oder weniger auch nonstop. Das ist Tortur. Gestern Abend ist mir einfalls nach Hause die Starterreihenfolge für Tortur bestimmt worden. Die Velofahrerinnen und Velofahrer haben beim sogenannten Prolog 750 Meter müssen Velofahren und 250 Höhenmeter überwinden. Und heute Morgen früh um die 5 Uhr ist Rennstart gewesen. Der Jonathan Schmitz mit den Einzelheiten.
1: Los geht's zu Schaffhausen und auch dort ist wieder Zielfahrt. Auf der Tortur fahren in der anspruchsvollsten Kategorie 40 Einzelfahrer insgesamt 1000 Kilometer Velo am Stück quer durch die Schweiz. Dazu gibt es auch noch eine verkürzte Kategorie mit nur 500 Streckenkilometer. In dieser Kategorie fahren immer 3 aus dem Team mit dem Velo, die anderen 3 fahren im Auto hinterher. Angemeldet haben sich für den ganzen Anlass 520 Velofahrerinnen und Velofahrer, sagt der Gründer von der Tortur, der Joko Vogel.
2: Die schnellsten haben etwa 15-16 Stunden. Also sie sind am späteren Abend wieder in Schaffhausen. Und ja, wir begleiten die mit der Kamera. Wir haben rund 20 Kameraleute unterwegs auf dem Motorrad, wir haben Drohnen dabei etc. Und ja, wenn möglichst näher den Zuschauer an das Rennen führen, um mal erleben, was das heisst, bei so einem Rennen mitzumachen.
1: Das ganze Rennen wird auf YouTube und auch im Fernsehen übertragen. Wer gut schaut, wird unter den Fahrern ein paar bekannte Gesichter erkennen. Zum Beispiel fährt der ehemalige Rennvelofahrer Reto Hollenstein und der Schweizer Langläufler Dario Colonia mit. Auch für trainierte Sportler sind die steilen Pässe aber kein Selbstläufer, sagt Joko Vogel.
2: Ja gut, Berge sind natürlich immer die Herausforderungen. Das Jahr wird sicher die Hitze noch eine wichtige Rolle spielen im Ganzen. Und ja, das fahren die Velofahrer, die eine gewisse Erfahrung haben. Also jemand, der noch nie 100 Kilometer oder auch 200 Kilometer gefahren ist, der wird sich nicht an so etwas wagen.
1: Vor 6 Jahren ist die Tortur das erste und das letzte Mal in Schaffhausen gestartet. Für die meisten Velofans ist es darum eine neue Erfahrung. Der Michi Müller und der Uli Binkeli sind das erste Mal überhaupt dabei und freuen sich auf die neue Herausforderung quer durch die Schweiz. Der Michi Müller.
3: Wir fahren jetzt hier von Schaffhausen auf den Bodensee und nachher über das Thurgau, über den Bragelpass auf Schweiz, über die Berger Ecke und das Ganze wieder retour.
1: Sie freuen sich besonders auf den eher steilen Streckenabschnitt am Bragelpass, weil sie dort auf die Unterstützung von der eigenen Familie aus dem Kanton Schweiz zählen können. Der Uli Binkeli.
4: Dort werden uns auch unsere Freunde und Familien erwarten. Und das ist dann sicher nochmal, gibt uns auch nochmal Kraft, dann, für gewisse Kilometer, wo wir vielleicht mal auch ein Tief haben. Ja, genau.
1: In der Kategorie 500 ist auf dem Papiersteam Sunrise der Favorit. In diesem Team fahren ehemalige Profis wie der Corey Davis mit. Trotzdem steht bei der Tortur nicht der Wettkampf, sondern die Solidarität im Zentrum, sagt der Initiator, der Joko Vogel.
2: Es ist ein Rennen, wo es nicht ums Gewinnen geht, sondern es geht darum, dass jeder seinen inneren Schweinehund selber kann besiegen kann und happy im Ziel ist. Ob er Erster, Dritter, Siebter ist eigentlich nicht relevant. Und das ist eigentlich so ein bisschen, wofür die Tortur stehen soll.
1: Am Velorennen wird darum auch Geld für benachteiligte Menschen gesammelt. Die Tortur hat insgesamt 3 Charity-Partner, Summit for Hope, Skipstone und die Sporthilfe. Das Rennen läuft bis mindestens am Samstag, dann sollten die Ersten ins Ziel fahren.
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0: der Arino. Hier auf Radio 120 ab 8 Uhr haben wir es. Guten Morgen miteinander. Drin sind wir im letzten Arbeitstag von dieser Woche. Wir laden für die Glücklichen, die nicht am Wochenende arbeiten müssen. Und wir sind drin im Schlusssport von einer sehr sonnigen und warmen Woche. Auch heute gibt es nochmal richtig Sommerwetter, bevor es dann am Wochenende immer eine kleine Abkühlung geben kann.
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0: Nichts mit Abkühlen ist heute auf dem Programm, respektive einfach vor allem Sonne und heiß gibt's. So hat uns das der Rolf Rickli vom Meteotest heute Morgen erzählt.
2: Eine klare Nacht haben wir gehabt, Sternenhimmel, wunderschönen Morgen mit diesen Temperaturunterschieden. Sobald man ein bisschen höher kommt, ist es wärmer. Der Rötliberg beispielsweise hat 25 Grad, jetzt schon. Der ist noch in dieser warmen Restluft drin. Und die Temperatur geht in Schaffhausen und Umgebung den Vormittag zackig ob sie. Dann am Nachmittag rund um Schaffhausen grössere Wolkentürme, wenig Wind. Die bleiben einfach stehen. Voraussichtlich ist auch der Nachmittag und der Abend trocken und warm.
0: Am Wochenende. Da gibt es dann so ein bisschen einen Zweiteiler. Zuerst geht es mal recht freundlich los, bevor es dann eben Regen oder Gewitter geben kann.
2: Heute Nachmittag gibt es ja im Jura und im Schwarzwald gibt's schon rechte Wolkentürme, wie der Voralpen. Die zerfallen in der Nacht zum Teil, gehen in die Breite. Und dass in die Breite gehen, hat zur Folge, dass wir morgen Morgen schon Wolkenfelder rüberkommen. Vielleicht einmal ein paar Tröpfe aus diesen Wolkenfeldern raus, schon am frühen Morgen. Sonst aber trocken. Am Vormittag, auch am Nachmittag weitgehend trocken. Einzelne Wolkenfelder wandeln sich in wie Wolkentürme um und das könnte dann rund um Schaffhausen einmal ein Gewitter oder ein Schwitteregen geben. In Schaffhausen selber und auch im Klecki wahrscheinlich noch trocken am Samstag. Zeitenweise Böige, Wind aus diesen Gewitterhäusern in der Umgebung. Dann am Sonntag, Vormittag veränderlich bewölkt, voraussichtlich trocken. Am Nachmittag größere Wahrscheinlichkeit für Regen und für Gewitter. Schwergewicht von den Gewittern dann am Abend und in die Nacht auf den Samstag und Temperatur noch knapp 30 Grad.
0: Heisse und sonnige Woche, wo also dann wahrscheinlich relativ nass wird zu Ende gehen. Und auch schon der Blick auf die nächste Woche zeigen. Die neue Woche, die fängt dann auch wieder mit Regen an.
2: Wir haben viele Wolken in der Nacht auf dem Montag und am Montag selber ausgelöst durch kühlere Luft, aus Nordwesten reinkommt, endlich mal Regen. Die Mengen wahrscheinlich bescheiden, vielleicht 10 mm, stellenweise ein bisschen mehr bis am Montagmittag, am Montagnachmittag. So lala, wechselnd bewölkt, zum Teil noch ein bisschen Regen. Dienstag, Mittwoch wieder Plein Soleil und knapp 30 Grad.
0: Also heute ein sonniges Wetter mit heissen Temperaturen. Wochenende dann teils ein bisschen nass, genauso wie der Montag, bevor es am Dienstag wieder sonniger wird. Wie wir gehört haben im Wetterausblick vom Ralf Rickli von Meteotest.
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0: Back in Anger. Gute Musik, um so richtig wach werden. Und auch Informationen gibt es, um in den Tag reinstarten. Mit unseren Regionalnachrichten jetzt einmal bei 9. Die gibt es vom Nicolas Valero.
1: Die anhaltende Trockenheit sorgt für erhebliche Ernteausfälle in der Schaffhauser Landwirtschaft. Das sagt die Geschäftsführerin des Schaffhauser Bauernverbands Lara Jäckle-Winzeler im Interview mit Radio Monat.
2: Die Weizenernte ist schon durch. Da kann man sagen, von der Qualität her ist es gut gewesen, aber die Quantität hat einfach gefällt, die Menge. Und der Bauer verdient am Schluss halt das Geld, indem er Menge kann abgeben kann. Und da ist das ja einfach ausbleibend gewesen.
1: Die Situation sei momentan im ganzen Kanton prekär, wenn auch der Rajat etwas mehr Niederschlag wie der untere Kantonsteil erhielt. Weiter seien in diesem Jahr die Kartoffeln sehr klein ausgefallen, weil das nötige Wasser für die Bildung der Knollen fehlte. Aktuell läuft die Ernte des Silomais, obwohl ursprünglich Körnermais geplant war. In der Milchwirtschaft ist wegen der Hitze die Milchleistung zurückgegangen und die Infektionsgefahr für Kühe gestiegen. Für Bauern aus der Region Schaffhausen bedeuten die Ernteausfälle ein großes finanzielles Risiko. Ein 30-jähriger Mann ist vom Schaffhauser Kantonsgericht wegen qualifizierter Brandstiftung zu einer 4-jährigen Freiheitsstrafe verurteilt worden. Das berichten heute die Schaffhauser Nachrichten. Der Mann hatte im Februar 2024 in seiner Zelle im Schaffhauser Gefängnis einen Brand gelegt. Dabei erlitt er schwere Verbrennungen zweiten Grades an 20% der Körperoberfläche. Auch mehrere Gefängnismitarbeitende wurden durch den Rauch verletzt. Zudem mussten sämtliche Insassen des Gefängnisses evakuiert werden. Das Kantonsgericht sprach den Mann auch wegen Gewalt und Drohung gegen Behörden und Beamte schuldig. Zusätzlich zur Freiheitsstrafe wird der italienisch-algerische Doppelbürger für 20 Jahre des Landes verwiesen. Das Urteil ist noch nicht rechtskräftig. Der Verteidiger hat angekündigt, Berufung einzulegen. Eltern der Kinderstagesstätte Schatztruhe in Steinamrain fordern Verbesserungen bei der Infrastruktur. Das schreiben heute die Schaffhauser Nachrichten. In einem offenen Brief an den Stadtrat kritisieren die Eltern unter anderem Platzmangel, zu wenig sanitäre Anlagen und hohe Temperaturen in den Räumlichkeiten während der Sommermonate. Die Probleme seien bereits seit mehreren Jahren bekannt. Der Steiner Stadtrat bestätigt, dass bei der Infrastruktur Handlungsbedarf besteht. Geplant sind deshalb eine Sanierung und Erweiterung des heutigen Standorts. Damit soll die Kita künftig Platz für bis zu 18 statt 12 Kinder bieten. Zudem ist für Anfang 2027 eine Kühlung der oberen Räumlichkeiten vorgesehen. Für die Sanierung und Erweiterung hat die Stadt bei der Jakob und Emma Windler Stiftung ein Finanzierungsgesuch eingereicht. Ein Entscheid steht noch aus. Und noch eine Polizeimeldung aus Deutschland. Auf dem Bodensee bei Konstanz ist gestern Nachmittag ein herrenloses Schlauchboot gefunden worden. Das teilt das Polizeipräsidium Konstanz mit. Das blau-gelbe Schlauchboot mit Elektromotor befand sich rund einen Kilometer vom Konstanzer Ufer entfernt zwischen dem Strandbad Horn und Meersburg. Personen befanden sich keine auf dem Boot. Daraufhin wurde der Bereich rund um den Fundort mit mehreren Booten und einem Polizeihubschrauber großflächig abgesucht. Die Polizei sucht nun Zeuginnen und Zeugen, die Angaben zum Schlauchboot machen können.
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0: Gehört sonniges Wetter und auch heisse Temperaturen. Aktuell Temperaturen warm werden, haben so zwischen 16 und 20 Grad. Höchstwert von um die 36 Grad gibt es heute. Das Wochenende startet dann auch zuerst recht freundlich. Gibt im Verlauf vom Samstag aber mehr und mehr Wolken. Dann kann es schon ein bisschen Regen oder Gewitter geben. Und auch am Sonntag immer mal wieder Regen oder Gewitter auf dem Programm. Keine Störungsmeldungen haben wir nach wie vor auf dem Verkehrsradar. Wenn ihr irgendwo im Stau steckt, im Raum Schaffhausen, sagen Sie uns doch bitte schnell auf unsere Gratis-Verkehrshotline Nummer 0800 91 5 und dann 3x0. Besten Dank und gute Fahrt.
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0: Ganz ein Haufen, die Musik machen, die in ihrem Lebenslauf eine Castingshow drin haben. Kein Wunder, kann das ein guter Karrierepush sein. Auf eine Casting-Anfrage vom englischen X-Factor verzichtet haben aber drei junge Damen vor rund 10 Jahren und haben damals lieber gerade direkt angefangen, eine eigene Musik zu veröffentlichen. Die Gruppe von Pull and Way.
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0: Jahre ist es her, seit das so getönt hat. Seit ein paar Jahren schon ist aus dem Trio aber ein Eifrau-Projekt geworden. Und die Dame, die hat eben auch schon das eine oder andere gemacht und erreicht. Wir schauen jetzt auf den Werdegang von Pull and Way und hören am Schluss die neueste Single in voller Länge in unserer heutigen Schweizer Musikrubrik Swiss Mates. Gerade in ein paar Minuten. Rein gehen wir in die neue halbe Stunde auch mit Musik aus der Schweiz von Hecht. Und am Mikrofon der Samuel Peter. Ich wünsche ganz einen guten Freitagmorgen.

0: immer noch. Schönen guten Morgen, willkommen im Freitag. Gerade nach 18 Minuten, dann ist es 9 Uhr. Wie geht eigentlich eine Musikkarriere los? Zum Beispiel heutzutage mit einer Castingshow. Ein gutes Sprungbrett kann das sein. Früher vielleicht auch mit einer Notiz, irgendwo einem öffentlichen Brett, dass jemand eine Band sucht. Drei junge Schweizerinnen, die haben sich vor 10 Jahren mit gerade 17 über Instagram kennengelernt, respektive entdeckt und zusammen ein Projekt gestartet. Mittlerweile ist von dem Trio noch eine Dame übrig und die macht weiterhin unter dem Namen Pull and Way Musik.
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0: Sie haben damals nicht den klassischen Weg gewählt, um anfangen Musik zu machen, sondern die drei damals 17-jährigen Frauen, Alma, Jana und Milene, die haben sich via Social Media kennengelernt. Noch bevor sie aber den ersten offiziellen Song hatten, haben sie schon von einer britischen Castingshow X-Factor Anfragen bekommen, zum Mitmachen, haben dort aber abgelehnt und lieber eigene Musik veröffentlicht. Song «Let You Go», so ein bisschen der Startschuss von der Geschichte «Pull and Way». Und aus dem Projekt ist dann immer ein grösseres elektronisches Pop-Projekt entstanden. Mittlerweile steht ja vor allem noch eine Frau hinter «Pull and Way», und zwar die Milene Schuller. Sie ist Sängerin, Songschreiberin und arbeitet mit Produzenten und Musikern aus der ganzen Welt zusammen. Und vielleicht kennt ihr den Song von «Pull and Way» schon, ohne zu wissen, dass der Song von einer Schweizerin kommt. Song «Anything». Und der Song, der ist für «Pull and Way» ein ziemlich grosser Moment gewesen. Hat sie in die Schweizer Airplay-Charts geschafft oder auch in die Shazam-Charts und ist im SRF unter anderem auch ordentlich gelaufen. Und sowieso kommt da einiges zusammen. Millionen von Streams, internationale Zusammenarbeiten und inzwischen mehr als 27 veröffentlichte Singles. Milene hat unter anderem mit ganzen Haufen Menschen schon zusammengeschafft und das Projekt so richtig gross werden lassen. Auch ganz spannend ist ihre Stimme selber. Die ist inzwischen so gefragt, dass sie auch in der Welt von der künstlichen Intelligenz gelandet ist. Seit ein paar Jahren ist die Stimme von der Milene nämlich eins von der höheren bewerteten KI-Voice-Modelle auf der Plattform VoiceSwap. Das bedeutet ganz einfach gesagt, Produzenten können mit einem digitalen Modell ihre Stimme nehmen, mit der arbeiten und neue Musik machen. Ich meine, da schaffst du jahrelang dran, die eigene Stimme zu entwickeln. Plötzlich kann ein Produzent irgendwo auf dieser Welt mit ein paar Klicks ohne deine Stimme oder ohne dich deine Stimme in einem Studio benutzen.

Auszeichnung für die Macherin. Und jetzt sind wir im Jahr 2026. Nach einer längeren Pause ist Pull & Way wieder zurück mit neuen Songs, neuen Zusammenarbeiten und eben noch ein bisschen mehr elektronischem Dance. Und das mit der neuesten Single, die wir jetzt hören, da ist Milene, respektive Pull & Way mit der neuesten Single So Hard.

0: Musik aus der Schweiz, ganz neue Musik aus der Schweiz von Pull and Way, das ist richtig umsagen. So hard, der Song, den wir da gehört haben, unser heutige Swiss Mates. Die Schweiz hat gestern Gold geholt, respektive eine Dame, und zwar an der Leichtathletik-Europameisterschaft in England. Die Andelfinger-Stabhochspringerin Angelika Moser springt als einzige über 4,80 Meter und verteidigt so ihren Titel. Anders als Rom vor zwei Jahren, wo sie auf der Anfangshöhe schon zwei Fehlversuche hatte, ist gestern für die Angelika Moser echt ziemlich perfekt gelaufen. Vor über 20'000 Zuschauern im Stadion schafft sie jede Höhe im ersten Versuch, inklusive dem Siegersprung über 4,80 Meter.
1: Angelika Moser, die 4,80.
2: Yes! Yes!
1: Angelika Moser schafft die 4,80, setzt sich alleine an die Spitze dieses Wettkampfs.
0: Auch weil ihre Konkurrentin nachher scheitert, gibt es für Angelika Moser die zweite EM-Stabhochsprung-Goldmedaille in Serie. Sie ist bei dem Wettkampf nicht durchmarschiert, sondern sozusagen durchgeflogen, wie es im SRF geheissen hat.
3: Nein, es war ein super Wettkampf. Viel mehr kann ich gar nicht sagen. Also ich bin mega zufrieden, wie es gelaufen ist. Vor allem, ich habe gar nie bei mir in den zweiten Versuch gegangen. Und von dem her, wirklich ein super Wettkampf. Ich bin mega happy, den Titel zu verteidigen. Und ja, macht mega, mega Spass.
0: Auch wenn es nicht die erste grosse Goldmedaille ist für sie, sehe ich die doch noch ein bisschen speziell.
3: Auch weil ich halt so ein bisschen als Mitfavoritin angetreten bin, als Titelverteidigerin, darum auch ein bisschen mehr unter Druck gestanden bin. Die in Rom ist ein bisschen überraschender gekommen, aber ja, nicht weniger speziell die jetzt. Die Saison war eigentlich super bis Paris und dann habe ich dort ja, ein bisschen einen Kampf gemacht und meine Bänder angerissen. Aber dass ich es jetzt gleich auch wieder auf die Reihe bekommen bis dahin, ist halt mega, mega cool und zeigt, ja, dass es eigentlich eine richtig coole Saison ist.
0: Richtig coole Saison ist es definitiv. Angelika Moser gewinnt gestern Abend, also EM Gold, verteidigt ihren Titel im Stabhochsprung. Heute steht an der Leichtathletik-EM unter anderem der Finale über 800 Meter von der Frau vom Programm, wo gerade drei Schweizerinnen sich dafür qualifiziert haben. Oder auch der 200 Meter Finale bei den Männern, wo auch zwei Schweizer um eine Medaille mitrennen. Unter anderem eben auch der Titelverteidiger, der Timothy Mumenthaler. Die Leichtathletik-EM zu England, die geht noch bis und mit am Sonntag. Vorbei ist es mit der heutigen Morgenshow. Geht noch 8 Minuten, dann ist es 9 Uhr, gibt es die nächsten News, dann unsere Musikbox und dann ab 11 Uhr gibt es die Mittagsshow, heute mit der Marcia Strom und gerade nach 11 Uhr mit neuer Musik, ab einem neuen Album von der Woche von der dänischen Musikgruppe aus Kopenhagen, Lucas Graham. Am Mikrofon gewesen, bis dann.

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3: Am Mikrofon ist der Fabian Weber. Der Bund rüstet die Tunnel des Nationalstraßennetzes nicht wieder mit UKW aus, die sowohl auch die SRG ihre Programme künftig wieder über jene Technologie verbreitet. Stand jetzt ist es nicht vorgesehen, dass die Tunnel wieder mit UKW ausgerüstet werden, sagte Jerome Jacky, Sprecher des Bundesamtes für Straßen Astra, am Freitagmorgen bei SRF. Ein solcher Schritt wäre mit hohen Kosten verbunden. Die Informationen der Verkehrsteilnehmenden erfolge ohnehin primär über visuelle Systeme, so Jacky. Bei Stauwarnen beispielsweise Blinksignale, im Brandfall werden Notausgänge durch Lichtsignale gekennzeichnet. Der Betrieb des Flughafens Catania auf der italienischen Mittelmeerinsel Sizilien ist wegen der jüngsten Ausbrüche des Vulkans Etna mitten in der Urlaubszeit wieder eingestellt. Bis Samstagmorgen um 2 Uhr werde es keine Ankünfte oder Abflüge geben, teilte der Flughafen in der Nacht auf Freitag mit. Reisende sollen sich nicht zum Flughafen begeben. Seit Beginn des Ausbruchs des Etnas vor einer Woche wurden hunderte Flüge gestrichen, verspätet oder umgeleitet, das entspricht mehr als einem Drittel aller Flüge des Flughafens Catania. Bei sintflutartigen Regenfällen sind in der japanischen Präfektur Chiba bei Tokio mehrere Menschen ums Leben gekommen. Die japanische Behörde für Brand- und Katastrophenschutz meldete am Freitagmorgen 3 Tote. Es wird befürchtet, dass die Zahl der Opfer weiter steigen könnte. Darüber hinaus waren laut Stromnetzbetreiber TEPCO mehr als 20.000 Haushalte in den betroffenen Gebieten ohne Strom. Mittlerweile stufte die Wetterbehörde die Warnstufe von der höchsten herunter. Und noch zum Fußball. Alle 4 Schweizer Vereine haben sich in den europäischen Wettbewerben für die Playoffs qualifiziert. Der Schweizer Meister Thun hat sich für das Playoff in der Europa League qualifiziert. Falls die Thuner dort scheitern sollten, würden sie immerhin in der Gruppenphase der Conference League spielen. Sion, St. Gallen und Lugano müssen hingegen auch die letzte Hürde in der Conference League überstehen, um in der Gruppenphase dort dabei zu sein. Die Playoffs der europäischen Fußballwettbewerbe starten nächste Woche.
4: 3 Minuten ab 9 ist es. Jetzt gibt es noch News aus der Region in der Kurzfassung mit dem Nicolas Valero.
5: Wegen der anhaltenden Trockenheit gibt es in der Schaffhauser Landwirtschaft grössere Ernteausfälle. Die Situation sei laut Lara Jäckle-Winzler, Geschäftsführerin vom Schaffhauser Bauernverband, prekär. Wegen der Hitze ist unter anderem die Milchleistung zurückgegangen und auch die Infektionsgefahr bei den Kühen gestiegen. Die Ernteausfälle hat für die Landwirtschaft finanzielle Auswirkungen.

0: Dann in der Schaffhauser Webergasse gibt es ab heute eine neue Kunstausstellung. In der Galerie zur Gegenwartskunst werden die Arbeiten von Helene Reif, Susan Zimmermann und Alfred Wüger ausgestellt. Zu sehen gibt es Fotografien, Fundstücke aus der Pflanzenwelt und Kunstwerke aus außergewöhnlichen Materialien. Die Ausstellung läuft bis zum 6. September. Und noch zum Sport. Tandelfinger Stabhochspringen Angelika Moser hat ihren Europameistertitel erfolgreich verteidigt. Sie hat gestern an der Leichtathletik-EM in Birmingham Gold geholt. Dabei ist sie über eine Höhe von 4,80 Meter gumpet und hat bis dahin jede Stufe im ersten Versuch geschafft.
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2: Es ist heute sonnig und heiß. Der ganze Freitag durch sollte es eigentlich freundlich sein. Heiß werden mit 36 Grad. Aktuell Temperatur langsam am warm werden. Wir haben so 16 bis 21 Grad in der Region. Am Wochenende geht es erst einmal sonnig los. Morgen im Verlauf des Tages aber dann Wolken, die aufkommen. Und so kann es dann Regen oder Gewitter geben. Genauso wie dann auch am Sonntag. Keine Störungsmeldungen haben wir auf unserem Verkehrsradar. Wir wünschen allen unterwegs, dass es so bleibt. Und ganz eine gute Reise als Ziel.

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1: Es ist schon lange her, wo die Reformation 1529 in Schaffhausen Einzug gehalten hat, hat man in den Kirchen nicht nur Malereien und Heiligenstatuen zerstört. Auch von den Orgeln hat man dort mal im streng reformierten Schaffhausen nichts mehr wissen. Der rein Wortgottesdienst im Sinn von Huldrych Zwingli hat nicht dürfen durch Orgelklänge gestört werden. Aber offenbar hat der Gesang in der Schaffhauser Kirche damals mal so jämmerlich tönt, dass im Jahr 1597 etliche Schaffhauser gefordert haben, man soll wenigstens die Münsterorgel wieder spielbar machen. Gegen diese Idee hat sich jedoch der oberste Schaffhauser Pfarrherr, der Johann Konrad Ulmer, mit aller Vehemenz gewehrt und hat dem Rat der Stadt einen karnischen Brief geschrieben. Darin hat es geheissen, wie uns zu Ohren kam, solle die Orgel im Münster wieder hergerichtet und erneuert werden. Es nimmt uns groß Wunder, aus was für einem Recht das geschieht. Des Teufels Sackpfeifen sind eine schlechte Ehr für unsere höchst löbliche und christliche Reformation. Jeder weiß doch, des Teufels Trompeten sind nichts als Lockvögel im römisch-antichristlichen Gottesdienst. Und außerdem, die Götzenpfeifen verursachen nur Kosten. Nicht nur die Reparatur, man braucht dann auch einen Organisten und der hat obendrein noch Frau und Kinder, die volle und tolle Zapfen sind. Kurz und gut, schickt die vermaledeiten Orgelpfeifen dem Ofen Vulcani zu. Und so hat man dann die Orgelpfeife vom Münster auf Anordnung vom Rat in Weinkannen umgegossen. Und der grosse Blasbalg, der ist an einen Schmied verkauft worden. Es ist kaum zum Glauben. Erst im Jahr 1897 hat man in einer Schaffhauser Kirche, genauer gesagt im St. Johann, wieder eine Kirchenorgel hören können.
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1: Am Mikrofon ist der Fabian Weber. Der Bund rüstet die Tunnel des Nationalstraßennetzes nicht wieder mit UKW aus, die sowohl auch die SRG ihre Programme künftig wieder über jene Technologie verbreitet. Stand jetzt ist es nicht vorgesehen, dass die Tunnel wieder mit UKW ausgerüstet werden, sagte Jerome Jackie, Sprecher des Bundesamtes für Straßen Astra, am Freitagmorgen bei SRF. Ein solcher Schritt wäre mit hohen Kosten verbunden. Die Informationen der Verkehrsteilnehmenden erfolge ohnehin primär über visuelle Systeme, so Jackie. Bei Stauwarnen beispielsweise Blinksignale, im Brandfall werden Notausgänge durch Lichtsignale gekennzeichnet. Der Betrieb des Flughafens Catania auf der italienischen Mittelmeerinsel Sizilien ist wegen der jüngsten Ausbrüche des Vulkans Etna mitten in der Urlaubszeit wieder eingestellt. Bis Samstagmorgen um 2 Uhr werde es keine Ankünfte oder Abflüge geben, teilte der Flughafen in der Nacht auf Freitag mit. Reisende sollen sich nicht zum Flughafen begeben. Seit Beginn des Ausbruchs des Etnas vor einer Woche wurden hunderte Flüge gestrichen, verspätet oder umgeleitet, das entspricht mehr als einem Drittel aller Flüge des Flughafens Catania. Bei sintflutartigen Regenfällen sind in der japanischen Präfektur Chiba bei Tokio mehrere Menschen ums Leben gekommen. Die japanische Behörde für Brand- und Katastrophenschutz meldete am Freitagmorgen 3 Tote. Es wird befürchtet, dass die Zahl der Opfer weiter steigen könnte. Darüber hinaus waren laut Stromnetzbetreiber TEPCO mehr als 20.000 Haushalte in den betroffenen Gebieten ohne Strom. Mittlerweile stufte die Wetterbehörde die Warnstufe von der höchsten herunter. Und noch zum Fußball. Alle 4 Schweizer Vereine haben sich in den europäischen Wettbewerben für die Playoffs qualifiziert. Der Schweizer Meister Thun hat sich für das Playoff in der Europa League qualifiziert. Falls die Thuner dort scheitern sollten, würden sie immerhin in der Gruppenphase der Conference League spielen. Sion, St. Gallen und Lugano müssen hingegen auch die letzte Hürde in der Conference League überstehen, um in der Gruppenphase dort dabei zu sein. Die Playoffs der europäischen Fußballwettbewerbe starten nächste Woche.
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3: Das ist jetzt sonnig und heiß. Temperaturen erreichen Höchstwerte von um die 36 Grad im Verlauf des Nachmittags. Das Wochenende startet morgen auch noch zuerst recht freundlich. Bevor es dann im Verlauf des Tages schon Wolken gibt, kann auch Regen oder Gewitter geben und so dann auch am Sonntag.

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1: Am Mikrofon ist Fabian Weber. Die Schweizer Wirtschaft ist im zweiten Quartal 2026 überraschend stark gewachsen. Hauptverantwortlich für das Wachstum war die Chemie- und Pharmabranche. Im zweiten Quartal wuchs das Bruttoinlandprodukt in der Schweiz auf bereinigter Basis zum Vorquartal real um 1,5%, wie die am Freitag publizierte Erstschätzung des Staatssekretariats für Wirtschaft zeigt. Ökonomen gingen nur von einem BIP-Wachstum von 0,2 bis 0,4% aus. Der Seelisberg-Tunnel im Kanton Uri wurde heute Morgen in beide Richtungen gesperrt. Grund dafür ist ein Unfall. Ein Autofahrer ist am frühen Freitagmorgen am Südportal des Seelisberg-Tunnels verunglückt und verstorben. Die Tunneleinrichtung wurde stark beschädigt. Der über 9 Kilometer lange Seelisberg-Tunnel ist seit dem Unfall um 3 Uhr morgens gesperrt. Die Personenwagen werden auf die Axenstrasse auf der anderen Seite des Vierwaldstättersees umgeleitet. Der Schwerverkehr hingegen muss die San Bernardino Dino-Route benutzen. Stadler Rail will 33 Millionen Franken in die Modernisierung und Erweiterung der Stahlgießerei in Biel investieren. Damit will der Zughersteller die langfristige Wettbewerbsfähigkeit des Standorts stärken, über 100 Arbeitsplätze sichern und weniger Energie verbrauchen. Die Stahlgießerei Biel gehört zu den führenden Stahlgießereien Europas für hand- und maschinengeformter Stahlguss. Die gefertigten Komponenten kämen in Schienenfahrzeugen auf der ganzen Welt zum Einsatz, schrieb Stadler Rail in seiner Mitteilung. Bei einem Brand in einem Wohnhaus in Berlin sind mehrere Personen verletzt worden. Der Einsatz sei dramatisch gewesen, Menschen hätten am Fenster gestanden und zu springen gedroht, sagte ein Feuerwehrsprecher. Die genaue Zahl der Verletzten war am Morgen unklar, der Feuerwehrsprecher ging von 5 aus. Das Feuer war in einem Hochhaus mit 21 Stöcken ausgebrochen, das Gebäude sei geräumt und alle Personen aus dem unmittelbaren Gefahrenbereich gerettet worden, sagte der Sprecher weiter. Etwa 70 Personen mussten vor Ort betreut werden.
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3: Mittlerweile heizt die Sonne schon wieder kräftig ein. Die Temperatur die zieht schnell an und am Nachmittag da sind noch mal rund 35 Grad drin. Wahrscheinlich dann aber zum letzten Mal in diesem Jahr. Und auch die Sonne macht Überstunden, bis zu 13 Sonnenstunden sind heute möglich. Wir haben aktuell um die 26 Grad, eben bis 35 Grad gibt es am Nachmittag. Im Moment haben wir keine Verkehrsmeldungen vorliegen im Radio Monat Sendegebiet. Ich wünsche allen, die unterwegs sind, ganz eine gute Fahrt durch den Freitagvormittag. Lucas Graham schaut zurück auf seine musikalischen Wurzeln, seine Familie und vor allem auf die schönen Momente im Leben. Auf seinem neuen Album «Good Times». Er verratet uns, was für ihn persönlich überhaupt ein Good Time, also eine gute Zeit ausmacht und warum Dankbarkeit für ihn immer wichtiger geworden ist. Das alles in dieser halben Stunde und natürlich ein Haufen neue Musik von ihm im Rahmen von unserem Album von der Woche. Am Mikrofon, Marcel Strom, schön, dass ihr noch mit dabei seid.

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0: Von der Musik aus der Schweiz gehen wir jetzt auf Kopenhagen und holen uns dort die nächste Ladung ab. Der Lucas Graham ist mit Popsongs wie «Seven Years» weltbekannt worden. Auf seinem neuen Album «Good Times» kehrt er aber musikalisch ein zu seinen Wurzeln zurück.
1: Hier ist Stefanie Heinzmann.
2: Hallo, hier ist Alvaro Soler.
3: Hi, this is Brian Adams.
4: Hi, this is Kim Wilde.
5: Sono Zucchero, un saluto.
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7: And we're the Backstreet Boys.
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0: Folkmusik hat ihn schon als Kind begleitet und diese Einflüsse sind jetzt wieder stärker rauszuhören.
9: I think it becomes very apparent that my heritage is more than what they have heard in previous music, that there's more folk influence in me as a person throughout my life, you could say. I'm not sure you learn a lot of new things. I'm still talking about friendship and love and loss. I'm still talking about community and singing about togetherness. In some way, you're just getting another sneak peek into my life now, just in my mid-late 30s. And I like that way of making music.
0: Also, es ist jetzt nicht plötzlich alles neu. Er singt immer noch über Liebe, Freundschaft, Verlust und Zusammenhalt. Aber man bekommt ganz einen persönlichen Einblick in sein Leben, auch jetzt, wo er Mitte 30 ist. Und beim Songschreiben selber hat sich für ihn nicht alles geändert. Vielmehr hat er versucht, möglichst viel von den Songs zu schreiben, die ihm selber gefallen. Musikalisch ist die Umsetzung aber ein bisschen anspruchsvoller geworden.
9: Songwriting-wise, the process is the same. Write a lot of songs that I like. Production-wise, it was a little more tricky because I had this vision of making a folky album and coming back to my musical roots.
0: Und genau die Mischung aus Pop, Folk und persönliche Geschichten gibt es jetzt zum Anlassen auf dem neuen Album «Good Times» von Lucas Graham. «Days Like This» heisst er.

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1: Good Times tönt nach Party und guter Laune, aber im gleichnamigen Album von Lucas Graham. Für ihn hat der Titel aber viel eine größere Bedeutung.
2: Hallo meine Lieben, hier ist Stefanie Heinzmann.
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1: Und der Lucas Graham, der schaut auf sein Leben zurück und auf all die schönen Momente, wo er dankbar dafür ist.
10: Good Times in terms of a title and this album is basically looking back through my life at all the amazingly fabulous good times we've had and feeling grateful for them. Also knowing that more good times are to come. But what I need to have a good time is very simple. I just need my family, some good food. Sometimes get to perform or write a bit of music and then I'm a happy man.
1: Ja, was braucht er selber zum glücklich sein? Eigentlich erstaunlich wenig. Familie, gutes Essen und ab und zu Musik machen oder auf der Bühne stehen. Und genau die Dankbarkeit ist für ihn auch eine Lektion, die er im Laufe der Jahre gelernt hat. Früher da hat er sich offenbar viel mehr darüber aufgeregt, was im Leben noch besser könnte werden.
10: The most important lessons I've learned have to do with back to the gratefulness part. It would have been nice to have appreciated and been more grateful for the position I was in earlier in life. Appreciate the fact that I have healthy children and a loving wife. Appreciate that so many people listen to my songs. Appreciate my good health. I think I got caught up with a little bit of the complaining and the we can optimize everything in life instead of just looking myself in the mirror and being grateful for another day.
1: Ja, und heute empfindet er es als grosses Privileg, dass er seine Gedanken überhaupt die Songs packen kann. Und dass irgendwo auf der Welt jemand die Songs hört und vielleicht sogar Trost drin findet.
10: The emotion that defines me leading up to this release is gratefulness. I'm grateful that people listen to my songs all over the world. I'm grateful I still have the chance to write my thoughts and feelings down and put them on an album and release them. And then at least someone, I don't know how many, but someone will listen to them and someone will take comfort in them. And that's a very, very privileged position to be in as a songwriting performer.
1: Dankbarkeit als Lebensgefühl und genau das steckt auch in seinem neuen Album Good Times. Und bevor es 11:30 wird, hören wir uns nochmal einen Song ab seinem neuen Album an. Das ist River Run ab dem neuen Album von Lucas Graham.
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0: mit Radio Muno zu unserer Mittagsshow. Es ist jetzt 11:30 Uhr, Zeit für unsere regionalen Nachrichten und die gibt es jetzt mit dem Jimmy Sauter.
1: Der Thurgauer SVP-Ständerat Jakob Stark verzichtet im kommenden Jahr auf eine Wiederwahl. Das teilt die Thurgauer SVP mit. Stark ist seit 7 Jahren Mitglied des Ständerats. Nun habe er sich entschieden, bei den nationalen Wahlen im Herbst 2027 nicht mehr zu kandidieren. Seine Partei kündigt gleichzeitig an, dass sie den Sitz von Jakob Stark verteidigen will. Am 6. Januar soll die Delegiertenversammlung entscheiden, mit welcher Person die SVP zu den Thurgauer Ständeratswahlen antreten wird. Die Gemeinde Neuhausen muss keinen einzigen Franken an das geplante Pflegezentrum auf der Burgunwiese bezahlen. Allerdings wird eine Erhöhung der Taxen für die Bewohnenden nötig sein. Das sagt der zuständige Gemeinderat Christian Di Ronco im Interview mit Radio Monat.
2: Die Taxen würden sich natürlich erhöhen, nicht so viel, wie wenn wir an einem anderen Standort wären. Das sind irgendwo 10 bis 12 Franken. Aber wir sind natürlich noch in einer Projektreife, die plus minus 20% ist. Und da kann sich noch ein bisschen verändern.
1: Das Pflegezentrum soll von der selbstständig öffentlich-rechtlichen Anstalt Alterszentrum und Spitex Neuhausen gebaut werden. Nachdem die Neuhauser Stimmbevölkerung im Juni in einem Grundsatzentscheid das Pflegezentrum befürwortet hat, hat der Gemeinderat gestern den Baurechtsvertrag mit der Anstalt veröffentlicht. Die Gemeinde soll der Organisation ein Grundstück von knapp 5000 Quadratmetern zur Verfügung stellen. Und zwar für die Dauer von 99 Jahren. Das Landstück hat einen Wert von rund 4,4 Millionen Franken. Dafür bekäme die Gemeinde jährlich einen Baurechtszins von 65.000 Franken. Wenn der Einwohnerrat sowie anschließend die Stimmbevölkerung dem Baurechtsvertrag zustimmen, soll im Jahr 2029 mit dem Bau begonnen werden. Das neue Pflegezentrum beinhaltet 130 Plätze und könnte im Herbst 2031 in Betrieb genommen werden. Am Montag ist in der Bachtonhalle in der Stadt Schaffhausen die erste Aufführung des neuen Theaterstücks des Spektakels. In diesem Jahr zeigt das Ensemble das Stück Die Ehe des Herrn Mississippi von Friedrich Dürrenmatt. Das sagt Regisseur Damian Žižek im Interview mit Radio Monat.
3: Zum 5. Mal inszeniere ich einen Dürrenmatt und ich habe nach der Uraufführung 2022 mit Mr. X macht Ferien, mache ich jetzt ein ganz selten gespieltes Werk vom Dürrenmatt, Die Ehe des Herrn Mississippi. Sehr, sehr interessante, brillante Gesellschaftskomödie und sehr empfehlenswert.
1: Das Spektakel gibt es seit dem Jahr 2000. Die diesjährige Produktion ist die 18. Ausgabe. Insgesamt gibt es 9 Aufführungen. Dazu gibt es am 18. und am 24. August 2 separate Anlässe. Zum Beispiel wird am 24. August im Theater Zentral in Neuhausen ein Film über die Produktion der letzten Ausgabe aus dem Jahr 2024 gezeigt.
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0: Der Freitag zeigt sich bis weit in die zweite Hälfte vom Nachmittag von seiner sonnigsten Seite. Erst dann wechselt gegen Nordwesten ein paar Quellwolken in die Höhe. Der Abend und die Nacht auf den Samstag bleiben aber trocken. In der Region Schaffhausen scheint die Sonne heute bis zu 13 Stunden lang. Ein Sommertag wie aus dem Bilderbuch. Aktuell haben wir 27 Grad. Am Nachmittag da klettert das Thermometer bis auf 35 Grad. Im Moment da ist auf unseren Strassen alles im grünen Bereich. Wir haben keine Verkehrsmeldungen vorliegen. Ich wünsche allen, die im Radiomonat ein Sendegebiet unterwegs sind, eine sichere, entspannte und gute Fahrt. Es gibt so Songs, die bringen uns sofort in Sommerstimmung, auch wenn wir bei uns 27 Grad und so viel Sonnenschein sicher schon genug Sommerstimmung haben. One, two, Ja, und einer davon ist ein Snap von der Rosa Lynn. Der Song, der hat vor allem über TikTok plötzlich so richtig Fahrt aufgenommen und ist so dann auf der ganzen Welt ein Hit geworden. Und genau den gibt es jetzt bei uns in unserer Mittagsshow im Rahmen von unserer Rubrik «Song of my Life». Am Mikrofon ist Marcia Strom.
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6: Hallo zusammen.
5: Hallo zusammen. «Song of my Life».
6: «Song of my Life».
7: «Song of my Life».
8: Der Song, der erinnert mich immer an meine Trainingseinheiten zu Hause.
7: Der zieht mich einfach auf die Tanzfläche.
9: Wenn ich das Lied höre, bin ich wieder voll da.
10: Ach, das schmilzt mir einfach immer aus Herz.
11: «Song
12: Hallo, mein Name ist Julie und mein Song of Life ist Snap. Meine Englischlehrerin hat es mal laufen lassen und dann hatte ich halt gerade einen Ohrwurm gehabt.

0: Damon Lynn liefert Musik aus der Schweiz. What is it an dem Freitagvormittag? Und die Landwirtschaft im Kanton Schaffhausen, die leidet unter der Trockenheit. Kleine Herdöpfel, faule Salat und schlechte Mais. Bis jetzt ist der Sommer für die Bauern aus der Region Schaffhausen eine grosse Enttäuschung und ein finanzielles Risiko, das sagt die Geschäftsführerin vom Schaffhauser Bauernverband, Lara Jäckle-Winzeler.
1: Das hat eigentlich alles finanzielle Auswirkungen am Schluss des Jahres im Portemonnaie. Den Aufwand hat man gehabt, die Erträge bleiben aus. Und am Schluss, auch wenn jetzt der Konsument im Laden mehr zahlen muss, hat der Bauer nicht mehr davon.
0: Es braucht viel Zeit, bis sich die Landwirtschaft im Kanton Schaffhausen wieder vollständig von dieser Trockenperiode erholt. Und trotzdem ist der Leiter vom Schaffhauser Landwirtschaftsamt, der Hannes Scherer, zuversichtlich.
2: Ich muss sagen, die Bauern sind sich gewöhnt, mit Missernten zu Schlag zu kommen. Die haben immer wieder einmal auch eine verregnete Ernte oder einen Pilzbefall oder irgendetwas. Ein Bauer lebt mit dem und ein Bauer steht immer auch wieder auf.
0: Wie die Bauern jetzt unterstützt werden und was die langfristigen Konsequenzen von diesen Ernteausfällen sind, ist unter anderem ein Thema bei uns im Radio Monat, im Infomittag, gerade nach der 12.

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0: Mittagspause. Die kommt zusammen mit Coldplay. Nachher 9 Minuten noch, dann ist es 12 Uhr. Radio Monat haben reingeschaltet mit unserer Mittagsshow.
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0: Der Euro kostet 93 Rappen 95. Der US-Dollar hat einen Wert von 81 Rappen 33. Der Kurs für ein Kilo Gold notiert aktuell bei 113.814 Franken. Und zum Schluss noch der SMI. Der ist um 0,33% gesunken und liegt im Moment bei 14.427 Punkten. So viel von der Börse. Die Schlussresultate gibt es heute Abend am 10.06 Uhr.

0: Die Wirtschaft ist im zweiten Quartal 2026 überraschend stark gewachsen. Hauptverantwortlich für das Wachstum war die Chemie- und Pharmabranche. Im zweiten Quartal wuchs das Bruttoinlandprodukt in der Schweiz auf bereinigter Basis zum Vorquartal real um 1,5%, wie die am Freitag publizierte Erstschätzung des Staatssekretariats für Wirtschaft zeigt. Ökonomen gingen nur von einem BIP-Wachstum von 0,2 bis 0,4% aus. Der Seelisberg-Tunnel im Kanton Uri wurde heute Morgen in beide Richtungen gesperrt. Grund dafür ist ein Unfall. Ein Autofahrer ist am frühen Freitagmorgen am Südportal des Seelisberg-Tunnels verunglückt und verstorben. Die Tunneleinrichtung wurde stark beschädigt. Der über 9 Kilometer lange Seelisberg-Tunnel ist seit dem Unfall um 3 Uhr morgens gesperrt. Die Personenwagen werden auf die Axenstraße auf der anderen Seite des Vierwaldstättersees umgeleitet. Der Schwerverkehr hingegen muss die San Bernardino Dino-Route benutzen. Stadler Rail will 33 Millionen Franken in die Modernisierung und Erweiterung der Stahlgießerei in Biel investieren. Damit will der Zughersteller die langfristige Wettbewerbsfähigkeit des Standorts stärken, über 100 Arbeitsplätze sichern und weniger Energie verbrauchen. Die Stahlgießerei Biel gehört zu den führenden Stahlgießereien Europas für hand- und maschinengeformter Stahlguss. Die gefertigten Komponenten kämen in Schienenfahrzeugen auf der ganzen Welt zum Einsatz, Stadler Rail in seiner Mitteilung. Bei einem Brand in einem Wohnhaus in Berlin sind mehrere Personen verletzt worden. Der Einsatz sei dramatisch gewesen, Menschen hätten am Fenster gestanden und zu springen gedroht, sagte ein Feuerwehrsprecher. Die genaue Zahl der Verletzten war am Morgen unklar, der Feuerwehrsprecher ging von 5 aus. Das Feuer war in einem Hochhaus mit 21 Stöcken ausgebrochen, das Gebäude sei geräumt und alle Personen aus dem unmittelbaren Gefahrenbereich gerettet worden, sagte der Sprecher weiter. Etwa 70 Personen mussten vor Ort betreut werden.
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2: Der Freitag der zeigt sich bis weit in die zweite Hälfte vom Nachmittag von seiner sonnigsten Seite. Erst dann wechselt gegen Nordwesten ein paar Quellwolken in die Höhe. Der Abend und Nacht auf morgen auf den Samstag die bleiben aber trocken. Wir haben aktuell um die 27 Grad. Am Nachmittag da wärmt sich die Luft bis auf 35 Grad auf. Morgen da teilt sich Sonne und Wolken so ein bisschen den Himmel. Am Vormittag sind vereinzelt ein paar Tröpfchen möglich und ab Nachmittag können sich die Wolken auch teils ausleeren und Gewitter bringen. Mit bis zu 33 Grad bleibt es weiterhin richtig sommerlich. Aktuell gibt es von der Strasse nichts Besonderes zu melden. Wir haben keine Verkehrsmeldungen vorliegen. Ich wünsche allen, die im Radio Monatssendegebiet unterwegs sind, eine ganz gute und sichere Fahrt durch den Freitagmittag. Radio Monat. 3 Minuten ab der 12 Uhr, der Infomittag auf Radio Monat. Gerade als nächstes mit dem Thema. Für die Bauern aus der Schweiz ist es bis jetzt ein Sommer zum Vergessen. Die Erträge aus der Landwirtschaft sind wegen der Trockenheit nur ein bisschen ausgefallen. Dazu ist die Qualität nicht wie in den Vorjahren. Wie es momentan um die Schaffhauser Landwirtschaft steht und vor allem welche Kulturen besonders unter der Trockenheit leiden, das gehört ihr gerade hier bei uns im Infomittag. Als nächstes im Studio für euch, Marcel Strom, wünsche ganz eine gute Mittagspause.

0: 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Mit Musik aus der Schweiz, der Freitagmittag. Pegasus mit Next Day, es ist 10 ab 12 Uhr. In der ganzen Schweiz ist es seit mehreren Wochen heiss und vor allem trocken. Die Gletscher schmelzen, die Fische kämpfen und die Wälder leiden. Auch die Landwirtschaft spürt die Konsequenzen vom Klimawandel. Ein Haufen Bauern aus der Region laufen am Anschlag. Der Jonathan Schmidt mit den Einzelheiten.
1: Schon im Frühling hat es in der Region Schaffhausen viel zu wenig geregnet. Die Erdöpfel haben zum Beispiel nie wirklich wachsen können, sagt die Geschäftsführerin vom Schaffhauser Bauernverband, Clara Jäckle-Winzeler.
2: Die Erdöpfel sind da ja sehr klein und der Ursprungsherdöpfel, wo den ersten Herdöpfel ansetzt, hat bereits einen zweiten Herdöpfel angesetzt. Also eine zweite Generation mindestens ist schon vorhanden, was sich nachher auch wieder von der Qualität sehr negativ auswirkt.
1: Nicht ganz so schlimm ist die Trockenheit für die Schaffhauser Weinbauern. Die Reben verträgen die Sonnenstrahlen besser wie andere Kulturen, sagt der Leiter vom Schaffhauser Landwirtschaftsamt, der Hannes Scherer.
3: Die Reben können einfach sehr tief das Wasser verfügbar machen. Erfahrungsgemäss geben die trockenen Jahre top wie. Wir hoffen, das ist wirklich so, ja.
1: Momentan wird im Kanton Schaffhausen die Maisernte eingefahren. Auch die ist eine Enttäuschung, sagt Lara Jäckle-Winzeler.
2: Da hätte man eigentlich müssen vom ursprünglich geplanten Körnermais auf Silomais wechseln, weil für einen Körnermaisdröschen brauchst du einen ausgereiften Kolben. Und weil das Wasser gefällt hat, hat die Kolbenreife nicht stattfinden können.
1: Der Silomais wird von vielen Bauern an die Kühe verfüttert. Auf der Weide wächst momentan nichts mehr. Und darum sind viele Bauern gezwungen, den Wintervorrat aufzubrauchen. Und es kann sogar noch schlimmere Folgen haben, sagt der Leiter vom Schaffhauser Landwirtschaftsamt, der Hannes Scherer.
3: Im Notfall müssen die ja geschlechtet werden, wenn es kein Futter mehr herum hat. Das ist sicher die allerletzte Massnahme, das tut jedem weh. Das ist auch eine massive finanzielle Einbuße.
1: Im Kanton Thurgau ist die Situation ein bisschen besser. Die Bauern können aus dem Grundwasser vom Bodensee, dem Rhein und der Thur bewässern. Das Landwirtschaftsamt im Kanton Thurgau hat trotzdem Unterstützungsmassnahmen eingeleitet, sagt der Amtsleiter Martin Angern.
4: Wir haben zum Beispiel auch Anpassungen vorgenommen, dass sie frühzeitig dürfen die Biodiversitätsförderflächen beweiden. Da versucht man, möglichst Massnahmen zu ergreifen, dass eben voll auszahlt werden kann, die Direktzahlungen, dort wo natürlich der Landwirt nichts dafür kann.
1: In diesem Jahr haben auch gerade die Preise für Diesel und Düngemittel wegen dem Krieg nochmal aufgeschlagen. Die Bauern spüren die Veränderungen im Portemonnaie, sagt die Geschäftsführerin vom Schaffhauser Bauernverband, Clara Jäckle-Winzeler.
2: Beim Bauern ist es ja immer so, er geht in die Vorleistung und das fängt im Januar an. Und er kommt der Erträge, zum Beispiel von den Herdöpfeln, vom Getreide, kommt er im September, Oktober. Die letzten Zahlungen kommen im Dezember rein. Und dann ist es also eigentlich eine logische Schlussfolgerung, dass dann die finanziellen Mittel, die du brauchst im Alltag, um die laufenden Rechnungen, Ausgaben zu zahlen, dass dann einfach das Geld fehlt.
1: Wenn die Erträge der Bauern tief sind, kann das auch negative Auswirkungen für die Bevölkerung haben. Es kann sein, dass dann die Preise für landwirtschaftliche Produkte steigen.

0: Der 14. August haben wir heute mit dem Infomittag auf Radio Monat. Es war 20 ab 12 Uhr, Zeit für einen ausführlichen Blick aus dem Fenster.
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0: Der Freitag hat nochmal richtig Sommerpotenzial. Bleibt der Nachmittag und Abend sonnig und heiß. Ralf Rickli vom Meteortist.
2: Macht ganz den Arsch. Im Moment sind wir bei 31 Grad Schaffhausen und die Chance, dass wir nochmal 35 Grad könnte gehen am einen oder anderen Ort, die bestehen. Zuerst einmal blauer Himmel, dann so Mitte Nachmittag im Schwarzwald zu Towering Cumulus, also grössere Quellwolken, die aber in der Umgebung von Schaffhausen bleiben, respektive vom Kanton und nicht reinkommen. Fazit, den Nachmittag mehrheitlich sonnig, am Abend auch trocken und warm, also ein wunderschöner Ausklang von der Arbeitswoche.
0: Wie stabil bzw. sonnig und heiß zeigen sich denn den Samstagmorgen?
2: Weniger sonnig als heute, etwa die Hälfte an Sonnenstunden. Der Grund, die Towering Cumulus, die sich da entwickelt heute Nachmittag, oder auch Gewitterwolken, die über dem Jura entstehen, die kommen langsam in die Nordschweiz hin, zum Hochrhein, während der Nacht. Es gibt Wolkenfelder und am Vormittag hat es so viele Wolken, dass zum Teil auch mal ein Spritzerli Regen könnte daraus rausgehen. Könnte ist Betonung, es muss nicht, es kann. Und am Nachmittag ist noch ein Mix aus diesen Wolkenfeldern und Sonne und es kann am Nachmittag größere Quellwolken geben, die bis zu einem Gewitter längen. Auch da, es kann, es muss nicht und die Temperatur morgen nochmal 30 Grad oder knapp drüber. Dann am Sonntag umgekehrte Geschichte, da haben wir schon viele Wolken am Vormittag. Über zur Schwäbischen Alb und zum Schwarzwald, da gibt es schon ab und zu mal einen Sprutz. Im Schaffhausen ist wahrscheinlich der Vormittag mehrheitlich trocken und am Nachmittag gibt es ab und zu schon mal Regen. Schwergewicht vom Regen und zum Teil auch Gewitter ist den Sonntagabend, Nacht auf den Montag und Temperatur am Sonntag noch so bis etwa 27 Grad.
0: Dann also kommt schon so ein kleiner Wetterumschwung. So also das Wetter heute und die nächsten Tage, das sind die Wetterprognosen gewesen von Ralf Rickli vom Meteortist.
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0: Boyzone, eine irische Boyband mit «No Matter What» im Infomittag. Halb eins ist es Zeit für ein regionales News-Update. Das gibt es jetzt mit dem Jimmys Auto.
1: Der Thurgauer SVP-Ständerat Jakob Stark verzichtet im kommenden Jahr auf eine Wiederwahl. Das teilt die Thurgauer SVP mit. Stark ist seit 7 Jahren Mitglied des Ständerats. Nun habe er sich entschieden, bei den nationalen Wahlen im Herbst 2027 nicht mehr zu kandidieren. Seine Partei kündigt gleichzeitig an, dass sie den Sitz von Jakob Stark verteidigen will. Am 6. Januar soll die Delegiertenversammlung entscheiden, mit welcher Person die SVP zu den Thurgauer Ständeratswahlen antreten wird. Die Gemeinde Neuhausen muss keinen einzigen Franken an das geplante Pflegezentrum auf der Burgunwiese bezahlen. Allerdings wird eine Erhöhung der Taxen für die Bewohnenden nötig sein. Das sagt der zuständige Gemeinderat Christian Di Ronco im Interview mit Radio Monat.
2: Die Taxen würden sich natürlich erhöhen, nicht so viel, wie wenn wir an einem anderen Standort wären. Das sind irgendwo 10 bis 12 Franken. Aber wir sind natürlich noch in einer Projektreife, wo plus minus 20% ist. Und da kann sich noch ein bisschen verändern.
1: Das Pflegezentrum soll von der selbstständig öffentlich-rechtlichen Anstalt Alterszentrum und Spitex Neuhausen gebaut werden. Nachdem die Neuhauser Stimmbevölkerung im Juni in einem Grundsatzentscheid das Pflegezentrum befürwortet hat, hat der Gemeinderat gestern den Baurechtsvertrag mit der Anstalt veröffentlicht. Die Gemeinde soll der Organisation ein Grundstück von knapp 5000 Quadratmetern zur Verfügung stellen. Und zwar für die Dauer von 99 Jahren. Das Landstück hat einen Wert von rund 4,4 Millionen Franken. Dafür bekäme die Gemeinde jährlich einen Baurechtszins von 65.000 Franken. Wenn der Einwohnerrat sowie anschließend die Stimmbevölkerung dem Baurechtsvertrag zustimmen, soll im Jahr 2029 mit dem Bau begonnen werden. Das neue Pflegezentrum beinhaltet 130 Plätze und könnte im Herbst 2031 in Betrieb genommen werden. Am Montag ist in der Bachturnhalle in der Stadt Schaffhausen die erste Aufführung des neuen Theaterstücks des Spektakels. In diesem Jahr zeigt das Ensemble das Stück «Die Ehe des Herrn Mississippi» von Friedrich Dürrenmatt. Das sagt Regisseur Damian Žižek im Interview mit Radio Monat.
3: Zum 5. Mal inszeniere ich einen Dürrenmatt und ich habe nach der Uraufführung 2022 mit Mr. X macht Ferien, mache ich jetzt ein ganz selten gespieltes Werk vom Dürrenmatt, die Ehe des Herrn Mississippi. Sehr, sehr interessante, brillante Gesellschaftskomödie und sehr empfehlenswert.
1: Das Spektakel gibt es seit dem Jahr 2000. Die diesjährige Produktion ist die 18. Ausgabe. Insgesamt gibt es 9 Aufführungen. Dazu gibt es am 18. und am 24. August 2 separate Anlässe. Zum Beispiel wird am 24. August im Theater Zentral in Neuhausen ein Film über die Produktion der letzten Ausgabe aus dem Jahr 2024 gezeigt.
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0: Heute läuft der Sommer definitiv noch hoch durch. Bis heute Nachmittag scheint die Sonne. Erst gegen den späteren Nachmittag wechselt im Nordwesten ein paar Quellwolken. Es bleibt auch trotzdem trocken bis in die Nacht. Wir haben aktuell um die 29 Grad bis zu 35 Grad. Gibt es heute im Maximum. Woanders zeigt sich der Himmel so ein bisschen abwechslungsreicher. Sonne und Wolken wechseln sich ab. Am Vormittag sind vereinzelt auch ein paar Tröpfchen möglich. Ab Nachmittag kann es dann auch zum Teil regnen oder gewittern. Mit bis zu 33 Grad bleibt es aber weiterhin hochsommerlich warm. Auf der Strasse, da läuft sie im Moment rund. Es gibt aktuell keine Verkehrsmeldung aus dem Radio-Monat-Sendegebiet. Sollte ihr trotzdem sehen, dass es irgendwo länger geht, es stockt oder staut, meldet das sehr gerne bei unserer Gratis-Verkehrshotline unter der Nummer 0800 91 5 und 3x0. Ganz eine gute und sichere Fahrt. Wer kennt es nicht, man geht noch schnell auf den Flohmarkt und kommt 2 Stunden später mit einer alten Schallplatte, einem Buch und irgendeinem völlig unnötigen, aber grossartigen Fund wieder zurück. Morgen wird schon auf unserer Altstadt bzw. der Frontwegplatz zum Paradies für Schatzsucher. Rund 60 Ständladen zum Stöbern und Entdecken. Was es denn alles zu finden gibt, ihr erfahrt es gerade als nächstes zu unserem Veranstaltungstipp. Den gibt es am gut 20 vor 1. Durch den Infomittag begleitet euch die Massenstrom. Einen guten Tag.

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1: 18 Minuten von der Heiss und für viele von euch heisst das jetzt Mittagspause bei 30 Grad, wenn man mit Clock Clock und Sunday Soon ein musikalisches Sommergefühl dazu serviert.
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1: Ein Flohmarkt ist ja grundsätzlich nichts anderes als eine mobile Brockenstube. Jetzt vielleicht ohne die ganz grossen und schweren Möbel, dafür mit ganz viel altem Krimskrams, Raritäten und vielleicht auch einem einen oder anderen versteckten Schatz. Wer morgen über den Schaffhauser Wohnrückplatz läuft, der wird so einen Flohmi kaum übersehen. Es gibt dort aber nicht nur Raritäten. Für was der Markt etwas ist, das weiss, oder für wer, das weiss der Nicolas Valero.
3: Wer auf der Suche nach etwas Antikem, einem Schnäppli oder einer Rarität ist, der sollte morgen am besten mal über den Frohnwagplatz laufen. Zum sechsten Mal in Folge gibt es wieder den Flohmarkt in der Schaffhauser Altstadt. Organisiert wird von Pro City Schaffhausen. Es sei aber kein klassischer Flohmarkt, sagt Bruno Jakob, Vorstandsmitglied von Pro City Schaffhausen.
4: Die reinen klassischen Flohmärkte, dort gehen eigentlich so die Nerds an, die Flohmärkte-Schnäppli suchen. Und wenn wir jetzt mitten in der Fußgängerzone sind, haben wir halt 50% andere Kundschaft, also Laufkundschaft, die in der Stadt sind. Und ich habe ein bisschen das Gefühl, die tun da ihr Angebot ein bisschen anpassen. Also nicht bloß Antiquitäten und Spielsachen, sondern es geht an Antiquiter.
3: Der Flohmarkt fängt um 10 Uhr am Vormittag an und dauert bis um 4 Uhr am Nachmittag. Ein bisschen mehr wie 60 Stände gibt es. Unter anderem hat es auch etwas für Musikliebhabende. Es gibt nämlich eine Ecke mit Schallplatten.
4: Dort haben wir etwa 6-7 Bestände, wo eigentlich nur Leute Vinyl anbieten. Und das ist wirklich speziell. Dort hat es wirklich so eine ganze Gruppe von Vinyl-Liebhaber, Schallplatten-Liebhaber. Aber auch, das ist spannend, die viele junge Leute, die durchlaufen, kommen dann halt und sehen, hey, da gibt es Platten, die vielleicht mein Vater gelost hat.
3: Beim Vinyl-Ecken wird auch noch ein bisschen Musik aufgelegt. Wer also eine spannende Platte findet, kann die auch gerade vor Ort vorlosen. Auch Kleidung wird wieder viel auf dem Flohmarkt an den Stand angeboten. Das spreche ich dann eben auch wieder jüngere Leute an.
4: Es ist halt nachhaltiger, hat das eine, es ist günstiger und man findet halt ausgefallene Sachen. Oder also Secondhand, das ist schon ein riesiges Thema bei den jungen Leuten.
3: Der Flohmarkt fängt bei der Schwertstrasse an. Er streckt sich über den ganzen Frohnwagplatz bis in die Oberstadt. Dass der Markt am Samstagmittag zumindest in der Stadt ist, hat einen Grund, sagt Bruno Jakob.
4: Wir wollen da ein bisschen so die Innenstadt beleben auch und das Gastronomen und die anderen Geschäfte ringsum, wenn sie aufmerksam sind, sagen, hey, machen wir draussen einen Stand, eine Aktion, eben Getränke draussen servieren. Es belebt das Ganze halt auch ein bisschen. Oder?
3: Wer also morgen Samstag durch die Altstadt an den Ständen vorbeiläuft, kann vielleicht noch den einen oder anderen versteckten Schatz finden. Wichtig ist aber, dass die Hitze nicht unterschätzt wird.
1: Und dann kommen wir noch zu einer Mitteilung von Allerzwiss. Und zwar gibt es in der Stadt Schaffhausen im Quartier Geisberg-Weinsteig einen Brand mit starker Rauchentwicklung. Es wird empfohlen, Fenster und Türen zuzumachen und Lüftungen und Klimaanlagen abzuschalten und natürlich nicht ins betroffene Gebiet zu gehen. Es betrifft in der Stadt Schaffhausen das Quartier Geisberg-Weinsteig. Es gibt dort einen Brand, der zu starker Rauchentwicklung führt und auch hier nochmal zu der Verhaltensempfehlung, die Fenster und Türen zu machen und die Lüftungen und Klimaanlagen abschalten.

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0: 9 Minuten vor der 1 haben wir es. Und Achtung, wichtige Meldung für die Stadt Schaffhausen. Im Quartier Geisberg-Weinstieg ist ein Brand mit starker Rauchentwicklung gemeldet. Bitte die Fenster und Türen zu machen und Lüftung und Klimaanlagen abschalten. Mietet das betroffene Gebiet und informiert auch eure Nachbarn. Auf der Burgundwiese in Neuhausen soll für ein bisschen mehr als 3 Millionen Franken ein Park gebaut werden und nebendran soll es ein neues Pflegezentrum geben. Dafür muss die Gemeinde Neuhausen keinen einzigen Franken zahlen. Im Gegenteil, die Gemeinde kommt sogar noch Geld über, weil sie das Grundstück für das Pflegezentrum zur Verfügung stellt. Wie genau das Pflegezentrum finanziert werden soll, das hat Jimmy Sauter in Neuhausen nachgefragt.
1: Christian Dironko, Sie sind Mitglied vom Gemeinderat von Neuhausen und unter anderem zuständig für den Bereich Alter. Jetzt hat der Gemeinderat zwei Vorlagen für die Zukunft der Burgundwiese veröffentlicht. Unter anderem ist dort ein neues Pflegezentrum geplant. Dafür muss die Gemeinde jetzt die Organisation Alterszentrum und Spitex Neuhausen, wo das Bauprojekt plant, einen Teil der Burgundwiese abgeben. Wie sieht der Baurechtsvertrag genau aus? Was hat die Gemeinde jetzt da reingeschrieben in den Vertrag?
2: Der Baurechtsvertrag beinhaltet die Laufzeit vom Baurecht, die 99 Jahre, beinhaltet den Zins, also den Baurechtszins von 1,5%, beinhaltet auch einen Risikozuschlag von 0,25%. Und es hat eine aktualisierte Landbewertung mit dem Amt für Grundstücksschätzungen vom Kanton. Und mit diesen Parametern gibt es da einen jährlichen Baurechtszins von 65.250 Franken. Wird etwa rund 10.000 Franken teurer für das Alterszentrum und Spitex im 22.
1: Aber der Gemeinde entstehen durch den Bau vom Pflegezentrum eigentlich keine Kosten?
2: Als Präsident von der Verwaltungskommission vom Alterszentrum Spitex kann ich sagen, dass der Bau durch die öffentlich-rechtliche Anstalt komplett selber finanziert werden.
1: Und was bedeutet das für die Taxen von den Bewohnerinnen und Bewohnern denn von dem zukünftigen Pflegeheim?
2: Die Taxen würden sich natürlich erhöhen, nicht so viel, wie wenn wir an einem anderen Standort wären. Das sind irgendwo 10 bis 12 Franken. Aber wir sind natürlich noch in einer Projektreife, wo plus minus 20% ist. Und da kann sich noch ein bisschen verändern.
1: Reden wir noch ein bisschen über das konkrete Bauprojekt. Wie sieht das Pflegezentrum aus? Was beinhaltet das?
2: Also wir haben ja damals einen Studienwettbewerb gemacht, wo Schörer Schmid gewonnen hat. Wir nehmen das gleiche Projekt. Wir haben das in Bezug auf das Raumprogramm überprüft. Es gibt moderate Anpassungen, aber grundsätzlich ist es das gleiche Projekt mit 130 Pflegeplätzen.
1: Zum Schluss, Christian Dironko, was passiert, wenn jetzt zum Beispiel der Baurechtsvertrag oder der Park abgelehnt wird? Also wenn eins von diesen zwei Projekten scheitert, hat das irgendeinen Einfluss auf ein jeweils andere Projekt?
2: Ich bin mal optimistisch, dass die nach der letzten Volksabstimmung, das Meinung ist ja klar gewesen von der Bevölkerung und dass auch die zwei Volksabstimmungen jetzt gewonnen werden können. Und sonst müssen wir wieder eine neue Lagebeurteilung machen.
0: Das sagt der Neuhauser Gemeinderat Christian Dironko. Noch in diesem Monat, am 27. August, wird das Parlament von Neuhausen über den Baurechtsvertrag für das Pflegezentrum auf der Burgundwiese diskutieren. Wenn der Einwohnerrat dem Vertrag zustimmt, dann kommt es im November zu einer Volksabstimmung.

0: Es ist eins. 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
1: Am Mikrofon ist der Fabian Weber. In der Schweiz weiß niemand, wann uns das Wasser ausgehen könnte und wer tatsächlich wie viel Wasser verbraucht. Einzelheiten dazu von Donny Glur.
2: Und das sei extrem gefährlich, sagt der Wasserforscher Klaus Lanz beim Newsportal Watson. Weil es nicht regnet, leben wir im Moment von den Grundwasservorräten. Und die sind nicht unendlich. Wie viel Grundwasser effektiv rum ist, können wir zwar beziffern, das mache ich aber niemand. Und das müsse sich ändern, sagt der Klaus Lanz. Der Bund müsse eine Gesetzesgrundlage dazu schaffen. Und dort müsse auch noch festgelegt werden, wer Priorität hat, wenn das Wasser knapp wird. Also

0: Lebensrettungsgesellschaft, der Feuerwehr und der Polizei sowie ein Rettungshubschrauber im Einsatz. Der Katamaran stehe weiterhin stabil auf dem Wasser. Die Polizei teilte mit, dass keine Betriebsstoffe auslaufen. Eine Gefahr für die Umwelt bestehe nicht. Allein mit Schall lassen sich winzige Boote und Drohnen bewegen und steuern. Das haben Forschende der EPFL in Lausanne mit neu entwickelten Minirobotern gezeigt. Glockenförmige Hohlräume wandeln dabei Schallwellen in Antriebskraft um. Die Miniroboter kommen ohne elektronische Bauteile an Bord aus. Ihre Hohlräume reagieren dank Resonanz auf bestimmte Schallfrequenzen, wie die EPFL in einer Medienmitteilung schreibt. Dabei wird die Luft im Inneren in Schwingung versetzt und anschließend als gebündelter Strahl ausgestoßen. In Deutschland sind zwei mutmaßliche Mitglieder der Terrororganisation Islamischer Staat festgenommen worden. Zugleich wurden die Wohnungen der beiden Iraker im Bundesland Sachsen durchsucht, wie die Zentralstelle Extremismus Sachsen bei der Generalstaatsanwaltschaft Dresden mitteilte. Den beiden Beschuldigten im Alter von 33 und 27 Jahren wird die Mitgliedschaft einer terroristischen Vereinigung im Ausland zur Last gelegt. Sie sollen 2016 und 2017 als Kämpfer in verschiedenen IS-Verbänden mitgewirkt haben. Sie seien dafür auch monatlich entlöhnt worden, hieß es.
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2: Heute zeigt sich der Sommer von seiner heissen Seite. Die Sonne gibt Vollgas und die Temperaturen schiessen heute bis auf 35 Grad. Erst am späteren Nachmittag tun sich im Nordwesten ein paar Quellwolken zusammen. Es bleibt aber trocken bis in die Nacht. Morgen wird es ein bisschen wechselhafter. Sonne und Wolken wechseln sich ab. Am Vormittag könnte es vereinzelt ein paar Tröpfchen geben. Später sind auch Regen und Gewitter möglich. Trotzdem bleibt es mit bis zu 33 Grad richtig sommerlich. Auf der Strasse da ist es im Moment ruhig. Wir haben aktuell keine Verkehrsmeldungen aus dem Radiomonat-Sendegebiet. Ich wünsche ganz gute und entspannte Fahrt. Und gerade als erstes eine Entwarnung. Und zwar hat der Brand in der Stadt Schaffhausen im Quartier Geisberg wie Steig gelöscht werden. Und dort ist also nichts mehr mit starker Rauchentwicklung. Und dann zu unserer nächsten halben Stunde. Der Burg und Park, das Neuhausen, das soll günstiger werden. Seit gestern ist ein neues Projekt bekannt. Und wenn da mal alles nach Plan läuft, dann soll der neue Park zusammen mit einem Pflegezentrum in etwa 5 Jahren eröffnet werden. Ein ganzes Interview dazu mit dem Felix Tänger über die neuen Pläne zu der Burg und Wiese gehören am guten 20:01. Zuerst aber geht es um Klimastrategie vom Kanton Schaffhausen. Das also gerade als nächstes. Im Studio für euch ist Marcia Strom. Das ist die Mittagsshow auf Radio Monat jetzt mit dem Ray Dalton. Ja.

0: deutsche Musik von Mark Foster, Chöre, vor 10 Jahren rausgebracht. Wie die Zeit doch rennt. Und ich möchte an dieser Stelle gerade nochmal rasch eine Entwarnung geben. Es betrifft die Stadt Schaffhausen, ein Quartier Geisberg. Wie steig der Brand dort hat können gelöscht werden und es besteht keine Gefahr mehr. Aktuell da wird jeden Tag über das Klima geredet. Die extreme Hitze und Trockenheit ist spürbar. Der Temperaturrekord ist im Kanton Schaffhausen diesen Sommer gebrochen. Und seit den 50er Jahren hat es im Sommer nie so wenig Wasser im Rhein gehabt. Das Klima und dazu gehört der Klimaschutz und die Anpassung beschäftigt auch den Kanton Schaffhausen. Der hat heute über die Umsetzung der Klimastrategie informiert. Ende letztes Jahr hat es rund 80 Massnahmen gegeben, wo ein bisschen mehr als ein Viertel schon umgesetzt ist. Der Nicolas Valero hat den Schaffhauser Baudirektor und den Regierungsrat Martin Kissler gefragt, wo der Kanton Schaffhausen bei seinen Klimazielen steht.
1: Wir sind voll unterwegs. Das ist ein Prozess, der natürlich lang wird gehen. Da wird uns bis zur Klimaneutralität, die 2050 soll erreicht werden, begleiten. Es gibt sehr viel zu tun. Es ist intensiv und ich bin froh, dass Schaffhausen überhaupt eine Klimastrategie hat, wo Klimakoordination sich damit beschäftigt.
2: Ist nicht null Ziel bis 2050 realistisch?
1: Ja, das steht so im Gesetz, im eidgenössischen Gesetz, dass das zu erreichen ist. Wir sehen gewisse Bereiche, wo man meint, doch, das ist erreichbar, und die anderen Bereiche, wo man offensichtlich muss noch nachkorrigieren. Es bleibt noch ein bisschen Zeit, aber es bleibt vor allem auch noch viel zu tun.
2: Können Sie den Bereich nennen, wo besonders noch korrigiert werden muss?
1: Ja gut, wenn ich jetzt im Bereich Klimaschutz denke, wo wir an und für sich wollen, CO2-neutral sein. Das heisst, dekarbonisieren, sprich Treibstoff und Brennstoff aus fossilen Energieträgern gewonnen, die müssen ersetzt werden. Das heisst, elektrifizieren, das heisst letztendlich auch mehr Bedarf an Strom. Und aktuell, wenn ich unsere Umsetzung, unseren Ausbau von erneuerbaren Energien anschaue, dann sehe ich ausser beim Bereich Solar ein grosses Manko. Wir kommen nicht vorwärts bei der Windkraft und wir kommen auch nicht vorwärts beim Ausbau von der Wasserkraft und wir kommen wahrscheinlich auch nicht so vorwärts beim Ausbau von Kernkraft, wie es die einen zumindest gerne möchten.
2: Vor 2 Jahren sind Starkniederschläge ein Riesenthema gewesen. Jetzt ist es extrem Trockenheit und Hitze. Es hat Auswirkungen, Gewässer, Energieversorgung, auch in der Landwirtschaft. Was kann der Kanton Schaffhausen machen?
1: Gerade im Hochwasserschutz werden grosse Anstrengungen im Kanton gemacht. Das sind auch nicht mehr einfach Aufgaben, die Gemeinden ganz alleine auf sich gestellt sind und müssen lösen. Der Kanton unterstützt Gemeinden auch, dass man koordiniert auch über Gemeinden hinweg eben auch Retentionsbecken zum Beispiel kann planen, die nicht nur in einer Gemeinde nutzen, sondern eben mehrere Gemeinden können betreffen, wo dann Wassermassen, die durch Stachnik und der Schleck können, einfach zu Überflutungen führen, dass die dann können an einem Ort zurückgehalten werden, wo vielleicht dann dafür andere Gemeinden profitieren. Das ist eine ganz wichtige Massnahme, wo wir gerade im Klecki eben auch ein Thema haben, wo wir vor 2 Jahren tatsächlich die Stachniederschläge hatten. Es gibt natürlich auch die Thematik Klimaanpassung im Wald, dass wir den Wald, wo man jetzt ja so deutlich sieht, wie er leidet, dass wir den klimafitter machen müssen, trockenresistente Baumarten fördern, auch vielleicht einmal wirklich Pflanzen, aber auch eine natürliche Verjüngung ermöglichen mit den Baumarten, wo wir der Meinung sind, dass die resistenter sind. Da braucht mehr Pflegeaufwand oder eben auch Pflanzungen. Das sind 2 Beispiele.
0: Der Schaffhauser Regierungsrat und Baudirektor Martin Kissler im Interview mit dem Nicolas Valero zu der Klimastrategie vom Kanton Schaffhausen und wo er aktuell bei der Umsetzung steht.
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0: Zurück in 90er Jahren geht's mit Deep Blue Something und dem Song Breakfast at Tiffany's. Auf der Burg und Wiese zu Neuhausen soll ein neues Pflegezentrum gebaut werden und neben dem Pflegezentrum soll es einen Park geben. Das hat die Neuhauser Stimmbevölkerung im Juni in einem Grundsatzentscheid beschlossen. Seit gestern jetzt klar, wie viel das der neue Park kosten soll. Ein bisschen mehr als 3 Millionen Franken wird Neuhausen ausgeben. Was genau geplant ist auf der Burg und Wiese, das hat Jimmy Sauter zu Neuhausen nachgefragt.
1: Felix Denger, Sie sind der Gemeindepräsident von Neuhausen. Jetzt hat der Gemeinderat zwei Vorlagen zu der Zukunft der Burg und Wiese veröffentlicht. Reden wir zuerst über das Pflegezentrum, das auf der Burg und Wiese gebaut werden soll. Verantwortlich für den Bau des Pflegezentrums ist ja dann die Organisation Alterszentrum und Spitex Neuhausen. Die Gemeinde muss aber einen Teil von der Burg und Wiese, der ja ihr gehört, an die Organisation abgeben. Was ist da genau geplant?
2: Also Burg und Wiese ist ja ein grosser Platz, den wir haben, mitten im Zentrum. Das ist über 14'000 Quadratmeter und wir wollen da zwei Teile. Auf dem einen Teil wollen wir ein Pflegezentrum und auf dem anderen Teil wollen wir einen Park machen innerhalb 1'000 Quadratmeter. Das ist ja der Wille vom Volk. Da hat am 14. Juni ja entschieden, das ist ja in die Verfassung aufgenommen worden, dass wir da entsprechend so sollen in die Wege leiten.
1: Das heisst, jetzt muss ein Baurechtsvertrag abgeschlossen werden, oder? Mit der Organisation Alterszentrum und Spitex Neuhausen. Wie sieht denn der Vertrag aus?
2: Das ist richtig. Es braucht einen Baurechtsvertrag, weil der Landtag gehört in die Gemeinde. Da gehen wir im Baurecht an die öffentlich-rechtliche Anstalt ab. Das ist auf 99 Jahre, ist da entsprechend festgelegt. Da haben wir eine entsprechende Schätzung machen lassen und haben dann einen jährlichen Baurechtszins von etwa 65'000 Franken festgelegt.
1: Wie sieht der Zeitplan aus? Wann könnte das Pflegezentrum gebaut werden?
2: Also zuerst gibt es natürlich den politischen Prozess. Die Vorlage wird jetzt im Einwohnerrat entsprechend überwiesen. Dann gibt es nach anschließender Volksabstimmung. Dann braucht es natürlich die ganze Planung und Auflagen. Das ist 28, 29 wird da der Fall sein. Dann die Realisation 29, 30, 31, Eröffnung. Gehen wir davon aus, das wird gegen Mitte, Ende 2031 der Fall sein.
1: Dann reden wir noch ein bisschen über den Park, der auch gebaut werden soll, neben dem Pflegezentrum. Wie unterscheidet sich jetzt der neue Park, der da geplant ist, von dem, der letztes Jahr von der Stimmbevölkerung abgelehnt worden ist?
2: Also wir haben jetzt weniger Platz zur Verfügung. In dem abgelehnten Projekt vom letzten Jahr, der ist ja in einem breiten Mitwirkungsprozess erarbeitet worden, der hat auch sehr hohe Qualitäten, sind wir eigentlich nach wie vor überzeugt. Man hat da in den ganzen oder im Abstimmungskampf hat man eigentlich nie irgendetwas gehört, da der Park so schlecht sein, sondern es war wirklich eher der Preis das Thema gewesen. Plus nachher einfach auch Kombination mit dem Pflegezentrum, wo nicht möglich war. Und darum haben wir versucht, die beiden Sachen an und für sich miteinander zu kombinieren. Also einerseits Pflegezentrum und andererseits haben wir auch durch die Reduktion natürlich entsprechend eine Preisreduktion hergebracht. Wir sind jetzt bei 3.150.000 Franken, die wir für die Realisation drin haben.
1: Zum Schluss, Felix Denger, das Parlament und auch die Stimmbevölkerung müssen nochmal abstimmen über die Zukunft der Burg und Wiese. Was stimmt Sie optimistisch, dass sowohl der Einwohnerrat wie auch die Stimmbevölkerung Ja sagen jetzt zu diesen Plänen vom Gemeinderat?
2: Also einerseits hat die Bevölkerung wirklich klar zum Ausdruck gebracht, ja, wir wollen das Pflegezentrum und den Park. Da müssen wir es entsprechend umsetzen. Und ich bin überzeugt, dass beide Projekte sehr hohe Qualitäten haben, die schlussendlich sowohl das Parlament wie auch die Stimmbevölkerung wird überzeugen.
0: Das sagt der Neuhauser Gemeindepräsident Felix Denger. Noch in diesem Monat, am 27. August, wird das Parlament von Neuhausen über die Zukunft von der Burg und Wiese diskutieren. Wenn der Einwohnerrat den Plänen vom Gemeinderat zustimmt, dann kommt es im November zu zwei Volksabstimmungen.

0: Das ist die Mittagsshow an der Freitag Nachmittag. Es ist 12:30 Uhr, Zeit für unsere regionalen Nachrichten und die geht's jetzt mit dem Jimmy Salto.
1: Zuerst eine aktuelle Polizeimeldung. In der Stadt Schaffhausen hat heute Mittag rund um den Weinsteig beim Geisbergquartier ein Fahrzeug gebrannt. Das bestätigt die Schaffhauser Polizei gegenüber Radio Monat. Der Polizei sind keine Meldungen über verletzte Personen bekannt. Das Feuer konnte rasch gelöscht werden. Der Schaffhauser Kantonsrat wird sich am 24. August zu seiner ersten Sitzung nach der Sommerpause treffen. Dabei wird das Parlament unter anderem über das Personal der Spitäler Schaffhausen diskutieren. Das zeigt die Traktantenliste des Rates, die heute veröffentlicht wurde. Konkret wird darüber debattiert, ob das Personal künftig nicht mehr dem kantonalen Personalrecht unterstellt wird. Der Regierungsrat sowie die Gesundheitskommission des Kantonsrats wollen, dass die Spitäler ihre Mitarbeitenden künftig privatrechtlich anstellen können. Dies würde die Flexibilität der Spitäler erhöhen. Gleichzeitig fordert die Gesundheitskommission, dass die Löhne jener Personen, die am wenigsten verdienen, nicht gekürzt werden. Der Thurgauer SVP-Ständerat Jakob Stark verzichtet im kommenden Jahr auf eine Wiederwahl. Das teilt die Thurgauer SVP mit. Stark ist seit 7 Jahren Mitglied des Ständerats. Nun habe er sich entschieden, bei den nationalen Wahlen im Herbst 2027 nicht mehr zu kandidieren. Seine Partei kündigt gleichzeitig an, dass sie den Sitz von Jakob Stark verteidigen will. Am 6. Januar soll die Delegiertenversammlung entscheiden, mit welcher Person die SVP zu den Thurgauer Ständeratswahlen antreten wird. Am Montag ist in der Bachturnhalle in der Stadt Schaffhausen die erste Aufführung des neuen Theaterstücks des Spektakels. In diesem Jahr zeigt das Ensemble das Stück «Die Ehe des Herrn Mississippi» von Friedrich Dürrenmatt. Das sagt Regisseur Damian Žižek im Interview mit Radio Monat.
2: Zum 5. Mal inszeniere ich einen Dürrenmatt und ich habe nach der Uraufführung 2022 mit Mr. X macht Ferien, mache ich jetzt ein ganz selten gespieltes Werk vom Dürrenmatt, die Ehe des Herrn Mississippi. Sehr, sehr interessante, brillante Gesellschaftskomödie und sehr empfehlenswert.
1: Das Spektakel gibt es seit dem Jahr 2000. Die diesjährige Produktion ist die 18. Ausgabe. Insgesamt gibt es 9 Aufführungen. Dazu gibt es am 18. und am 24. August 2 separate Anlässe. Zum Beispiel wird am 24. August im Theater Zentral in Neuhausen ein Film über die Produktion der letzten Ausgabe aus dem Jahr 2024 gezeigt.
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0: Draussen haben wir Sommer pur, die Sonne die brennt vom Himmel und bis am Nachmittag sind bis zu 35 Grad drin in der Region Schaffhausen. Erst später bildet sich Quellwolken am Himmel, der Freitag geht dann aber trocken zu Ende. Morgen wird es ein bisschen unbeständiger, Sonne und Wolken wechseln sich ab. Vereinzelt könnte es am Vormittag ein paar Tröpfchen geben und im Verlauf des Nachmittags sind auch Regen und Gewitter möglich. Mit bis zu 33 Grad bleibt es morgen aber heiss. Und jetzt noch der Blick auf die Strassen. Im Radiomonat-Sendegebiet ist es aktuell ruhig. Wir haben keine Verkehrsmeldungen vorliegen. Ich wünsche ganz gute und sichere Fahrt. Way ist zurück. Fast 4 Jahre war es ruhig um ein Schweizer Elektronika-Projekt. Jetzt meldet sich Pull'n'Way mit neuer Energie zurück. Wer da dahinter steckt, das ist die Sängerin und Songwriterin Mylene Schuller. Und sie ist mittlerweile auch stolze Mami. Ja, und die ganze Single «So Hard» und was hinter ihrem Comeback steckt, das gehört euch als nächstes in unserer Rubrik «Swiss Made» am guten 20 vor 2. Am Mikrofon für euch ist Marcia Strom. Schön, sind ihr mit dabei.

0: Herz.
1: Ab seinem neuen Album «Bürgin», der Baschi, der in diesem Jahr Papi geworden ist und vor einer Woche sein ganz persönliches Album rausgebracht hat, plus am Stars in Town Schaffhausen auftreten ist, weißt doch mal was. Ja, und das klingt jetzt auch nicht so schlecht. Über 12 Millionen Streams, gespielt auf SRF 3 und ein Songwriter Award für «Inside Out». Das sind nur ein paar wenige Erfolge bis jetzt, wo der Schweizer Band «Pull Away». Dann ist es ruhig geworden um «Pull Away», fast 4 Jahre lang. Die Maylene Schuler ist Mami geworden und jetzt ist sie eben wieder da. Seit dem Juni veröffentlicht sie wieder regelmässig neue Musik.
2: Ein kleines Land mit grosser Musik. Das ist «Swiss Mates».
1: Nach «Inside Out» und ein Haufen neuen Songs kommt jetzt auch noch «So Hard». Und musikalisch bleibt «Pull Away» sich treu. Ihre Stimme, die trifft auf Electronic.

Ein kleiner Fun Fact zu Pull Away. Der Maylene, ihre Stimme und auch ihr Gesicht, die könntet ihr schon anders umgehört und gesehen haben. In einem anderen Setting, meine ich. Sie sind schon für Kampagnen wie Marken von Ricola, Galida oder Wrangler eingesetzt worden. Aber im Moment interessiert uns vor allem, was die Maylene Schueller selber wieder so vorhat. Und es tut ganz klar nach einem Comeback. Also Pull Away ist zurück. So Hard, die neue Single, gibt es jetzt bei uns in voller Länge.

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Ein bisschen Sehnsucht, ein bisschen Sommer und ganz viel Harry Styles mit American Girls in der Mittagsshow auf Radio Monat. Und Flohlingen wird heute zu der Konzertbühne der Arten feiern, das 1150 Jahre. Und zum Jubiläumsfest gibt es heute Abend auch einen richtigen Schweizer Musiknamen. When you should just close the door, let go. Der Singer-Songwriter, der Bastian Baker, ist heute der Headliner in Flurlingen. Am 8:30 steht er auf der Hauptbühne. Mit im Gepäck natürlich seine bekanntesten Songs. Ein Jubiläumsfest, das geht um 5 Uhr mit der Eschbach los. Dann gibt es einen Haufen Programm und Musik. Der Eintritt für heute und morgen kostet 10 Franken.

Solingen und heute Abend tönt es also unter anderem ganz, ganz fest nach Bastian Baker. Bis dahin am Mikrofon war ist Marcel Strom. Ich verabschiede mich an dieser Stelle. Ich wünsche weiterhin ganz gute Unterhaltung und einen guten Rest von der Freizeit.

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1: Am Mikrofon ist der Fabian Weber. In der Schweiz weiß niemand, wann uns das Wasser ausgehen könnte und wer tatsächlich wie viel Wasser verbraucht. Einzelheiten dazu von Donny Glur.
2: Und das sei extrem gefährlich, sagt der Wasserforscher Klaus Lanz beim Newsportal Watson. Weil es nicht regnet, leben wir im Moment von den Grundwasservorräten. Und die sind nicht unendlich. Wie viel Grundwasser effektiv rum ist, können wir zwar beziffern, das mache ich aber niemand. Und das müsse sich ändern, sagt der Klaus Lanz. Der Bund müsse eine Gesetzesgrundlage dazu schaffen. Und dort müsse auch noch festgelegt werden, wer Priorität hat, wenn das Wasser knapp wird. Also zum Beispiel, wie viel Trinkwasser soll die Landwirtschaft dürfen brauchen? Oder wenn muss die Industrie Wasser sparen? Und was ist mit den Atomkraftwerken oder den Datenzentren?
1: Ein Katamaran ist auf dem Bodensee im deutschen Konstanz gegen eine Hafenmauer geprallt. Mindestens 12 Menschen sind verletzt worden. Wie schwer die Verletzungen sind, ist laut einem Polizeisprecher bisher nicht klar. Die Menschen würden vor Ort medizinisch versorgt. Es sind Rettungskräfte von der deutschen Lebens-

0: Transporter kommen ohne elektronische Bauteile an Bord aus. Ihre Hohlräume reagieren dank Resonanz auf bestimmte Schallfrequenzen, wie die EPFL in einer Medienmitteilung schreibt. Dabei wird die Luft im Inneren in Schwingung versetzt und anschließend als gebündelter Strahl ausgestoßen. In Deutschland sind zwei mutmaßliche Mitglieder der Terrororganisation Islamischer Staat festgenommen worden. Zugleich wurden die Wohnungen der beiden Iraker im Bundesland Sachsen durchsucht, wie die Zentralstelle Extremismus Sachsen bei der Generalstaatsanwaltschaft Dresden mitteilte. Den beiden Beschuldigten im Alter von 33 und 27 Jahren wird die Mitgliedschaft einer terroristischen Vereinigung im Ausland zur Last gelegt. Sie sollen 2016 und 2017 als Kämpfer in verschiedenen IS-Verbänden mitgewirkt haben. Sie seien dafür auch monatlich entlöhnt worden, hieß es.
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2: Heute läuft der Sommer auf Hochtouren. Bis weit in Nachmittag scheint die Sonne bei maximal 35 Grad. Erst gegen den späteren Nachmittag wachsen im Nordwesten ein paar Quellwolken. Trocken bleibt es aber bis in die Nacht. Morgen zeigt sich der Himmel abwechslungsreich in der Region Schaffhausen. Sonne und Wolken wechseln sich ab. Am Vormittag sind vereinzelt ein paar Tröpfchen möglich. Ab Nachmittag kann es auch zum Teil kommen, regnen oder gewittern. Mit bis zu 33 Grad bleibt es aber weiterhin hochsommerlich warm.

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1: Am Mikrofon ist Fabian Weber. In der Schweiz weiß niemand, wann uns das Wasser ausgehen könnte und wer tatsächlich wie viel Wasser verbraucht. Einzelheiten dazu von Donny Glur.
2: Und das sei extrem gefährlich, sagt der Wasserforscher Klaus Lanz beim Newsportal Watson. Weil es nicht regnet, leben wir im Moment von den Grundwasservorräten. Und die sind nicht unendlich. Wie viel Grundwasser effektiv rum ist, können wir zwar beziffern, das mache ich aber niemand. Und das müsse sich ändern, sagt der Klaus Lanz. Der Bund müsse eine Gesetzesgrundlage dazu schaffen. Und dort müsse auch noch festgelegt werden, wer Priorität hat, wenn das Wasser knapp wird. Also zum Beispiel, wie viel Trinkwasser soll die Landwirtschaft dürfen brauchen? Oder wenn muss die Industrie Wasser sparen? Und was ist mit den Atomkraftwerken oder den Datenzentren?
1: Ein Katamaran ist auf dem Bodensee im deutschen Konstanz gegen eine Hafenmauer geprallt. Mindestens 12 Menschen sind verletzt worden. Wie schwer die Verletzungen sind, ist laut einem Polizeisprecher bisher nicht klar. Die Menschen würden vor Ort medizinisch versorgt. Es sind Rettungskräfte von der deutschen Lebensrettungsgesellschaft, der Feuerwehr und der Polizei sowie ein Rettungshubschrauber im Einsatz. Der Katamaran stehe weiterhin stabil auf dem Wasser. Die Polizei teilte mit, dass keine Betriebsstoffe auslaufen, eine Gefahr für die Umwelt bestehe nicht. Allein mit Schall lassen sich winzige Boote und Drohnen bewegen und steuern. Das haben Forschende der EBFL in Lausanne mit neu entwickelten Minirobotern gezeigt. Glockenförmige Hohlräume wandeln dabei Schallwellen in Antriebskraft um. Die Miniroboter kommen ohne elektronische Bauteile an Bord aus. Ihre Hohlräume reagieren dank Resonanz auf bestimmte Schallfrequenzen, wie die EBFL in einer Medienmitteilung schreibt. Dabei wird die Luft im Innern in Schwingung versetzt und anschließend als gebündelter Strahl ausgestoßen. In Deutschland sind zwei mutmaßliche Mitglieder der Terrororganisation Islam

0: gewirkt haben. Sie seien dafür auch monatlich entlöhnt worden, hieß es.
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2: Heute läuft der Sommer auf Hochtouren. Bis weit im Nachmittag scheint die Sonne bei maximal 35 Grad. Erst gegen den späteren Nachmittag wachsen im Nordwesten ein paar Quellwolken. Trocken bleibt es aber bis in die Nacht. Morgen zeigen sich der Himmel abwechslungsreich in der Region Schaffhausen. Sonne und Wolken wechseln sich ab. Am Vormittag sind vereinzelt ein paar Tröpfchen möglich. Ab dem Nachmittag kann es auch zum Teil regnen oder gewittern. Mit bis zu 33 Grad bleibt es aber weiterhin hochsommerlich warm.

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1: Am Mikrofon ist Patricia Nagelin. Zwei Bergsteiger sind am Schalihorn im Oberwallis tödlich verunglückt. Die beiden Vermissten wurden gestern bei einem Suchflug tot aufgefunden, wie die Walliser Kantonspolizei mitteilte. Angehörige hatten seit Mittwoch keine Nachricht mehr von den beiden Alpinisten erhalten. Die kantonale Walliser Rettungsorganisation leitete den Einsatz. Die Staatsanwaltschaft hat eine Untersuchung eingeleitet, um die genauen Umstände des Bergunfalls zu ermitteln. Die Feuerwehr kämpft im Westen Deutschlands in der Nähe von Köln gegen einen Waldbrand und setzt dazu ein eigenes Feuer ein. Diese Taktik soll Brandschneisen in die Fläche schlagen, damit sich das Feuer nicht weiter ausbreitet, erklärte ein Sprecher der Feuerwehr. Diese Methode wird auch in Südeuropa oder Kanada immer wieder eingesetzt. Momentan stehen rund 300 Hektar Wald in Flammen. Gemäß Feuerwehr kann der Löscheinsatz noch Tage dauern. Das Deutsche Bundeskriminalamt und die Generalstaatsanwaltschaft Frankfurt haben eine internationale Betrügerbande aufgespürt. Das kriminelle Netzwerk soll Bankkundinnen und Kunden um mehrere Millionen Euro gebracht haben, heißt es in einer Mitteilung. Gemeinsam mit brasilianischen Behörden habe man nach mehrjährigen Ermittlungen zahlreiche Verdächtige festnehmen können. Drei Tatverdächtige in Europa werden nun in Spanien und Bulgarien zur Verantwortung gezogen. Zum Sport: Leichtathletik-Europameisterschaft. Die Berner Speerwerferin Leonie Hügli qualifiziert sich in Birmingham mit einem neuen Schweizer Rekord für den Finale. Hügli warf ihren Speer im dritten und letzten Versuch auf 62,33 Meter. Damit übertraf sie ihren bisherigen nationalen Bestwert um weitere 15 Zentimeter. Mit Sabrina Boss war eine zweite Schweizerin in der Speerqualifikation im Einsatz. Ihr reichte es jedoch nicht für die Finalqualifikation. Das Finale im Speerwerfen der Frauen findet am Sonntagabend statt.
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3: Die Sonne dominiert, auch wenn es immer mehr Wolken am Himmel gibt, vor allem gegen den Spätabend oder gegen den Spätnachmittag und Abend. Da gibt es immer mehr Wolken am Himmel in der Region Schaffhausen. Trotzdem bleibt es trocken, das auch in der Nacht auf morgen. Wir haben aktuell um die 35 Grad. Morgen ist der Himmel immer wieder bewölkt. Wolken und Sonne wechseln sich ab. Am Vormittag kann es zum Teil tröpfeln und auch am Nachmittag sind Regen und Gewitter nicht ganz ausgeschlossen, das bei Temperaturen zwischen 19 und maximal 33 Grad.

0: Tag heute. Passt doch wie geschmiert. Also ab und tiefkühlen, Wasserglasse auspacken und dann vermutlich den letzten Hitzetag vom Jahr geniessen. Kalt und erfrischend, das ist die Hauptsache jetzt. Am Mikrofon für euch, der Marcia Strom. Gute Erfrischung und schön, sind ihr mit dabei.
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0: Musik von der belgischen Band Soul Sister mit dem Song The Way to Your Heart. Und wisst ihr, wie viel Wasser ihr jeden Tag im Haushalt braucht? Im Schnitt sind es im Jahr 2024 142 Liter pro Person und Tag gewesen. Ist wahrscheinlich mehr, als viele denken. Wie viel Wasser in der ganzen Schweiz gebraucht wird, das weiss aber niemand so genau. Auch nicht, wie viel Grundwasserreserve das es noch hat. Inlandredaktor Dani Glur.
1: Ja, und das ist extrem gefährlich, sagt der Wasserforscher Klaus Lanz beim Newsportal Watson. Was klar sagt, ist, dass sich im Moment kein neues Grundwasser bildet, weil es nicht regnet. Wir leben also von den Vorräten und die sind nicht unendlich. Im Gegenteil, wahrscheinlich sagen die Vorräte so klein wie noch nie, sagt der Klaus Lanz. Nach dem Hitzesommer 2003 ist es zum Beispiel mehrere Jahre gegangen, bis Grundwasserpegel wieder gestiegen sind. Wie viel Grundwasser effektiv rum ist, könnte man zwar beziffern, das mache ich aber niemand. Und jetzt denken wahrscheinlich viele, in unseren Seen hat es noch sehr viel Wasser. Das stimmt zwar, man kann aber nur 2% davon brauchen, ohne die ökologischen Systeme und die Uferinfrastruktur zu schädigen.
0: Wie sieht es denn im Moment aus? Wer braucht wie viel Wasser für was?
1: Genau weiss man das eben nicht. Was klar ist, Bauern bewässern ihre Felder mit Trinkwasser. Es wird also viel mehr Trinkwasser gebraucht als sonst. Es fehlt eine gesetzliche Grundlage auf nationaler Ebene. Die Kantone haben keine Möglichkeit, von der Landwirtschaft oder der Industrie einzufordern, den Wasserverbrauch zu melden. Der Klaus Lanz hat das selber erlebt im Kanton Bern, wo die Bauernvertreter sich geweigert haben, anzugeben, wie viel Wasser sie genau brauchen. Das müsse sich ändern, sagt der Klaus Lanz. Und es müsse auch noch festgelegt werden, wer Priorität hat, wenn das Wasser knapp wird. Also zum Beispiel, wie viel Trinkwasser soll die Landwirtschaft dürfen brauchen? Oder wann muss die Industrie Wasser sparen? Und was ist mit den Atomkraftwerken oder den Datenzentren?
0: Der Inlandredaktor Dani Glur zum Thema Wasserknappheit.
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0: Der Freitagmittag schon auf Radio Monat. Ein Haufen Leute aus der Region der Schaffhausen, die lassen sich an diesen warmen Sommertag völlig entspannt mit einem Gummibötchen den Rhein durchabtreiben. Unter den motorlosen Bötlern gibt es aber auch solche Leute, die den Rhein lieber flussaufwärts mit einem Weidling erkundigen. Sie schwimmen wortwörtlich gegen den Strom und in unserer Region ist es Tradition, so mit einem Weidling den Rhein drauf stacheln. Damit diese Tradition auch in den nächsten Jahren erhalten bleibt, laufen seit mehreren Jahren Stachelkurse auf dem Rhein. Das sagt der Co-Präsident vom Verein Aktion Rhein, Nino Keller.
1: Unsere Idee ist eigentlich, um die Faszination Weidling und das Wissen, wie man mit dem umgeht, möglichst vielen Leuten in der Region können zugänglich zu machen. Und für das brauchen die Leute halt einen Stachelkurs, je nachdem, damit sie das lernen können. Und die Nachfrage ist recht gross und entsprechend tun wir unser Angebot auch Jahr für Jahr ein bisschen anpassen.
0: Beim Stachelkurs dürfen die Leute aus allen Altersklassen mitmachen. Mehrere Weidlinge stehen für die Kurs bereit.
1: Wir haben insgesamt 10 Kursübungen, die die Teilnehmenden machen. Und da ist die Qualität, wenn man das so darf sagen, sehr unterschiedlich. Es gibt Leute, die kommen schon mit einem gewissen Vorwissen dort hin und haben schon ein bisschen technische Fertigkeiten. Die können es schon nach 2-3 Übungen recht gut.
0: Ja, und bei anderen geht es ein bisschen länger, bis sie den Weidling wirklich im Griff haben. Bis jetzt haben alle Teilnehmerinnen und Teilnehmer den Kurs ganz am Schluss können abschliessen. Was beim Stachelkurs alles gezeigt wird und was der Verein sonst noch alles anbietet, ist unter anderem ein Thema bei uns im Infoabend nach der 5.

0: Ab dem sechsten Studioalbum «Imploding the Mirage» Caution von The Killers in unserer Abendshow. Jetzt ist es 16:30 Uhr. Zeit für unsere regionalen Nachrichten und die gibt es jetzt mit dem Jimmy Sauta.
1: In der Stadt Schaffhausen wird nächste Woche die Adlerstraße bei der Bahnunterführung für den Verkehr gesperrt. Konkret kann der Straßenabschnitt in der Nacht vom 19. auf den 20. August nicht befahren werden. Das teilt die Stadt mit. Anschließend wird der Verkehr rund um die Baustelle beim Schwabentor neu geregelt. Der Verkehr fließt dann im Uhrzeigersinn um das Brühlmann-Areal. Der aktuelle Mini-Kreisel beim Schwabentor wird aufgehoben. Nicht mehr möglich ist dann die Einfahrt in die Vorstadt. Der betroffene Abschnitt der Vorstadt wird für rund 3 Monate gesperrt. Detaillierte Informationen zum Bauprojekt beim Schwabentor gibt es auf der Internetseite adler-schwabentor.ch. Außer beim Ausbau von Solaranlagen hat der Kanton Schaffhausen bis zum Erreichen des Netto-Null-Ziels im Jahr 2050 noch Nachholbedarf. Das sagt der Schaffhauser Regierungsrat und Baudirektor Martin Kessler im Interview mit Radio Monat.
2: Wir kommen nicht vorwärts bei der Windkraft und wir kommen auch nicht vorwärts beim Ausbau von der Wasserkraft und wir kommen wahrscheinlich auch nicht so vorwärts beim Ausbau von Kernkraft, wie es die einen zumindest gern möchten.
1: Der Kanton Schaffhausen hat heute Bilanz zur bisherigen Umsetzung seiner Klimastrategie gezogen. Er zieht grundsätzlich ein positives Fazit. Insgesamt umfasst die Strategie 81 Maßnahmen zum Klimaschutz und zur Anpassung an die Folgen des Klimawandels. Davon sind 23 abgeschlossen. Im vergangenen Jahr kamen 7 neue Maßnahmen dazu. Eine davon ist ein Netto-Null-Programm, das insbesondere kleine und mittlere Schaffhauser Unternehmen auf dem Weg zur Klimaneutralität unterstützen soll. Angesichts der zunehmenden Hitze und Trockenheit will der Kanton die Umsetzung der Klimastrategie in den kommenden Jahren weiter vorantreiben. Die SVP-Fraktion des Schaffhauser Stadtparlaments kritisiert den Plan des Stadtrats, Parkplätze in der Innenstadt aufzuheben. Konkret geht es um Parkplätze im Bereich der Kloster- und der Baumgartenstraße. Die Aufhebung der Parkplätze schade den Geschäften in der Altstadt. Das schreibt die SVP-Fraktion in einer Medienmitteilung. Die SVP kündigt zudem an, dass sie sich im Stadtparlament gegen den Abbau der Parkplätze wehren will. Keine der 12 Personen, die heute bei einem Schiffsunfall in Konstanz verletzt worden sind, schwebt in Lebensgefahr. Das ist einer Medienmitteilung des Unternehmens Stadtwerk am See aus Friedrichshafen zu entnehmen. Um kurz vor 9 Uhr ist heute Morgen ein Katamaran gegen eine Hafenmauer geprallt. Unter anderem sind dabei die beiden Schiffsführer verletzt worden. Die Ursache für den Bootsunfall im Hafen von Konstanz ist noch unklar. Wie das Polizeipräsidium Konstanz in einer Medienmitteilung schreibt, sei eine unabhängige Person mit der Erstellung eines Gutachtens beauftragt worden. Die Polizei bittet zur Aufklärung des Unfalls zudem um die Zustellung von Foto- und Videoaufnahmen.
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0: Die Sonne dominiert heute das Wetter in der Region Schaffhausen. Die Wolken die nehmen zwar zu, trotzdem bleibt es trocken, dass auch in der Nacht auf morgen. Wir haben aktuell 35 Grad, wo es Thermometer anzeigt. Morgen da zeigt sich der Himmel wechselhaft mit Sonne und Wolken. Am Vormittag kann es vereinzelt tröpfeln und auch am Nachmittag sind Regen oder ein Gewitter möglich. Temperaturen morgen am Morgen zu um die 19 Grad und später dann bis zu 33 Grad. Im Moment da braucht ihr zum einen Geduld auf der A1 Zürich Richtung St. Gallen zwischen Döss und Oberwinterthur. Dort staut es wegen Verkehrsüberlastung. Dann auf der A4 Schaffhausen zwischen der Verzweigung Mutzenthal und Fesenstaubtunnel. Dort stockt es wegen Verkehrsüberlastung. Und dann auch noch ein bisschen mehr Zeit braucht ihr auf der A7 Kreuzlingen Richtung Winterthur zwischen Attika und Winterthur Ost. Auch dort staut es wegen Verkehrsüberlastung. Weiterhin ganz gutes und sicheres Fürstchen. Pull and wait. ist zurück. Fast 4 Jahre war es ruhig um ein Schweizer Elektronika-Projekt. Jetzt meldet sich Pull & Way mit neuer Energie zurück. Dahinter steckt die Singer-Songwriterin Mailin Schuller und sie ist mittlerweile auch stolzes Mami. Dass ihre neue Single «So Hard» und die ganze Single «So Hard» und wo ihr sie schon könntet, gehört und gesehen habt, das alles erfahrt ihr gerade als nächstes in unserer Rubrik «Swiss Made» am guten 20.05 Uhr am Mikrofon für euch. Die Masse Strom und da ist auch schon mal ein Schweizer, der Cian mit «Show You».

0: hat anscheinend mal auf der Straße gelebt oder in einem Auto von Freunden geschlafen. Ja, und ist dann über Social Media bekannt worden, der Alex Warren. Und das liest doch auch nicht schlecht. Über 12 Millionen Streams gespielt auf SRF 3 und einen Songwriter Award für Inside Out. Es sind noch ein paar von den Erfolg bis jetzt von der Schweizer Band Pull and Way. Dann ist es ruhig geworden um Pull and Way, fast 4 Jahre lang. Maylene Schueller ist Mami geworden und jetzt ist sie wieder da. Seit dem Juni veröffentlicht sie wieder regelmäßig neue Musik.
1: 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Das ist Swiss Made.
0: Nach Inside Out und weiteren neuen Songs kommt jetzt der Song So Hard. Und musikalisch bleibt Pull and Away sich treu. Die Stimme trifft auf Elektronik. Und noch dazu einen interessanten Fun-Fact zu Pull and Way. Maylene, ihre Stimme und auch ihr Gesicht könntet ihr schon mal gehört oder gesehen haben in einem anderen Setting. Sie sind schon für Kampagnen von Marken wie Ricola, Galida oder Wrangler eingesetzt worden. Aber im Moment interessiert uns vor allem, was Maylene Schueller selber wieder so ein bisschen vorhat. Und das tönt doch nach einem Comeback. Pull and Way ist zurück mit einer neuen Single, die heisst So Hard und tönt in voller Länge. So. Also.

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0: Sporty, Scary, Baby, Ginger und Posh Spice. So die Spitznamen von den Spice Girls. Kaum eine andere Girl Group hat so viel Erfolg gefeiert wie sie. Wer von euch die Warn-App Alert Swiss auf dem Handy hat, der ist heute Mittag vielleicht ganz kurz verschrocken. Es ist eine Warnung von der Raum Schaffhausen rausgegangen. Auf dem Geisberg jetzt brennt. Am Schluss ist es aber Glück im Unglück gewesen, verletzt jetzt keine gegeben. Dafür ein Sachschaden an einem Auto. Das ist eines der Themen, die heute Schaffhauser Fernsehen ab der 6 beschäftigt. Was sonst noch auf dem Programm steht, das weiss Jolanda Guzman.
1: Es ist ein Thema, das seit Wochen die Schlagzeilen in Schaffhausen und der ganzen Schweiz dominiert. Die Hitzewelle und die Klimakrise, die dahinter steckt. Heute hat der Kanton Schaffhausen über seine Klimastrategie informiert. Das Schaffhauser Fernsehen war an der Medienkonferenz heute Morgen dabei gewesen. In den News am 6 Uhr könnt ihr das Interview mit dem Regierungsrat Martin Kessler sehen. Nach den News und dem Wetter geht es bei uns weiter mit unserer Tagsendung heute im Gespräch. In der heutigen Ausgabe geht es um Krabbeltier, also Insekten. Unser Gast, der Beram Alagaband, ist Tierfilmer und Naturpädagog. Die Begeisterung für Insekten begleitet ihn seit klein auf, wie er etwa hier im SRF verratet.
2: Als Kind habe ich auf dem Schulweg aber dort die Insekten wirklich auf den Hängen heimgebracht. Und meine Mami und mein Papa haben super reagiert. Ich habe aber auch mit der Kamera im Garten mit mehr oder weniger Erfolg versucht zu fotografieren. Also die Bilder sind echt nicht gut rausgekommen. Aber ja, ich bin im Garten rumgesäckelt und habe die Kamera und die Viecher und was weiß ich was alles gesucht.
1: In der Sendung gibt er uns einen Einblick in die Welt der kleinen Lebewesen. Darauf geht es bei uns im Schaffhauser Fernsehmittag mit dem Reisemagazin Globe TV. Das ganze Programm vom Schaffhauser Fernsehen wird am 7. stündlich wiederholt.

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1: Am Mikrofon ist Patricia Nägelin. Smart Glasses, also Brillen mit Kamera- und KI-Funktionen, seien ein Angriff auf die Privatsphäre. Das sagt Rahel Estermann, Co-Geschäftsleiterin des Vereins Digitale Gesellschaft.
2: Betroffene haben keine Chance zu merken, wenn sie gefilmt werden. Weil grundsätzlich muss man sein Verständnis von jemandem haben, wo man ein Foto macht oder wo man filmt, wo dann auch eindeutig identifizierbar ist. Und das ist einfach mit diesen Geräten nicht machbar.
1: Deshalb hat die Menschenrechtsorganisation HateAid in Deutschland Strafanzeige gegen die deutschen Führungskräfte des US-Tech-Konzerns Meta eingereicht. HateAid fordert einen Verkaufsstopp der Smart Glasses. Auch Estermann ist der Meinung, dass die Brillen in der Schweiz nicht für alle zugänglich sein sollten. Zwei Bergsteiger sind am Schalihorn im Oberwallis tödlich verunglückt. Die beiden Vermissten wurden gestern bei einem Suchflug tot aufgefunden, wie die Walliser Kantonspolizei mitteilte. Angehörige hatten seit Mittwoch keine Nachricht mehr von den beiden Alpinisten erhalten. Die kantonale Walliser Rettungsorganisation leitete den Einsatz. Die Staatsanwaltschaft hat eine Untersuchung eingeleitet, um die genauen Umstände des Bergunfalls zu ermitteln. Die Feuerwehr kämpft im Westen Deutschlands in der Nähe von Köln gegen einen Waldbrand und setzt dazu ein eigenes Feuer ein. Diese Taktik soll Brandschneisen in die Fläche schlagen, damit sich das Feuer nicht weiter ausbreitet, erklärte ein Sprecher der Feuerwehr. Diese Methode wird auch in Südeuropa oder Kanada immer wieder eingesetzt. Momentan stehen rund 300 Hektar Wald in Flammen. Gemäß Feuerwehr kann der Löscheinsatz noch Tage dauern. Zum Sport: Leichtathletik-Europameisterschaft. Die Berner Speerwerferin Leonie Hügli qualifiziert sich in Birmingham mit einem neuen Schweizer Rekord für den Finale. Hügli warf ihren Speer im dritten und letzten Versuch auf 62,33 Meter. Damit übertraf sie ihren bisherigen nationalen Bestwert um weitere 15 Zentimeter. Mit Sabrina Boss war eine zweite Schweizerin in der Speerqualifikation im Einsatz. Ihr reichte es jedoch nicht für die Finalqualifikation. Das Finale im Speerwerfen der Frauen findet am Sonntagabend statt.
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4: Die Sonne, die macht Platz für ein paar Wolken. Der Himmel, der fühlt sich im Laufe des Abends zwar immer mehr, aber die Sonne hat noch ein Segen und vor allem, es bleibt trocken. Auch die Nacht bleibt trocken. Aktuell zeigt das Thermometer heisse 35 Grad in der Region Schaffhausen. Morgen gibt es einen Wettermix. Mal lacht die Sonne, mal schieben sich Wolken davor. Am Vormittag kann es vereinzelt tröpfeln und auch am Nachmittag kann es vereinzelt nass werden oder kann gewittern. Die Temperaturen, die liegen morgen zwischen 19 und maximal 33 Grad. Mehr Zeit brauchen die auf der 1 Zürich Richtung St. Gallen zwischen den Frettiken und Oberwinterthur. Dort staut es wegen Verkehrsüberlastung und nur stockend voran. Kommen die auf der A4 Schaffhausen zwischen der Verzweigung Mutzteli und dem Fesenstaubtunnel. Auch dort stockt es wegen Verkehrsüberlastung. Weiterhin gut und sicher für Sie kommen. Weidling sind in der Region Schaffhausen Tradition. Schon seit eh und je stacheln ambitionierte Schaffhauserinnen und Schaffhauser am Rheinufer der Rhein drauf und lassen sich, sobald sie nicht mehr mögen, von der Strömung wieder durchabtreiben.

0: Der Stress zusammen mit dem Marius Bär mit dem Song Again. Es ist ein C ab 5 mit dem Im Vorbett. Der Rhein, der ist vor allem, also jetzt aktuell als alles andere als der Fall, ist bei Hochwasser bekannt für seine Starkströmung. Trotzdem fahren ambitionierte Schaffhauserinnen und Schaffhauser regelmässig mit einem Bötchen ohne Motor den Rhein drauf. Oder anders gesagt, sie stacheln sich drauf. Jonathan Schmid mit Einzelheiten.
1: In der Region Schaffhausen haben Weidlinge eine lange Tradition. Ein Haufen Leute stacheln regelmässig am Rheinufer mit ihrem Weidling den Rhein drauf und wollen sich dann von der Strömung wieder durchabtreiben. Einsteiger können beim Verein Aktion Rhein seit mehreren Jahren Stachelkurs besuchen. Die laufen für 10 Wochen zwischen der Schulfrühlingsferien und der Sommerferien, sagt der Co-Präsident vom Verein Aktion Rhein, den Nino Keller.
2: Es sind immer drei Teilnehmende auf einem Weidling. Das sind während der ganzen 10 Kurshalbung in der gleichen Gruppe zusammen mit den gleichen KursleiterInnen. Und dann geht man darauf. Ganz unterschiedlich. Mit meiner Gruppe bin ich da ja einmal bis auf die Essenhofen gegangen. Da ist sehr cool gewesen, dass das gelangt hat. Und sonst ist es meistens so, bis vielleicht ein bisschen unterhalb der Lage oder so. Und dann zuerst halt ausstacheln, schön abwechslungsweise. Und nachher mit dem Abtreiben lernen, rudern.
1: Mitmachen dürfen die Leute aus allen Altersklassen. Es gäbe im Kurs ganz junge und auch schon pensionierte Leute. In diesem Jahr sind es 25 Teilnehmerinnen und Teilnehmer gewesen.
2: Es sind viel mehr Leute, die dazugezogen sind, die da mitbekommen, dass man das machen kann und dann auch lernen wollen. Und sonst sind es Leute, die zum Beispiel neu in einem Weidlingsverein sind, die gute Option, um zu einem Weidling zu kommen, aber es hat noch nicht können und darum wollen lernen und dann da eine günstige Version für sie ist, um es können lernen und nachher können selber mit dem Weidling Ausflug machen.
1: Auch nächstes Jahr wird es den Kurs wieder geben. Bis jetzt sind schon 10 Anmeldungen eingegangen. Wenn mehr als 25 Leute mitmachen wollen, gibt es eine Warteliste. Das Angebot sei so beliebt, weil das Preis-Leistungs-Verhältnis stimmt, sagt Nino Keller.
2: Die 10 Übung kostet 300 Franken, also umgerechnet 30 Franken pro Abend. Das ist eigentlich fast ein symbolischer Beitrag, aber es ist gleich für uns wichtig, um irgendwie ein Geld einzubekommen und auch den KursleiterInnen einen symbolischen Beitrag auszahlen. Und auch so ein bisschen für die Kosten und Amortisation für den Weidling. Und gleich glaube ich, das könnte sich jeder leisten. Und sonst sind wir auch noch in der Kulturlege drin, wo es dann abgesetzt wäre auf 150 Franken.
1: Die einen Leute können nach 3 Kursübungen den Weidling schon recht gut steuern. Es gäbe aber auch andere Leute, die alle anderen Kursübungen zum Üben brauchen. Das Wichtigste sei die Übung nach dem Kurs. Umso mehr Routine, umso stabiler ist der Weidling gerade auch bei schwierigen Wetterverhältnissen unterwegs.
2: Wenn es natürlich Hochwasser hat, ist es einfach generell meistens ein bisschen strenger. Bei uns auf unserer Rheinhöhe spüren wir auch noch recht gut den Rückstau vom Kraftwerk und darum ist es eigentlich nie ganz, ganz anstrengend. Aber der Wasserstand macht schon etwas aus, wie angenehm das ist. Und auch wenn man genug Platz hat innerhalb von der Boottour, oder wenn man ja aussen durch muss. Und den Wind, den spürt man schon vor allem beim Abtreiben und beim Abrudern dann. Also es kann dann sein, dass man, wenn man gegen den Wind rudert, dass dann das schon recht unangenehm wird, wenn man noch nicht viel Erfahrung hat.
1: Ein Haufen Kursteilnehmerinnen und Teilnehmer haben gar keinen eigenen Weidling, um das Gelernte noch mehr vertiefen. Aber auch dafür hat der Verein eine Lösung. Auf der Website myweidling.ch können Leute zu relativ günstigen Tarif einen Weidling mieten, sagt der Co-Vereinspräsident von der Aktion Rhein, der Nino Keller.
2: Das ist so eine Weidlings-Sharing-Plattform, die auch von der Aktion Rhein mitentwickelt worden ist und auch von uns jetzt mitverwaltet wird. Dort ist eigentlich das Ziel wieder ähnlich, auf dass möglichst viele Leute können Zugang zum Rhein haben und zu einem Weidling haben, wo die Fähigkeiten haben, um so einen Weidling auch wirklich zu steuern.
1: Auf der Website von myweidling.ch kann man sich also anmelden und einen Zeitraum buchen. Wenn er gar keinen Weidling kann steuern, kann im nächsten Jahr wieder bei den Stachelkurs mitmachen. Anmelden kann man sich für die auf der Website vom Verein Aktion Rhein.

0: 70er Jahre mit der Band Cloud aus Südafrika Substitute. Bis 35 Grad hat es heute am einen oder anderen Ort in der Region schon rausgegeben. Teils kann es ein paar Quellwolken haben, der Rest vom Tag und Abend bleibt aber warm und trocken.
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0: Weniger sonnig zeigt sich der Samstagmorgen, so der Ralf Rickli vom Meteotist.
2: Etwa die Hälfte an Sonnenstunden. Der Grund, die Towering Cumulus, die sich da entwickelt heute Nachmittag, oder auch Gewitterwolken, die über dem Jura entstehen, die kommen langsam in die Nordschweiz hin, zum Hochrhein, während der Nacht. Es gibt Wolkenfelder und am Vormittag hat es so viele Wolken, dass zum Teil auch mal ein Spritzerli Regen könnte daraus rausgehen. Könnte ist Betonung, es muss nicht, es kann. Und am Nachmittag ist noch ein Mix aus diesen Wolkenfeldern und Sonne, und es kann am Nachmittag grössere Quellwolken geben, die bis zu einem Gewitter längen. Auch da, es kann, es muss nicht, und Temperatur morgen nochmal 30 Grad oder knapp drüber.
0: Und eine umgekehrte Geschichte, ist es denn noch Sonntag?
2: Da haben wir schon viele Wolken am Vormittag. Über zur Schwäbischen Alb und zum Schwarzwald, da gibt es schon ab und zu mal einen Sprutz. In Schaffhausen ist wahrscheinlich der Vormittag mehrheitlich trocken und am Nachmittag gibt es dann ab und zu schon mal Regen. Schwergewicht vom Regen und zum Teil auch Gewitter ist den Sonntagabend, Nacht auf den Montag und Temperatur am Sonntag noch so bis etwa 27 Grad.
0: Der Ralf Rickli vom Meteotest mit der Wetterprognose für die Region Schaffhausen, wo eben am Sonntag ein Wetterumschwung in Sicht ist.
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0: Mit der Shakira durch den Infoabend an dem Freitag. Und jetzt haben wir es 17:30 Uhr, Zeit für unsere regionalen Nachrichten. Und die gibt es jetzt mit dem Jimmy Sauter.
1: In der Stadt Schaffhausen wird nächste Woche die Adlerstraße bei der Bahnunterführung für den Verkehr gesperrt. Konkret kann der Straßenabschnitt in der Nacht vom 19. auf den 20. August nicht befahren werden. Das teilt die Stadt mit. Anschließend wird der Verkehr rund um die Baustelle beim Schwabentor neu geregelt. Der Verkehr fließt dann im Uhrzeigersinn um das Brühlmann-Areal. Der aktuelle Mini-Kreisel beim Schwabentor wird aufgehoben. Nicht mehr möglich ist dann die Einfahrt in die Vorstadt. Der betroffene Abschnitt der Vorstadt wird für rund 3 Monate gesperrt. Detaillierte Informationen zum Bauprojekt beim Schwabentor gibt es auf der Internetseite adler-schwabentor.ch. Außer beim Ausbau von Solaranlagen hat der Kanton Schaffhausen bis zum Erreichen des Netto-Null-Ziels im Jahr 2050 noch Nachholbedarf. Das sagt der Schaffhauser Regierungsrat und Baudirektor Martin Kessler im Interview mit Radio Monat.
2: Wir kommen nicht vorwärts bei der Windkraft und wir kommen auch nicht vorwärts beim Ausbau von der Wasserkraft und wir kommen wahrscheinlich auch nicht so vorwärts beim Ausbau von Kernkraft, wie es die einen zumindest gern möchten.
1: Der Kanton Schaffhausen hat heute Bilanz zur bisherigen Umsetzung seiner Klimastrategie gezogen. Er zieht grundsätzlich ein positives Fazit. Insgesamt umfasst die Strategie 81 Maßnahmen zum Klimaschutz und zur Anpassung an die Folgen des Klimawandels. Davon sind 23 abgeschlossen. Im vergangenen Jahr kamen 7 neue Maßnahmen dazu. Eine davon ist ein Netto-Null-Programm, das insbesondere kleine und mittlere Schaffhauser Unternehmen auf dem Weg zur Klimaneutralität unterstützen soll. Angesichts der zunehmenden Hitze und Trockenheit will der Kanton die Umsetzung der Klimastrategie in den kommenden Jahren weiter vorantreiben. Die SVP-Fraktion des Schaffhauser Stadtparlaments kritisiert den Plan des Stadtrats, Parkplätze in der Innenstadt aufzuheben. Konkret geht es um Parkplätze im Bereich der Kloster- und der Baumgartenstraße. Die Aufhebung der Parkplätze schade den Geschäften in der Altstadt. Das schreibt die SVP-Fraktion in einer Medienmitteilung. Die SVP kündigt zudem an, dass sie sich im Stadtparlament gegen den Abbau der Parkplätze wehren will. Keine der 12 Personen, die heute bei einem Schiffsunfall in Konstanz verletzt worden sind, schwebt in Lebensgefahr. Das ist einer Medienmitteilung des Unternehmens Stadtwerk am See aus Friedrichshafen zu entnehmen. Um kurz vor 9 Uhr ist heute Morgen ein Katamaran gegen eine Hafenmauer geprallt. Unter anderem sind dabei die beiden Schiffsführer verletzt worden. Die Ursache für den Bootsunfall im Hafen von Konstanz ist noch unklar. Wie das Polizeipräsidium Konstanz in einer Medienmitteilung schreibt, sei eine unabhängige Person mit der Erstellung eines Gutachtens beauftragt worden. Die Polizei bittet zur Aufklärung des Unfalls zudem um die Zustellung von Foto- und Videoaufnahmen.
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0: Die Sonne die übergibt zum Teil an ein paar Wolken. Im Verlauf des Abends nehmen die Wolken zu in der Region Schaffhausen. Trotzdem kann sich die Sonne immer wieder gut durchsetzen und es bleibt trocken, das auch in der Nacht. Im Moment da zeigen das Thermometer heisse 35 Grad. Morgen erwartet uns ein Abwechslungswetter oder abwechselhaftes Wetter. Mal scheint die Sonne, dann ziehen wieder Wolken durch. Am Vormittag kann es vereinzelt ein paar Tröpfchen geben und auch am Nachmittag kann es lokal regnen oder auch ein Gewitter geben. Die Temperaturen die bewegen sich zwischen 19 und maximal 33 Grad. Der Feierabendverkehr der ist im Gange im Radiomonat-Sendegebiet in und um die Stadt. Und wir brauchen dir Geduld. Ansonsten zeigt uns aktuell keine Verkehrsmeldungen über Staus oder Störungen an. Kommt ganz gut an euer Ziel. 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Leichtathletik-EM in Birmingham, die ist auch in vollem Gange. Und mit dabei sein wird auch die Schaffhauser Langstreckenläuferin Fabienne von Lanthe.
4: Es war eine mega Erleichterung. Also natürlich habe ich mich mega, mega gefreut, weil das ist auch etwas, wo ich mich jetzt das ganze Jahr darauf vorbereitet habe. Und jetzt wirklich eigentlich den positiven Entscheid bekommen, ist eine riesen Erleichterung und einfach wirklich nur noch happier.
0: Besonders gefreut hat sie sich natürlich über den positiven Bescheid. Es war ein grosses Saisonziel für sie. Und am Sonntag, also übermorgen, da gilt der ernste Startschuss vom Marathon für die Frauen. Der ist um 7:30 am Morgen. Am Mikrofon für euch, das ist Marcel Strom, eure Begleitung richtig für Abend. Schön, dass ihr mit dabei seid.

0: Freitag, 14. August, haben wir heute Radio Monot. Ein Flohmarkt ist ja grundsätzlich nichts anderes als eine mobile Brockenstube. Jetzt vielleicht ohne die ganz grossen und schweren Möbel, dafür mit ganz viel altem Krimskrams, Rarität und vielleicht auch einem einen oder anderen versteckten Schatz.
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0: Wer morgen über den Schaffhauser Frontwegplatz läuft, wird so einen Flohmarkt kaum übersehen. Es gibt dort aber nicht nur Raritäten. Für wer der Markt etwas ist, das weiss der Nicolas Valero.
2: Wer auf der Suche nach etwas Antikem, einem Schnäppli oder einer Rarität ist, der sollte morgen am besten mal über den Frohnwagplatz laufen. Zum sechsten Mal in Folge gibt es wieder den Flohmarkt in der Schaffhauser Altstadt. Organisiert wird von Pro City Schaffhausen. Es sei aber kein klassischer Flohmarkt, sagt Bruno Jakob, Vorstandsmitglied von Pro City Schaffhausen.
3: Die reinen klassischen Flohmärkte, dort gehen eigentlich so die Nerds an, die Flohmärkte-Schnäppli suchen. Und wenn wir jetzt mitten in der Fußgängerzone sind, haben wir da 50% andere Kundschaft, also Laufkundschaft, die in der Stadt sind. Und ich habe ein bisschen das Gefühl, die tun da ihr Angebot ein bisschen anpassen. Also nicht bloß Antiquitäten und Spielsachen, sondern es geht an Antiquiter.
2: Der Flohmarkt fängt um 10 Uhr Vormittag an und dauert bis um 4 Uhr am Nachmittag. Ein bisschen mehr wie 60 Stände gibt es. Unter anderem hat es auch etwas für Musikliebhabende. Es gibt nämlich eine Ecke mit Schallplatten.
3: Dort haben wir etwa 6 Bestände, die eigentlich nur Leute Vinyl anbieten. Und das ist wirklich speziell. Dort hat es wirklich so eine ganze Gruppe von Vinyl-Liebhaber, Schallplatten-Liebhaber. Aber auch, das ist spannend, die viele junge Leute, die durchlaufen, kommen dann halt und sehen, hey, da gibt es Platten, die vielleicht mein Vater gelost hat.
2: Beim Vinyl-Ecke wird auch noch ein bisschen Musik aufgelegt. Wer also eine spannende Platte findet, kann die auch gerade vor Ort vorlosen. Auch Kleidung wird wieder viel auf dem Flohmarkt an den Stand angeboten. Das spreche dann eben auch wieder jüngere Leute an.
3: Es ist halt nachhaltiger, das ist das eine, es ist günstiger und man findet halt ausgefallene Sachen. Oder also Secondhand, das ist schon ein riesiges Thema bei den jungen Leuten.
2: Der Flohmarkt fängt bei der Schwertstrasse an. Er streckt sich über den ganzen Frohnwagplatz bis in die Oberstadt. Dass der Markt am Samstagmittag mitten in der Stadt ist, hat einen Grund, sagt Bruno Jakob.
3: Wir wollen da ein bisschen so die Innenstadt beleben auch und das Gastronomen und die anderen Geschäfte ringsum, wenn sie aufmerksam sind, sagen, hey, machen wir draussen einen Stand, eine Aktion, eben Getränke draussen servieren. Es belebt das Ganze halt auch ein bisschen. Oder?
2: Wer also morgen Samstag durch die Altstadt an der Stand vorbeiläuft, kann vielleicht noch den einen oder anderen versteckten Schatz finden. Wichtig ist aber, dass die Hitze nicht unterschätzt wird.

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2: Der Song, der erinnert mich immer an meine Trainingseinheiten zu Hause.
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7: Hallo, mein Name ist Julie und mein Song of Life ist Snap. Meine Englischlehrerin hat das mal laufen lassen und dann hatte ich halt gerade einen Ohrwurm gehabt.

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1: Am Eurovision Song Contest gerade mal auf Platz 20, nachher aber auf der ganzen Welt ein Hit gelandet, der Rosalind mit dem Song Snap, 8 Minuten vor der 6 Uhr.
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1: Der Euro kostet 93 Rappen 98. Der US-Dollar hat einen Wert von 81 Rappen 15. Der Kurs für ein Kilo Gold notiert aktuell bei 114'475 Franken. Und dann noch der Schlusskurs vom SMI, der ist um 0,68% gesunken und schließt bei 14'377 Punkten.

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1: Am Mikrofon ist Patricia Nagelin. Guten Abend. Ein Zugpassagier hat versucht, sich mit einem 20er-Nötli eine Buße zu ersparen. Der Zürcher Kondukteur ließ sich aber nicht darauf ein. Die Bundesanwaltschaft bestraft den Passagier nun wegen Bestechung. Laut Strafbefehl wird der 61-Jährige mit einer bedingten Geldstrafe von 3.600 Franken belegt. Dafür gilt eine Probezeit von 2 Jahren. Zudem muss er die Verfahrenskosten von 500 Franken tragen. Die Bundesanwaltschaft war für den Fall zuständig, da SBB-Zugbegleiter bei der Billettkontrolle strafrechtlich als Beamte gelten. Die staatspolitische Nationalratskommission will, dass sich der Bundesrat bei Abstimmungskämpfen mehr zurückhält. Dazu hat sie einen entsprechenden Vorstoß eingereicht. Einerseits soll der Bundesrat künftig das Abstimmungsbüchlein einem Parlamentsorgan zeigen, bevor es veröffentlicht wird. Andererseits sollen Maßnahmen ergriffen werden, damit die Kommunikation des Bundes im Vorfeld von Volksabstimmungen sachlich und ausgewogen bleibt. Als nächstes wird die Motion in der zuständigen Kommission des Ständerats diskutiert. Das Berner Regionalgericht in Thun hat einen Tourenleiter wegen mehrfacher fahrlässiger Tötung verurteilt. Er war hauptverantwortlich für die Skitour, bei der 2023 in Meiringen 2 Jugendliche von einer Lawine erfasst wurden. An jenem Tag galt mäßige Lawinengefahr der Stufe 2+. Der Bergführer wird mit einer bedingten Geldstrafe von 13.500 Franken belegt. Der Co-Leiter der Skitour wurde freigesprochen. Die Menschenrechtsorganisation Hate Aid fordert einen Verkaufsstopp von Smart Glasses, also Brillen mit Kamera- und KI-Funktionen. Rahel Estermann, Co-Geschäftsleiterin des Vereins Digitale Gesellschaft, fordert dies auch für die Schweiz.
2: Wir wären eigentlich im Grundsatz dafür, dass wir für das Verbot aussprechen. Das heisst, dass wir wirklich das Instrument eigentlich nicht zulassen würden. Weil eigentlich die rechtlichen Hebel, die man hat, um sich wehren, wenn man gefilmt wird, die funktionieren einfach nicht, weil man es kaum merkt, dass man gefilmt wird.
1: Hate Aid hat Strafanzeige gegen die deutschen Führungskräfte des US-Tech-Konzerns Meta eingereicht. Grund dafür ist, dass Smart Glasses die Privatsphäre verletzen können.
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4: Die Sonne teilt sich der Himmel mit ein paar Wolken. Am Abend nehmen es die Wolken in der Region Schaffhausen zu. Trotzdem bleibt es trocken, das auch in der Nacht. Wir haben aktuell um die heiße 36 Grad, die das Thermometer anzeigt. Morgen am Samstag gibt es einen Wettermix. Mal scheint die Sonne, mal sind Wolken durch. Vereinzelt kann es am Vor- und Nachmittag regnen oder gewittern. Die Temperaturen die liegen morgen zwischen 19 Grad am Morgen und bis zu 33 Grad gibt es am Nachmittag. Der Feierabendverkehr der rollt durch das Radio Munot Sendegebiet, vor allem in und rund um die Stadt. Heisst, sagt euch ein bisschen Geduld mitbringen, sonst sind uns momentan keine Staus oder Störungen bekannt. Kommt gut und sicher an euer Ziel.
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4: Informiert in Freitagabend starten wir mit unserem Infokompakt. In den nächsten Minuten schauen wir zurück auf den Tag heute. Am Mikrofon ist Marcel Strom. Schönen guten Abend. Für die Bauern aus der Schweiz ist es bis jetzt ein Sommer zum Vergessen. Die Erträge aus der Landwirtschaft sind wegen der Trockenheit nur klein ausgefallen. Dazu ist die Qualität nicht wie in den Vorjahren. Wie es momentan um die Schaffhauser Landwirtschaft steht und vor allem welche Kulturen besonders unter der Trockenheit leiden, das hören wir gerade in gut 4 Minuten. Zuerst aber geht es um die Klimastrategie vom Kanton Schaffhausen. Aktuell wird tagtäglich über das Klima geredet. Die extreme Hitze und Trockenheit ist spürbar. Der Temperaturrekord ist im Kanton Schaffhausen diesen Sommer gebrochen. Und seit den 50er Jahren hat es im Sommer nie so wenig Wasser im Rhein gehabt. Ein Klima, und dazu gehört der Klimaschutz.

0: Qualität, die 2050 soll erreicht werden, begleiten. Es gibt sehr viel zu tun, es ist intensiv und ich bin froh, dass Schaffhaus überhaupt eine Klimastrategie hat, wo Klimakoordination sich damit beschäftigt.
1: Ist nicht null Ziel bis 2050 realistisch?
0: Ja, das steht so im Gesetz, im eidgenössischen Gesetz, dass das zu erreichen ist. Wir sehen gewisse Bereiche, wo man meint, doch, das ist erreichbar, und die anderen Bereiche, wo man offensichtlich noch nachkorrigieren muss. Es bleibt noch ein bisschen Zeit, aber es bleibt vor allem auch noch viel zu tun.
1: Können Sie den Bereich nennen, wo besonders noch korrigiert werden muss?
0: Ja gut, wenn ich jetzt im Bereich Klimaschutz denke, wo wir an und für sich wollen, CO2-neutraler sein, das heisst dekarbonisieren, sprich Treibstoff und Brennstoff aus fossilen Energieträgern gewonnen, die müssen ersetzt werden. Das heisst elektrifizieren, das heisst letztendlich auch mehr Bedarf an Strom. Und aktuell, wenn ich unsere Umsetzung, unseren Ausbau von erneuerbaren Energien anschaue, dann sehe ich ausser beim Bereich Solar ein grosses Manko. Wir kommen nicht vorwärts bei der Windkraft und wir kommen auch nicht vorwärts beim Ausbau von der Wasserkraft und wir kommen wahrscheinlich auch nicht so vorwärts beim Ausbau von Kernkraft, wie es die einen zumindest gerne möchten.
1: Vor zwei Jahren sind Starkniederschläge ein Riesenthema gewesen. Jetzt ist es extrem Trockenheit und Hitze. Es hat Auswirkungen auf Gewässer, Energieversorgung, auch in der Landwirtschaft. Was kann der Kanton Schaffhausen machen?
0: Gerade im Hochwasserschutz werden grosse Anstrengungen im Kanton gemacht. Das sind auch nicht mehr einfach Aufgaben, die Gemeinden ganz alleine auf sich gestellt sind und müssen lösen. Der Kanton unterstützt Gemeinden auch, dass man koordiniert auch über Gemeinden hinweg eben Retentionsbecken zum Beispiel kann planen, die nicht nur in einer Gemeinde nutzen, sondern eben mehrere Gemeinden können betreffen, wo dann Wassermassen, die durch Stachnik und der Schleck können, einfach zu Überflutungen führen, dass die dann können an einem Ort zurückgehalten werden, wo vielleicht dann dafür andere Gemeinden profitieren. Das ist eine ganz wichtige Massnahme, wo wir gerade im Klecki eben auch ein Thema haben, wo wir vor zwei Jahren tatsächlich die Stachniederschläge hatten. Es gibt natürlich auch die Thematik Klimaanpassung im Wald, dass wir den Wald, wo man jetzt ja so deutlich sieht, wie er leidet, dass wir den klimafitter machen müssen, trockenresistente Baumarten fördern, auch vielleicht einmal wirklich Pflanzen, aber auch eine natürliche Verjüngung ermöglichen mit den Baumarten, wo wir der Meinung sind, dass die resistenter sind. Da braucht mehr Pflegeaufwand oder eben auch Pflanzungen. Das sind zwei Beispiele.
2: Der Schaffhauser Regierungsrat und Baudirektor Martin Kessler im Interview mit dem Nicolas Valero zu der Klimastrategie vom Kanton Schaffhausen und wo er aktuell bei der Umsetzung steht.
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0: In der ganzen Schweiz ist es seit mehreren Wochen heiß und vor allem trocken. Die Gletscher schmelzen, die Fische kämpfen und die Wälder leiden. Auch die Landwirtschaft spürt die Konsequenzen vom Klimawandel. Ein Haufen Bauern aus der Region laufen am Anschlag. Der Jonathan Schmidt mit den Einzelheiten.
1: Schon im Frühling hat es in der Region Schaffhausen viel zu wenig geregnet. Die Herdöpfel haben zum Beispiel nie wirklich wachsen können, sagt die Geschäftsführerin vom Schaffhauser Bauernverband, Clara Jäckle-Winzeler.
2: Die Herdöpfel sind da ja sehr klein und der Ursprungsherdöpfel, der den ersten Herdöpfel ansetzt, hat bereits einen zweiten Herdöpfel angesetzt. Also eine zweite Generation mindestens ist schon vorhanden, was sich nachher auch wieder von der Qualität sehr negativ auswirkt.
1: Nicht ganz so schlimm ist die Trockenheit für die Schaffhauser Weinbauern. Die Reben verträgen die Sonnenstrahlen besser wie andere Kulturen, sagt der Leiter vom Schaffhauser Landwirtschaftsamt, der Hannes Scherer.

0: Anstreben können einfach sehr tief das Wasser verfügbar machen. Erfahrungsgemäß gehen die trockenen Jahre top wie. Wir hoffen, das ist wirklich so, ja.
1: Momentan wird im Kanton Schaffhausen die Maisernte eingefahren. Auch die ist eine Enttäuschung, sagt Lara Jäckle-Winzeler.
2: Da hätte man eigentlich müssen vom ursprünglich geplanten Körnermais auf Silomais wechseln, weil für einen Körnermaisdroschen brauchst du einen ausgereiften Kolben. Und weil das Wasser gefällt hat, hat die Kolbenreife nicht stattfinden können.
1: Der Silomais wird von vielen Bauern an die Kühe verfüttert. Auf der Weide wächst momentan nichts mehr. Und darum sind viele Bauern gezwungen, den Wintervorrat aufzubrauchen. Und es kann sogar noch schlimmere Folgen haben, sagt der Leiter vom Schaffhauser Landwirtschaftsamt, der Hannes Scherro.
0: Im Notfall müssen die auch geschlechtet werden, wenn es kein Futter mehr rum hat. Das ist sicher die allerletzte Massnahme. Das tut jedem weh. Das ist auch eine massive finanzielle Einbuss.
1: Im Kanton Thurgau ist die Situation ein bisschen besser. Die Bauern können aus dem Grundwasser vom Bodensee, dem Rhein und der Thur bewässern. Das Landwirtschaftsamt im Kanton Thurgau hat trotzdem Unterstützungsmaßnahmen eingeleitet, sagt der Amtsleiter Martin Angern.
3: Wir haben zum Beispiel auch Anpassungen vorgenommen, dass sie frühzeitig dürfen die Biodiversitätsförderflächen beweiden. Da versucht man, möglichst Massnahmen zu ergreifen, dass eben voll ausgezahlt werden kann, die Direktzahlungen, dort wo natürlich der Landwirt nichts dafür kann.
1: In diesem Jahr haben auch gerade die Preise für Diesel und Düngemittel wegen der Krieg nochmal aufgeschlagen. Die Bauern spüren die Veränderungen im Portemonnaie, sagt die Geschäftsführerin vom Schaffhauser Bauernverband, Lara Jäckle-Winzeler.
2: Beim Bauern ist es ja immer so, er geht in die Vorleistung und das fängt im Januar an. Und er kommt der Erträg, zum Beispiel von den Herdöpfeln, vom Getreide, kommt er im September, Oktober. Die letzten Zahlungen kommen im Dezember ein. Und dann ist es also eigentlich eine logische Schlussfolgerung, dass dann die finanziellen Mittel, die du brauchst im Alltag, um die laufenden Rechnungen, Ausgaben zu zahlen, dass dann einfach das Geld fehlt.
1: Wenn die Erträge der Bauern tief sind, kann das auch negative Auswirkungen für die Bevölkerung haben. Es kann sein, dass dann die Preise für landwirtschaftliche Produkte steigen.
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0: Beide Beiträge könnt ihr auch online nachlesen auf radiomonat.ch oder in unserer Radiomonat-App. Was heute sonst noch los war, da kommen diese Kurznews.
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0: Die SVP-Fraktion vom Schaffhauser Stadtparlament wehrt sich gegen den geplanten Abbau von Parkplätzen in der Altstadt. Konkret geht es um Parkplätze an der Kloster- und Baumgartenstrasse. Der Abbau schadet dem Geschäft in der Altstadt. Die SVP hat zudem angekündigt, dass sie sich im Stadtparlament gegen den Abbau der Parkplätze wehren will. Der Thurgauer SVP-Ständerat Jakob Stach tritt 2027 nicht mehr zu den Wahlen an. Der Jakob Stach sitzt seit 7 Jahren im Ständerat und verzichtet auf eine Wiederwahl. Seine Partei kündigt gleichzeitig an, dass sie den Sitz von ihm verteidigen will. Am 6. Januar soll die Delegiertenversammlung entscheiden, mit welcher Person die SVP zu den Thurgauer Ständeratswahlen antreten wird. Der Steiner Stadtrat hat auf die Kritik rund um die Kita Schatztruhe reagiert. Eltern haben unter anderem Wartezeiten von bis zu einem Jahr und Tarif kritisiert. Der Stadtrat sagt, so lange Wartezeiten seien ihm nicht bekannt und bei den Tarifen werde das Einkommen der Eltern berücksichtigt. Gleichzeitig anerkennt der Stadtrat aber, dass es in den verschiedenen Bereichen Handlungsbedarf gibt. Unter anderem soll das Kita-Angebot ausgebaut werden.
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0: Das war es vom Info kompakt für heute. Das nächste News-Update, da gibt es in unseren Regionalnachrichten um 6:30. Dann ist vor allem das Sommermix-Programm mit passender Musik für euren Feierabend zum Zurücklehnen, Abkühlen und den Sommer geniessen. Und wenn es dann langsam Richtung Gas und Party geht, ab 11 Uhr übernimmt der Sound of the Stark und läutet ein Wochenende. Am Mikrofon war Marcel Strom. Ich wünsche weiterhin ganz eine gute Unterhaltung und ein ganz schönes Wochenende.

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1: Am Mikrofon ist Jimmy Sauter. Im Kanton Thurgau soll keine Registrierungspflicht für Hauskatzen eingeführt werden, wenn dies nicht auch in allen anderen Kantonen geschieht. Dieser Meinung ist der Thurgauer Regierungsrat. Er beantragt deshalb beim Parlament, eine Motion abzulehnen, die eine kantonale Registrierungspflicht verlangt. Die Befürworter argumentieren, dass Hunde bereits registriert werden müssen. Diese Pflicht könnte darum auf Katzen ausgedehnt werden. Zudem würden Katzen die Biodiversität gefährden, weil sie kleine Säugetiere, Reptilien und Vögel jagen. Der Thurgauer Regierungsrat anerkennt dieses Problem. Er hat daher Verständnis für das Anliegen. Er ist jedoch der Ansicht, dass eine Registrierungspflicht für Katzen schweizweit eingeführt werden müsste. In der Stadt Schaffhausen wird nächste Woche die Adlerstraße bei der Bahnunterführung für den Verkehr gesperrt. Konkret kann der Straßenabschnitt in der Nacht vom 19. auf den 20. August nicht befahren werden. Das teilt die Stadt mit. Anschließend wird der Verkehr rund um die Baustelle beim Schwabentor neu geregelt. Der Verkehr fließt dann im Uhrzeigersinn um das Brühlmann-Areal. Der aktuelle Mini-Kreisel beim Schwabentor wird aufgehoben. Nicht mehr möglich ist dann die Einfahrt in die Vorstadt. Der betroffene Abschnitt der Vorstadt wird für rund 3 Monate gesperrt. Detaillierte Informationen zum Bauprojekt beim Schwabentor gibt es auf der Internetseite adler-schwabentor.ch. Außer beim Ausbau von Solaranlagen hat der Kanton Schaffhausen bis zum Erreichen des Netto-Null-Ziels im Jahr 2050 noch Nachholbedarf. Das sagt der Schaffhauser Regierungsrat und Baudirektor Martin Kessler im Interview mit Radio Monot.
2: Wir kommen nicht vorwärts bei der Windkraft und wir kommen auch nicht vorwärts beim Ausbau der Wasserkraft und wir kommen wahrscheinlich auch nicht so vorwärts beim Ausbau von Kernkraft, wie es die einen zumindest gern möchten.
1: Der Kanton Schaffhausen hat heute Bilanz zur bisherigen Umsetzung seiner Klimastrategie gezogen. Er zieht grundsätzlich ein positives Fazit. Insgesamt umfasst die Strategie 81 Maßnahmen zum Klimaschutz und zur Anpassung an die Folgen des Klimawandels. Davon sind 23 abgeschlossen. Im vergangenen Jahr kamen 7 neue Maßnahmen dazu. Eine davon ist ein Netto-Null-Programm, das insbesondere kleine und mittlere Schaffhauser Unternehmen auf dem Weg zur Klimaneutralität unterstützen soll. Angesichts der zunehmenden Hitze und Trockenheit will der Kanton die Umsetzung der Klimastrategie in den kommenden Jahren weiter vorantreiben. Die SVP-Fraktion des Schaffhauser Stadtparlaments kritisiert den Plan des Stadtrats, Parkplätze in der Innenstadt aufzuheben. Konkret geht es um Parkplätze im Bereich der Kloster- und der Baumgartenstraße. Die Aufhebung der Parkplätze schade den Geschäften in der Altstadt. Das schreibt die SVP-Fraktion in einer Medienmitteilung. Die SVP kündigt zudem an, dass sie sich im Stadtparlament gegen den Abbau der Parkplätze wehren will.
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1: Heute Abend und in der Nacht auf morgen Samstag soll es Schaffhausen trocken bleiben. Morgen gibt es nochmal einen heissen Tag bei Temperaturen von bis zu 33 Grad. Am Nachmittag kann es möglicherweise regnen und gewittern.

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1: Am Mikrofon ist Patricia Nagelin. Guten Abend. Ein Zugpassagier hat versucht, sich mit einem 20er-Nötli eine Buße zu ersparen. Der Zürcher Kondukteur ließ sich aber nicht darauf ein. Die Bundesanwaltschaft bestraft den Passagier nun wegen Bestechung. Laut Strafbefehl wird der 61-Jährige mit einer bedingten Geldstrafe von 3.600 Franken belegt. Dafür gilt eine Probezeit von 2 Jahren. Zudem muss er die Verfahrenskosten von 500 Franken tragen. Die Bundesanwaltschaft war für den Fall zuständig, da SBB-Zugbegleiter bei der Billettkontrolle strafrechtlich als Beamte gelten. Die staatspolitische Nationalratskommission will, dass sich der Bundesrat bei Abstimmungskämpfen mehr zurückhält. Dazu hat sie einen entsprechenden Vorstoß eingereicht. Einerseits soll der Bundesrat künftig das Abstimmungsbüchlein einem Parlamentsorgan zeigen, bevor es veröffentlicht wird. Andererseits sollen Maßnahmen ergriffen werden, damit die Kommunikation des Bundes im Vorfeld von Volksabstimmungen sachlich und ausgewogen bleibt. Als nächstes wird die Motion in der zuständigen Kommission des Ständerats diskutiert. Das Berner Regionalgericht in Thun hat einen Tourenleiter wegen mehrfacher fahrlässiger Tötung verurteilt. Er war hauptverantwortlich für die Skitour, bei der 2023 in Meiringen 2 Jugendliche von einer Lawine erfasst wurden. An jenem Tag galt mäßige Lawinengefahr der Stufe 2+. Der Bergführer wird mit einer bedingten Geldstrafe von 13.500 Franken belegt. Der Co-Leiter der Skitour wurde freigesprochen. Die Menschenrechtsorganisation HateAid fordert einen Verkaufsstopp von Smart Glasses, also Brillen mit Kamera- und KI-Funktionen. Rahel Estermann, Co-Geschäftsleiterin des Vereins Digitale Gesellschaft, fordert dies auch für die Schweiz.
2: Wir wären eigentlich im Grundsatz dafür, dass wir das Verbot aussprechen. Das heisst, dass wir wirklich das Instrument eigentlich nicht zulassen. Weil eigentlich die rechtlichen Hebel, die man hat, um sich wehren, wenn man gefilmt wird, die funktionieren einfach nicht, weil man es kaum merkt, dass man gefilmt wird.
1: HateAid hat Strafanzeige gegen die deutschen Führungskräfte des US-Tech-Konzerns Meta eingereicht. Grund dafür ist, dass Smart Glasses die Privatsphäre verletzen können.
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4: Heute Abend und in der Nacht auf morgen Samstag sollte es Schaffhausen trocken bleiben. Morgen gibt es nochmal einen heissen Tag bei Temperaturen von bis zu 33 Grad. Am Nachmittag kann es möglicherweise regnen und gewittern.

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1: Am Mikrofon der Nico Bollinger. Guten Abend. In der Stadt Schaffhausen soll bei den Zufahrten zu den Parkhäusern unter dem Herrenacker und beim Kammgarn-Areal auf eine Begegnungszone verzichtet werden. Diese Ansicht ist der Schaffhauser Stadtrat. In den nächsten Wochen wird das neue Kammgarn-Areal eröffnet. Zum Beispiel werden die Studierenden der Schaffhauser PH neu im Westflügel der Kammgarn unterrichtet. Es ist damit zu rechnen, dass mehr Personen rund um das Kammgarn-Areal unterwegs sein werden. Der Stadtrat plant deshalb eine Erweiterung der bestehenden Begegnungszone, wie in einer Mitteilung schreibt. In einer Begegnungszone gilt grundsätzlich ein Tempolimit von 20 km pro Stunde. Zudem haben Fußgängerinnen und Fußgänger Vortritt. Die Frauengasse sowie ein Teil der Rheinstraße sollen jedoch nicht in eine Begegnungszone umgewandelt werden. Das Stadtparlament wird noch über die Pläne des Stadtrats rund um den Verkehr im südlichen Teil der Altstadt diskutieren. Die Stachelkurse des Vereins Aktion Rie sind beliebt. Bei den Stachelkursen lernen die Teilnehmenden den korrekten Umgang mit einem Weidling auf dem Rheinabschnitt zwischen Diessenhofen und Schaffhausen. Das sagt Co-Vereinspräsident Nino Keller gegenüber Radio Munot. Die Kurse finden jeweils an 10 Abenden zwischen den Frühlings- und Sommerferien statt, so Keller weiter.
2: Es ist gut gelaufen dieses Jahr. Halt, wie wir alle wissen, eher trocken gewesen. Da war vom Wetter her sehr schön gewesen. Sicher eher niedrig Wasser. Aber das ist für uns wahrscheinlich fast einfacher wie vor 2 Jahren, wo es sehr Hochwasser war. Und die Nachfrage ist immer ähnlich, so 24 bis 35 Teilnehmende pro Jahr. Jetzt dieses Jahr sind wir 25 gewesen, was tiptop funktioniert hat.
1: Die Teilnehmerinnen und Teilnehmer waren im Alter zwischen 18 und 75 Jahren. Für die Stachelkurse im nächsten Jahr sind bereits 10 Anmeldungen eingegangen. Weiter bietet der Verein auch Weidlingsvermietungen an. Auf der Webseite myweidling.ch können bereits erfahrene Weidlingsfahrer einen Weidling zu günstigen

0: Besonders im Fokus steht die Bekämpfung der asiatischen Tigermücke, des Riesenbärenklaus sowie des schmalblättrigen Greiskrauts. Die neue Strategie gilt vorerst für die Jahre 2026 bis 2029. Und noch eine Polizeimeldung. In Eschens hat heute Morgen ein Auto gebrannt. Das teilt die Thurgauer Kantonspolizei mit. Personen wurden dabei keine verletzt. Der Sachschaden beträgt einige tausend Franken. Laut der Polizeimeldung ist die Ursache für den Fahrzeugbrand vermutlich ein technischer Defekt.
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0: Es war nochmal richtig heiss gewesen, heute den Tag durch. Heute Nacht, da kühlt es jetzt aber ordentlich ab. Temperaturen unter 20 Grad sollten wir erreichen. Morgen starten wir dann auch gerade anders in neue Tage hin. Und zum Start des Wochenends gibt es gerade zuerst mal wahrscheinlich ein paar Regentropfen. Vor allem morgen eben auch ganz viele Wolken immer wieder den Tag durch. Vor allem mit höheren Quellwolken. Es gibt auch immer noch ganz viele Sonnenmomente und Sonnenstunden. Aber da mal eben durch auch ordentlich Wolken. Das Ganze morgen bei höchsten Temperaturen so um die 33 Grad.

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1: Am Mikrofon der Nico Bollinger. Guten Abend. In der Stadt Schaffhausen soll bei den Zufahrten zu den Parkhäusern unter dem Herrenacker und beim Kammgarn-Areal auf eine Begegnungszone verzichtet werden. Diese Ansicht ist der Schaffhauser Stadtrat. In den nächsten Wochen wird das neue Kammgarn-Areal eröffnet. Zum Beispiel werden die Studierenden der Schaffhauser PH neu im Westflügel der Kammgarn unterrichtet. Es ist damit zu rechnen, dass mehr Personen rund um das Kammgarn-Areal unterwegs sein werden. Der Stadtrat plant deshalb eine Erweiterung der bestehenden Begegnungszone, wie in einer Mitteilung schreibt. In einer Begegnungszone gilt grundsätzlich ein Tempolimit von 20 Kilometern pro Stunde. Zudem haben Fußgängerinnen und Fußgänger Vortritt. Die Frauengasse sowie ein Teil der Rheinstraße sollen jedoch nicht in eine Begegnungszone umgewandelt werden. Das Stadtparlament wird noch über die Pläne des Stadtrats rund um den Verkehr im südlichen Teil der Altstadt diskutieren. Die Stachelkurse des Vereins Aktion Rie sind beliebt. Bei den Stachelkursen lernen die Teilnehmenden den korrekten Umgang mit einem Weidling auf dem Rheinabschnitt zwischen Diessenhofen und Schaffhausen. Das sagt Co-Vereinspräsident Nino Keller gegenüber Radio Monot. Die Kurse finden jeweils an 10 Abenden zwischen den Frühlings- und Sommerferien statt, so Keller weiter.
2: Es ist gut gelaufen dieses Jahr. Halt, wie wir alle wissen, es war trocken. Da war vom Wetter her sehr schön gewesen. Sicher eher niedrig Wasser. Aber das ist für uns wahrscheinlich fast einfacher als vor 2 Jahren, wo es sehr Hochwasser war. Und die Nachfrage ist immer etwa ähnlich. So 24 bis 35 Teilnehmende pro Jahr. Jetzt dieses Jahr sind wir 25 gewesen, was tiptop funktioniert hat.
1: Die Teilnehmerinnen und Teilnehmer waren im Alter zwischen 18 und 75 Jahren. Für die Stachelkurse im nächsten Jahr sind bereits 10 Anmeldungen eingegangen. Weiter bietet der Verein auch Weidlingsvermietungen an. Auf der Webseite myweidling.ch können bereits erfahrene Weidlingsfahrer einen Weidling zu günstigen Tarifen mieten. Der Thurgauer Regierungsrat will weiterhin die Verbreitung von fremden Pflanzen und Tierarten bekämpfen. Er hat deshalb eine neue Strategie gegen invasive Arten genehmigt. Das teilt der Regierungsrat mit. Erstmals wurde ein Konzept gegen gebietsfremde Organismen im Jahr 2010 bewilligt. Nun ist das Konzept überarbeitet worden. Ein Ziel des neuen Konzeptes ist es, die Gesundheit von Menschen und Tieren zu schützen. Besonders im Fokus steht die Bekämpfung der asiatischen Tigermücke, des Riesenbärenklaus sowie des schmalblättrigen Greiskrauts. Die neue Strategie gilt vorerst für die Jahre 2026 bis 2029. Und noch eine Polizeimeldung. In Eschens hat heute Morgen ein Auto gebrannt. Das teilt die Thurgauer Kantonspolizei mit. Personen wurden dabei keine verletzt. Der Sachschaden beträgt einige tausend Franken. Laut der Polizeimeldung ist die Ursache für den Fahrzeugbrand vermutlich ein technischer Defekt.
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1: Nachdem es heute nochmal grösstenteils freundlich blauer Himmel sonnig war, da wechselt das Wetter jetzt ein bisschen. Zum einen geht das Thermometer über Nacht natürlich ein bisschen zurück, Temperatur um die 20 Grad und dann gibt es morgen ganz viel Wolken. Zuerst am Morgen, wo es sogar noch ein paar Regentropfen geben und dann vor allem am Nachmittag auch, wo es noch ein paar richtig hohe Quellwolken gibt. Trotzdem aber auch immer noch ganz viel Sonnenstunden und Sonnenmoment. Das Ganze morgen bei Höchsttemperaturen um die 33 Grad.

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1: Am Mikrofon der Nico Bullinger. Guten Abend. Für die restliche Laufzeit wird die Begegnungszone in Diessenhofen verkleinert. Dies teilt die Stadtgemeinde in einer Medienmitteilung mit. Seit dem 1. Juli gibt es in der Diessenhofener Altstadt versuchsweise eine solche Zone. In einer Begegnungszone beträgt die erlaubte Höchstgeschwindigkeit 20 km pro Stunde. Zudem haben Fußgängerinnen und Fußgänger Vortritt. Ab dem 17. August wird das westliche Eingangsportal der Begegnungszone weiter nach Osten bis zur Kreuzung Bassadinger Straße verschoben. Damit werden die entsprechenden Abschnitte der Rheinhalde, der Hauptstraße und der Bassadinger Straße wieder als Tempo-30-Zone geführt. Gleichzeitig werden die Begegnungszone in der Schmidgasse sowie das Linksabbiegeverbot im Bereich Hutzeln aufgehoben. Mit dieser Anpassung will die Stadtgemeinde testen, welche Auswirkungen eine kompaktere Begegnungszone hat. Die Testphase der Begegnungszone läuft noch bis Ende September. Der Energieversorger der Stadt Schaffhausen, SH Power, ist für die Gestaltung der Umgebung rund um das Rheinkraftwerk für einen Biodiversitätspreis nominiert worden. Das teilt SH Power mit. Konkret handelt es sich um den sogenannten Binding-Preis 2026. Das Projekt von SH Power war eines von 6 Projekten, die nominiert wurden. SH Power hat beim Gebäude am Rheinkraftwerk einen mageren Kiesboden angelegt. So ist Lebensraum für Insekten und Eidechsen geschaffen worden. Um den Binding-Preis zu erhalten, reicht es nicht. Die Nominierung zeige jedoch, dass SH Power bei der Förderung der Biodiversität auf dem richtigen Weg sei, heißt es in der Mitteilung. Der Stadtrat von Stein am Rhein hat seine detaillierte Antwort zum offenen Brief zur Kita-Schatztruhe auf der Webseite der Stadt veröffentlicht. Eltern hatten unter anderem lange Wartezeiten von bis zu einem Jahr für die Kita kritisiert. Zudem wurden die Tarife beanstandet. Der Stadtrat entgegnet, dass ihm derart lange Wartezeiten nicht bekannt seien. Und die Tarife würden das Einkommen der Eltern berücksichtigen. Zudem beteilige sich die Stadt an den Betreuungskosten. Der Stadtrat anerkennt aber, dass in diversen Bereichen Handlungsbedarf besteht. Deshalb seien Maßnahmen wie eine Erweiterung des Kita-Angebots geplant.
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1: Es war nochmal richtig heiss gewesen, heute den Tag durch. Heute Nacht, da kühlt es jetzt aber ordentlich ab. Temperaturen unter 20 Grad sollten wir erreichen. Morgen starten wir dann auch gerade anders in neue Tage hin. Und zum Start des Wochenends gibt es gerade zuerst mal wahrscheinlich ein paar Regentropfen. Vor allem morgen eben auch ganz viel Wolken immer wieder den Tag durch. Vor allem mit höheren Quellwolken. Es gibt auch immer noch ganz viele Sonnenmomente und Sonnenstunden. Aber da mal eben doch auch ordentlich Wolken. Das ganze morgen bei höchsten Temperaturen so um die 33 Grad.

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1: Am Mikrofon der Nico Bollinger. Guten Abend. Für die restliche Laufzeit wird die Begegnungszone in Diessenhofen verkleinert. Dies teilt die Stadtgemeinde in einer Medienmitteilung mit. Seit dem 1. Juli gibt es in der Diessenhofener Altstadt versuchsweise eine solche Zone. In einer Begegnungszone beträgt die erlaubte Höchstgeschwindigkeit 20 km pro Stunde. Zudem haben Fußgängerinnen und Fußgänger Vortritt. Ab dem 17. August wird das westliche Eingangsportal der Begegnungszone weiter nach Osten bis zur Kreuzung Bassadinger Straße verschoben. Damit werden die entsprechenden Abschnitte der Rheinhalde, der Hauptstraße und der Bassadinger Straße wieder als Tempo-30-Zone geführt. Gleichzeitig werden die Begegnungszone in der Schmidgasse sowie das Linksabbiegeverbot im Bereich Hutzeln aufgehoben. Mit dieser Anpassung will die Stadtgemeinde testen, welche Auswirkungen eine kompaktere Begegnungszone hat. Die Testphase der Begegnungszone läuft noch bis Ende September. Der Energieversorger der Stadt Schaffhausen, SH Power, ist für die Gestaltung der Umgebung rund um das Rheinkraftwerk für einen Biodiversitätspreis nominiert worden. Das teilt SH Power mit. Konkret handelt es sich um den sogenannten Binding-Preis 2026. Das Projekt von SH Power war eines von 6 Projekten, die nominiert wurden. SH Power hat beim Gebäude am Rheinkraftwerk einen mageren Kiesboden angelegt. So ist Lebensraum für Insekten und Eidechsen geschaffen worden. Um den Binding-Preis zu erhalten, reicht es nicht. Die Nominierung zeige jedoch, dass SH Power bei der Förderung der Biodiversität auf dem richtigen Weg sei, heißt es in der Mitteilung. Der Stadtrat von Stein am Rhein hat seine detaillierte Antwort zum offenen Brief zur Kita-Schatztruhe auf der Webseite der Stadt veröffentlicht. Eltern hatten unter anderem lange Wartezeiten von bis zu einem Jahr für die Kita kritisiert. Zudem wurden die Tarife beanstandet. Der Stadtrat entgegnet, dass ihm derart lange Wartezeiten nicht bekannt seien. Und die Tarife würden das Einkommen der Eltern berücksichtigen. Zudem beteilige sich die Stadt an den Betreuungskosten. Der Stadtrat anerkennt aber, dass in diversen Bereichen Handlungsbedarf besteht. Deshalb seien Maßnahmen wie eine Erweiterung des Kita-Angebots geplant.
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1: Nachdem es heute nochmal größtenteils freundlich blauer Himmel sonnig war, da wechselt das Wetter jetzt ein bisschen. Zum einen geht das Thermometer über Nacht natürlich ein bisschen zurück, Temperatur um die 20 Grad und dann gibt es morgen ganz viel Wolken. Zuerst am Morgen, wo es sogar noch ein paar Regentropfen geben und dann vor allem am Nachmittag auch, wo es noch ein paar richtig hohe Quellwolken gibt. Trotzdem brauchen wir immer noch ganz viel Sonnenstunden und Sonnenmoment. Das Ganze morgen bei Höchsttemperaturen um die 33 Grad.

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1: Am Mikrofon der Nico Bollinger. Guten Abend. Für die restliche Laufzeit wird die Begegnungszone in Diessenhofen verkleinert. Dies teilt die Stadtgemeinde in einer Medienmitteilung mit. Seit dem 1. Juli gibt es in der Diessenhofener Altstadt versuchsweise eine solche Zone. In einer Begegnungszone beträgt die erlaubte Höchstgeschwindigkeit 20 km pro Stunde. Zudem haben Fußgängerinnen und Fußgänger Vortritt. Ab dem 17. August wird das westliche Eingangsportal der Begegnungszone weiter nach Osten bis zur Kreuzung Bassadinger Straße verschoben. Damit werden die entsprechenden Abschnitte der Rheinhalde, der Hauptstraße und der Bassadinger Straße wieder als Tempo-30-Zone geführt. Gleichzeitig werden die Begegnungszone in der Schmiedgasse sowie das Linksabbiegeverbot im Bereich Hutzeln aufgehoben. Mit dieser Anpassung will die Stadtgemeinde testen, welche Auswirkungen eine kompaktere Begegnungszone hat. Die Testphase der Begegnungszone läuft noch bis Ende September. Der Energieversorger der Stadt Schaffhausen, SH Power, ist für die Gestaltung der Umgebung rund um das Rheinkraftwerk für einen Biodiversitätspreis nominiert worden. Das teilt SH Power mit. Konkret handelt es sich um den sogenannten Binding-Preis 2026. Das Projekt von SH Power war eines von 6 Projekten, die nominiert wurden. SH Power hat beim Gebäude am Rheinkraftwerk einen mageren Kiesboden angelegt. So ist Lebensraum für Insekten und Eidechsen geschaffen worden. Um den Binding-Preis zu erhalten, reicht es nicht. Die Nominierung zeige jedoch, dass SH Power bei der Förderung der Biodiversität auf dem richtigen Weg sei, heißt es in der Mitteilung. Der Stadtrat von Stein am Rhein hat seine detaillierte Antwort zum offenen Brief zur Kita-Schatztruhe auf der Webseite der Stadt veröffentlicht. Eltern hatten unter anderem lange Wartezeiten von bis zu einem Jahr für die Kita kritisiert. Zudem wurden die Tarife beanstandet. Der Stadtrat entgegnet, dass ihm derart lange Wartezeiten nicht bekannt seien. Und die Tarife würden das Einkommen der Eltern berücksichtigen. Zudem beteilige sich die Stadt an den Betreuungskosten. Der Stadtrat anerkennt aber, dass in diversen Bereichen Handlungsbedarf besteht. Deshalb seien Maßnahmen wie eine Erweiterung des Kita-Angebots geplant.
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1: Wir starten heute grau in neue Tag rein. Zuerst ganz viel Wolken haben wir hier oben am Schaffhauser Himmel. Dazu können es auch noch die ein oder andere Regentropfen geben. Und sobald es nachher ein bisschen die Sonne wieder hinten führen kommt, die kommt eben heute doch auch wieder in ordentlicher Zahl daher, gibt es Temperaturen bis zu 33 Grad. Ein bisschen getrübt natürlich das ganze Wetterbild am Himmel oben durch viele Wolkenfelder, die da den ganzen Tag durchziehen.